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1: Ich bin Tanja Wagner. Im Streit um die Abschaffung der Frührente nach 45 Beitragsjahren nähern sich Union und SPD an. Nach der SPD spricht sich nun auch Unionsfraktionschef Frei für eine Härtefallregelung aus. Es sei bei der Abschaffung der Rente mit 63 in jedem Fall angezeigt, sagte der CDU-Politiker der Funke Mediengruppe.
2: Der parlamentarische Geschäftsführer der SPD-Fraktion, Dirk Wiese, hatte Ausnahmen für Schwerarbeit nach österreichischem Vorbild vorgeschlagen. Da ist eine vorzeitige Rente für Menschen möglich, die unter schwerer körperlicher oder psychischer Belastung gearbeitet haben. Auch Unionsfraktionschef Thorsten Frei spricht nun von Übergangslösungen. Noch ist nichts entschieden. Die Koalition plant, die Rentenreform nach der Sommerpause in den Bundestag einzubringen. Tine Klimach, Berlin.
1: Eine Studie des Londoner International Institutes for Strategic Studies stellt Europa kein gutes Zeugnis bei der Bekämpfung russischer Drohnenangriffe aus. Die europäischen Staaten seien derzeit nicht einmal in der Lage, die Angriffe durch Drohnen eindeutig Russland zuzuordnen, heißt es in dem Papier der Londoner Denkfabrik.
3: Laut Studie sei es sehr wahrscheinlich, dass Russland eine Kampagne gegen Europa gestartet habe. Die Experten kritisieren, Europas Anti-Drohnen-Architektur sei noch nicht auf der Höhe der Bedrohung. In den Ländern werde zu stark national gedacht, statt die Information europaweit zusammenzuführen. Untersucht wurden insgesamt fast 150 Fälle zwischen August 2024 und Anfang dieses Jahres in 12 NATO-Staaten sowie in Irland. David Riemer, Berlin.
1: Der neue Bundesverkehrsminister Bilger erhöht den Druck auf die Führungsebene der Deutschen Bahn. Der CDU-Politiker kündigte in der Bild am Sonntag Konsequenzen bei Vorstandsgehältern an. Es wird sich konkret auf die Bonuszahlung von Bahnmanagern auswirken, wenn die Ziele, die der Bund vorgibt, nicht eingehalten werden, sagte Bilger. Ich finde, da haben die Bahnkunden und Steuerzahler einen Anspruch darauf, dass wirklich der Erfolg gemessen wird. In der zweiten Fußball-Bundesliga feierte Energie Cottbus mit 3:1 gegen Hannover eine erfolgreiche Zweitliga-Rückkehr. Der FC Nürnberg gewann ebenfalls gegen Dresden mit 3:0. Greuther Fürth spielte unentschieden auswärts gegen St. Pauli. Beide Mannschaften trennten sich 1:1.
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1: Ich bin Tanja Wagner. Im Koalitionsstreit um die Abschaffung der Rente mit 63 nähern sich Union und SPD an. Nach den Sozialdemokraten plädiert nun auch Unionsfraktionschef Frei für eine soziale Abfederung. Eine Härtefallregelung bei der Abschaffung der Rente mit 63 ist in jedem Fall angezeigt, sagte er der Funke Mediengruppe. Die Abschaffung der Frührente ohne Abschläge nach 45 Beitragsjahren ist einer der Kernpunkte der geplanten Rentenreform. Es gibt aber im Bundestag und auch bei den Sozialverbänden erhebliche Widerstände. Bundesverkehrsminister Bilger erhöht den Druck auf die Topmanager der Deutschen Bahn. Wegen der anhaltenden Pünktlichkeitsrisiken und Kritik an Millionenzahlungen kündigte er in der Bild am Sonntag Konsequenzen bei den Vorstandsgehältern an. Unterstützung bekommt Bilger vom Fahrgastverband Pro Bahn.
2: Bonuszahlungen sollen künftig davon abhängen, ob die vom Bund vorgegebenen Ziele erreicht werden. Auch innerhalb der schwarz-roten Koalition und in den Ländern stößt der Vorstoß auf Zustimmung. Der Ehrenvorsitzende des Fahrgastverbands Hans-Proban Naumann begrüßt zwar die Pläne, er fordert aber auch den Bund auf, der Bahn ausreichend Finanzmittel zur Verfügung zu stellen und deren Verwendung zu kontrollieren. Die Deutsche Bahn äußerte sich auf Nachfrage nicht dazu. David Riemer, Berlin.
1: Im brasilianischen Amazonasgebiet wird so wenig Regenwald abgeholzt wie seit einem Jahrzehnt nicht mehr. Zwischen August und Juli dieses Jahres verschwanden rund 2.900 Quadratkilometer Wald, 36% weniger als im Jahr davor.
3: Brasiliens Präsident Lula hatte bei seinem Amtsantritt Anfang 2023 angekündigt, den Umwelt- und Klimaschutz stärken zu wollen. Bis 2030 soll die Abholzung auf Null sinken. Experten hatten zuletzt auch einen Rückgang der Waldbrände im Amazonasgebiet gemeldet. Rund 3,1 Millionen Hektar waren demnach im vergangenen Jahr von Bränden betroffen. Rund 80% weniger als im Vorjahr. Tine Klimach, Nachrichtenredaktion.
1: In der zweiten Fußball-Bundesliga feierte Energie Cottbus mit 3:1 gegen Hannover eine erfolgreiche Zweitligarückkehr. Der FC Nürnberg gewann ebenfalls gegen Dresden mit 3:0. Greuther Fürth spielte unentschieden auswärts gegen St. Pauli. Beide Mannschaften trennten sich 1:1.
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1: Ich bin Tanja Wagner. Im Streit um die Abschaffung der Frührente nach 45 Beitragsjahren nähern sich Union und SPD an. Nach der SPD spricht sich nun auch Unionsfraktionschef Frei für eine Härtefallregelung aus. Es sei bei der Abschaffung der Rente mit 63 in jedem Fall angezeigt, sagte der CDU-Politiker der Funke Mediengruppe.
2: Die Abschaffung der Frührente ist einer der Kernpunkte der geplanten Rentenreform. Der parlamentarische Geschäftsführer der SPD-Fraktion, Dirk Wiese, hatte Ausnahmen für Schwerarbeit nach österreichischem Vorbild vorgeschlagen. Da ist eine vorzeitige Rente für Menschen möglich, die unter schwerer körperlicher oder psychischer Belastung gearbeitet haben. Auch Unionsfraktionschef Thorsten Frei spricht nun von Übergangslösungen. Tine Klimach, Berlin.
1: Bundesverkehrsminister Bilger erhöht den Druck auf die Topmanager der Deutschen Bahn. Wegen der anhaltenden Pünktlichkeitskrise und der Kritik an Millionenzahlungen kündigte er in der Bild am Sonntag Konsequenzen bei den Vorstandsgehältern an. Unterstützung bekommt Bilger vom Fahrgastverband Pro Bahn.
3: Bonuszahlungen sollen künftig davon abhängen, ob die vom Bund vorgegebenen Ziele erreicht werden. Auch innerhalb der schwarz-roten Koalition und in den Ländern stößt der Vorstoß auf Zustimmung. Der Ehrenvorsitzende des Fahrgastverbands Pro Bahn Naumann begrüßt zwar die Pläne, erfordert aber auch den Bund auf, der Bahn ausreichend Finanzmittel zur Verfügung zu stellen und deren Verwendung zu kontrollieren. Die Deutsche Bahn äußerte sich auf Nachfrage nicht dazu. David Riemer, Berlin.
1: Das Pentagon hat Vertreter der US-Rüstungsindustrie dazu aufgefordert, die Produktion und Lieferung von Waffen rasch zu steigern. Pentagon-Sprecher Parnell bestätigte der deutschen Presseagentur die Echtheit des Dokuments. Es fällt in eine Zeit, in der Experten und US-Medien zuletzt immer wieder auf schwindende Waffenreserven im US-Militär als Folge des Iran-Kriegs hingewiesen hatten. US-Präsident Trump wies das zurück. Der erste FC Nürnberg hat einen Traumstart in der zweiten Fußball-Bundesliga hingelegt. Die Franken gewannen 3:0 gegen Dynamo Dresden. Außerdem holte sich Energie Cottbus mit 3:1 einen Sieg gegen Hannover 96. Der FC St. Pauli und die Sportvereinigung Greuther Fürth trennten sich mit 1:1.
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1: Ich bin Diana Kramer. In den vergangenen beiden Monaten war es in Westeuropa so warm wie noch nie im Juni und Juli. Das teilte der Klimawandeldienst des EU-Programms Copernicus mit. Die Durchschnittstemperatur betrug 21,6 Grad Celsius. Das sind rund 2,8 Grad über dem bisherigen Rekord von vor 4 Jahren.
2: Seit Mai hat es schon 4 Hitzewellen gegeben. Das sei für Westeuropa außergewöhnlich viel, sagen die Experten. Und auch die extreme Trockenheit dauert schon seit Monaten an. Im Juli war es vor allem in Spanien, Frankreich, Deutschland, Österreich und Ungarn extrem trocken. Und ausgetrocknete Böden verstärken die Hitze nochmal. Der Wasserstand von Seine, Rhein und Donau war außergewöhnlich niedrig und auch die Meere haben sich so stark aufgehitzt wie noch nie in einem Juli. Thomas Bremser, Redaktion.
1: Im Koalitionsstreit über die Abschaffung der abschlagsfreien Frührente nach 45 Beitragsjahren nähern sich Union und SPD offenbar an. Nach den Sozialdemokraten plädiert nun auch Unionsfraktionschef Thorsten Frey für eine soziale Abfederung. Man werde über eine Härtefall- und eine Übergangsregelung reden, sagte Frey den Funke-Zeitungen. Die geplante Abschaffung der Frührente ohne Abschläge nach 45 Beitragsjahren sorgt im Bundestag und bei Sozialverbänden für erhebliche Widerstände. Illegale Tricks zur Umgehung des Mindestlohns haben Beschäftigte, Sozialkassen und den Fiskus innerhalb von 10 Jahren bis zu 64 Milliarden Euro gekostet. Das hat der Deutsche Gewerkschaftsbund ausgewertet. Die Hälfte davon ist entstanden, weil Arbeitnehmer nicht richtig bezahlt wurden.
3: Durchschnittlich haben etwa 2 Millionen Beschäftigte pro Jahr zu wenig Lohn erhalten. Im Schnitt fehlten bis zu 2,40 Euro pro Stunde. Die DGB-Experten errechneten die Ausfälle für Beschäftigte, Sozial- und Staatskassen pro Jahr. 22 Milliarden Euro Verluste entfielen auf die Sozialkassen, an die zu wenig Beiträge gezahlt wurden. Zudem hätten 7 Milliarden Euro an Einkommensteuer gefehlt. Tine Klimach, Berlin.
1: Zum Fußball. Der 1. FC Nürnberg ist mit einem Traumstart in die Saison der 2. Bundesliga gestartet. Die Franken unter Trainer Miroslav Klose gewannen 3:0 gegen Dynamo Dresden. Außerdem gewann Energie Cottbus 3:1 gegen Hannover 96. St. Pauli und Greuther Fürth trennten sich 1:1.
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4: Sonnig mit leichter Bewölkung, so wird es heute meistens hier bei uns in der Region mit höchstens 25 bis 26 Grad. Machen die Höchstwerte im Vergleich zu gestern wieder einen kleinen Schritt zurück. Und ganz, ganz vielleicht fallen am Nachmittag örtlich ein paar Tropfen Regen. Die aktuellen Werte 16 Grad in Bad Lahr, 17 Grad in Osnabrück und 18 Grad in Weilenhorst und Osterkappeln. In der kommenden Nacht ist es teils klar, teils bewölkt bei 10 Grad Minimum. Und morgen bekommen wir dann noch maximal 22 bis 23 Grad. Zu Anfang mit ein paar Wolken, später dann in der zweiten Tageshälfte komplett ohne Wolken.
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4: Es gibt ein paar neue Sperrungen ab heute. Es geht los im Nordkreis in Nordrupp. Da ist ab heute die Mittelstraße, das ist die Kreisstraße 132, gesperrt. Und zwar zwischen der Straße am Sportplatz und dem Kreisel Fahrwegstraße, Quakenbrücker Straße. Das dauert bis Anfang Oktober, bis zum 9. Oktober. Auch ab heute gesperrt ist die Kreisstraße 209. Das ist die Ortsdurchfahrt des Ortsteils Großaschen in Melle-Riemsloh. Das dauert voraussichtlich bis zum Jahresende. Und gesperrt ist ebenfalls der Bahnübergang Rothenfelder Straße in Hilter-Wellendorf. Das dauert allerdings nur in Anführungsstrichen 3 Tage von heute bis Donnerstag. Die Blitze im Landkreis stehen heute unter anderem in und um Bad Lahr. Wenn ihr noch weitere Verkehrshinweise habt für Stadt oder Landkreis Osnabrück, dann meldet euch recht gerne bei uns. Am besten ihr schickt eine WhatsApp an die 0157 88 533 187. Ihr könnt aber auch anrufen 0541 750 400. Beide Nummern gibt es auch online.
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4: Und damit schönen guten Morgen um 6 Uhr und 4 Minuten. Hier ist startklar, mein Name ist Markus Ober-Holthaus. Ich habe gleich so 2, 3 Dinge, die ich euch gerne sagen will. Das kommt natürlich drin vor in unserem kleinen Tagesausblick. Was liegt an? Was ist heute unter anderem Tag des Videobloggings? Welttag des Löwen ist heute auch. Passt ganz gut, ist ja auch gerade Sternzeichen Löwe angesagt. Und Tag der Faulheit ist heute auch noch. Ich glaube, da werden wir in dieser halben Stunde vielleicht auch noch etwas intensiver darauf zu sprechen kommen. Gleich aber erstmal, was liegt an? Schönen guten Morgen!
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0: keinen Aktionstag unterschlagen heute. Tag des Videobloggings ist, Welttag des Löwen, habe ich gesagt. Tag der Faulheit ist heute auch. Da werden wir gleich noch etwas detaillierter drauf zu sprechen kommen. Und heute ist auch in den USA allerdings nur Duran Duran Tag. Duran Duran Appreciation Tag. Wo dieser Band, besonders erfolgreich in den 80ern, die wir gerade gehört haben hier, besondere Wertschätzung entgegengebracht werden soll. So, damit wollen wir mal zu den etwas seriöseren Themen
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0: Vor dem Landgericht Osnabrück geht heute der Prozess weiter, der viele Menschen in der Region gerade bewegt. Verhandelt wird der gewaltsame Tod einer Mutter von Drillingen aus Wallenhorst. Angeklagt ist da ihr Ehemann. Die Staatsanwaltschaft wirft ihm vor, seine Frau im Februar vergangenen Jahres auf dem gemeinsamen Grundstück mit einem Messer getötet zu haben. Zum Prozessauftakt hat sich der Mann noch nicht zu den Vorwürfen geäußert. Heute wird das Verfahren fortgesetzt. Ab heute schaut die europäische Sportwelt nach England. In Birmingham starten nämlich die Leichtathletik-Europameisterschaften. Europas beste Athletinnen und Athleten kämpfen in den kommenden Tagen um Medaillen. Mit dabei auch Sportlerinnen und Sportler aus der Region Osnabrück. Und auch ein junger Sportler, ziemlich junger Sportler aus der Region, erlebt seinen großen Moment. Der 12-jährige Elias, haben wir darüber berichtet, von den Superjumpers der TSG 07 Burgretisch, startet bei den Junioren-Europameisterschaften im Rope-Skipping in Norwegen. Sein bisher größter Wettkampf und ein Traum, für den er monatelang trainiert hat. Und dann noch was Statistisches. Das Statistische Bundesamt veröffentlicht heute aktuelle Unfallzahlen, und zwar ganz konkret die zu Kinderunfällen im Straßenverkehr. Da geht es um die Zahlen vom vergangenen Jahr, von dem Jahr 2025. Die Veröffentlichung erfolgt anlässlich des Internationalen Tags der Jugend. Der ist aber noch nicht heute, der ist übermorgen, ein Tag vor Schulbeginn in Niedersachsen. Die Daten sollen Aufschluss darüber geben, wie es um die Verkehrssicherheit von Kindern in Deutschland steht. Ja, und dann ist ja noch Faulpelztag heute, habe ich gesagt. Und da wollen wir etwas detaillierter darüber sprechen. Das machen wir gleich nach Ralph McTell, Streets of London.

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1: 6:17. Schönen guten Morgen. Heute ist Faulpelztag. Lazy Day in den USA heißt das. Lazy Day. Und das ist ja eigentlich auch mal ein Grund, einfach mal nichts zu tun. Ist immer ein bisschen schlecht, so zum Start der Woche, wenn die Arbeitswoche wieder losgeht. Aber vielleicht kann man es ja tatsächlich mal ausprobieren. Faulenzen, nichts tun, hat einen relativ schlechten Ruf, gerade auch in Deutschland. Faulpelz zu sein, ist nicht gerade unbedingt ein Kompliment, das ist eher so eine Art Beleidigung. Dabei kann Faulenzen uns richtig gut tun. Man muss es nur richtig machen und vielleicht dann auch an den Zeiten, wo es sich anbietet. Elisa Schuh, heute ist der Faulpelztag, der fällt auf einen Montag. Ist ein bisschen blöd eigentlich, kann man sagen. Aber wie kann man sich denn so unter der Woche, nach der Arbeit vielleicht sogar noch so richtig faulenzen?
2: Wichtig ist, sich nach der Arbeit eine kleine Entspannungsoase zu schaffen. Das kann zum Beispiel auf der Couch vor dem Fernseher oder in der Hängematte im Garten sein. Zum Faulenzen braucht man übrigens nicht viel Zeit. Selbst wenn ich nur für eine halbe Stunde die Augen zumache, mal ganz bewusst Musik höre, fühle ich mich schon gleich entspannter. Wichtig ist, nicht mehrere Dinge gleichzeitig zu tun, sondern sich auf eine Sache zu konzentrieren. Multitasking überfordert nämlich das Gehirn und lässt mich nicht richtig entspannen.
1: Ja genau, sage ich schon lange, Multitasking wird überschätzt. Immer sagen alle, Multitasking ist total super. Nein, das wird überschätzt, also das vielleicht mal nicht lassen. Damit man runterkommt, damit man entspannen kann. Und Elisa, Entspannung bedeutet ja nicht gleich, dass man gar nichts tut. Es geht ja auch darum, vielleicht auch aktiv zu entspannen und so den Kopf frei zu bekommen.
2: Für viele ist Sport schon mal ein tolles Ventil, um den Arbeitsstress hinter sich zu lassen. Yoga ist da besonders gut geeignet, weil da auch Atemübungen zur Entspannung beitragen. Bei dem tollen Wetter draußen kann man auch richtig gut draußen faulenzen. Einfach mal Vögel beobachten oder den Wolken am Himmel zuschauen. Das geht auch alles gut im Feierabend. Für Entspannung kann auch ein gutes Gespräch mit Freunden oder Familie sorgen. Plauschen für die Seele also.
1: Ja, also nehmt euch ganz bewusst heute mal vielleicht ein paar Minuten Zeit, wo ihr nichts tut. Also wirklich ganz bewusst, weil heute dürft ihr das auch immer mit Verweis auf den Faulpelztag. Also wenn irgendwer im Umfeld sagt, ey, du Faulpelz, du tust nichts. Egal, heute ist Faulpelztag, da darf man das ruhig mal machen. Darüber gesprochen habe ich mit Elisa Chu. Elisa, leg dich wieder hin. Dankeschön.
2: Gerne.

gleich in den Nachrichten aus der Region mit Andreas Menke. Außerdem hat der VfL sein Auftaktspiel in der zweiten Fußball-Bundesliga auswärts beim Bundesliga-Absteiger Heidenheim verloren. Allerdings ziemlich knapp.

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1: Mit Andreas Menke. 22-Jähriger stirbt nach Badeunfall im Alfsee und Leichnam im Stichkanal bei Hollage entdeckt. Am Alfsee in Rieste ist am Samstagnachmittag ein 22-jähriger Mann aus Borkholzhausen bei einem Badeunfall ums Leben gekommen. Der Mann war mit

0: Freunden an der Badestelle hinter der Wasserskianlage und galt nach bisherigen Erkenntnissen als Nichtschwimmer. Trotzdem ging er in den Schwimmerbereich und verschwand kurz darauf aus dem Blickfeld seiner Freunde. Rettungsschwimmer fanden den 22-Jährigen im etwa 2,5 Meter tiefen Wasser und brachten ihn an Land. Trotz sofortiger Reanimation konnte er nicht gerettet werden. Hinweise auf ein Fremdverschulden gibt es nach aktuellem Ermittlungsstand nicht. Bei Hollage in Wallenhorst ist am Samstagnachmittag ein 28-jähriger Mann tot im Stichkanal gefunden worden. Ein Radfahrer hatte die leblose Person in Ufernähe entdeckt und die Polizei alarmiert. Einsatzkräfte der Polizei und der Freiwilligen Feuerwehr bargen den Leichnam. Der Tote konnte inzwischen eindeutig als 28-jähriger Mann aus Wallenhorst identifiziert werden. Die genaue Todesursache ist noch unklar, deshalb hat die Staatsanwaltschaft eine Obduktion angeordnet. Hinweise auf ein Fremdverschulden gibt es nach aktuellem Ermittlungsstand nicht. Die Polizei untersucht den Fall aber weiter. Der VfL Osnabrück ist mit einer Niederlage in die neue Zweitligasaison gestartet. Die Osnabrücker unterlagen beim Bundesliga-Absteiger 1. FC Heidenheim mit 3:4, zeigten aber eine starke Leistung. Heidenheim ging zweimal in Führung, doch der VfL glich jeweils durch Niklas Wiemann und David Kopacz aus. Kurz vor der Pause erzielte Heidenheim erneut die Führung. In der Schlussphase erhöhte der Gastgeber auf 4:2. Robin Meissner verkürzte in der Nachspielzeit noch per Handelfmeter. Für den Ausgleich reichte es trotz einer engagierten Leistung des VfL nicht mehr.
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2: Es ist heute bei uns in der Region so ein bisschen unterschiedlich bewölkt. Es geht ohne Wolken los, dann wird es ein bisschen bewölkter im Laufe des Vormittags und am Nachmittag. Können auch mal dichtere Wolkenfelder durchziehen. Solche, die tatsächlich am frühen Nachmittag auch etwas Regen mit sich bringen. Der Deutsche Wetterdienst spricht dazu für den Nachmittag von teils, Zitat, ruppigem Wind. Also da können dann schon mal kräftige Böen dabei sein mit Geschwindigkeiten von 50 km/h. Es ist dann am Nachmittag aber weitgehend wieder trocken. Wie gesagt, so zwischen 12 und 15 Uhr kann es sein, dass es mal regnet. Maximal 25 Grad werden das heute. Derzeit haben wir 16 Grad in Wellingholzhausen und Niedermark, 17 Grad in Kettenkamp und 18 Grad in Osnabrück. In der kommenden Nacht ist es teils klar, hier und da auch mal bewölkt. Es geht dann deutlich runter auf 10 Grad Minimum, das am frühen Morgen. Morgen werden es dann noch maximal 22 bis 23 Grad, geht also noch einen kleinen Schritt zurück bei den Höchstwerten. Da gibt es dann auch ein paar Wolken zunächst einmal, später am Nachmittag ist es aber komplett sonnig.
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2: In Nordrup ist ab heute die Mittelstraße, das ist die Kreisstraße 132, gesperrt zwischen der Straße am Sportplatz und dem Kreisel Fahrwegstraße Quakenbrücker Straße. Das dauert voraussichtlich bis zum 9. Oktober. Gesperrt ist auch die Ortsdurchfahrt im Großteil Großaschen bei Melle-Riemsloh. Das dauert voraussichtlich bis zum Jahresende. Und von heute bis Donnerstag gesperrt ist der Bahnübergang Rothenfelder Straße in Hilter-Wellendorf. Geblitzt wird im Landkreis heute unter anderem in und um Bad Lahr. Solltet ihr weitere Verkehrshinweise haben, Blitze oder irgendwas anderes, dann schreibt am besten eine WhatsApp an diese Nummer hier.
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2: Und diese WhatsApp-Nummer, genau wie alle anderen Infos, findet ihr selbstverständlich auch im Netz unter osradio.de. Wir wünschen eine gute Fahrt und einen schönen guten Morgen. 6:34 Uhr. Ich bin Markus Oberholthaus. Hallo.

0: Phil Collins mit einem seiner großen Hits aus den 80ern, One More Night. Aktuell wegen des Wetters würde aus den 80ern für einen Phil Collins eigentlich besser ein anderer Hit passen, nämlich I Wish It Would Rain Down. Tatsächlich können wir und müssen wir den Regen bald mal haben, auch wenn viele das nicht so gerne wollen. Die wollen natürlich gerne einen schönen sonnigen Sommer haben. Aber tatsächlich ist es viel zu trocken und auch viel zu warm. Wir haben es in den Nachrichten um 6 Uhr gehört. Juni und Juli dieses Jahres waren in Westeuropa so warm wie noch nie. Thomas Bremser hat über das Wetter unter anderem auch das hier noch gesagt. Na, wo ist er denn? Na, jetzt ist er weg. Der Thomas Bremser hat auf jeden Fall gesagt, dass es so wenig geregnet hat, wie schon seit Ewigkeiten nicht mehr. Das ist rekordverdächtig im negativen Sinne. Es regnet auf jeden Fall viel zu wenig. Seit Mai hat es nur ganz, ganz wenige Regentage gegeben. Noch dazu sind die Temperaturen so hoch wie im Durchschnitt noch nie. Stadt und Landkreis Osnabrück haben auch Maßnahmen schon erlassen, und zwar mit einer Allgemeinverfügung. Und da steht drin, dass wir Wasser sparen sollen. Wollen, weil wir es einfach müssen. Was da jetzt erlaubt ist und was nicht, darüber spreche ich kurz mit meinem Kollegen Hinak Gramm. Also schönen guten Morgen. Hallo Hinak.
1: Guten Morgen, Markus.
0: Ja, es ist eine Allgemeinverfügung von Stadt und von Landkreis Osnabrück, die am Freitag veröffentlicht wurde. Was sind die wichtigsten Sachen, die drinstehen?
1: Zwei Uhrzeiten sind wichtig. 12 Uhr und 18 Uhr. Zwischen diesen Zeiten darf man keine Flächen beregnen. Bedeutet im Grunde, von 12 bis 6 Uhr abends darf man zum Beispiel keinen Rasensprenger benutzen. Das gilt für den Garten, für Rasen, aber auch jegliche Sportanlagen wie zum Beispiel Tennis- oder Fußballplätze. Alles Grünflächen, die regelmäßig nass gemacht werden müssen. Und das ist von 12 bis 18 Uhr nicht erlaubt.
0: Vor 12 geht's, nach 18 Uhr geht's also auch. Das ist der Umkehrschluss. Da darf ich meinen Rasen oder meinen Garten bewässern. Warum geht das dann? Erklär's nochmal kurz.
1: Warum? Das hat mit der Sonne zu tun. Zwischen dieser Verbotszeit von 12 bis 18 Uhr verdunstet Wasser super schnell. Pflanzen und Erde trocknen also schnell wieder aus. Vormittags dagegen ist die Sonne noch etwas harmloser. Zu dieser Zeit ist die Erde noch kühl, sodass das Wasser tiefer in den Boden einsickern kann. Man erreicht also mit weniger Wasser ziemlich viel, wogegen man nachmittags deutlich mehr Wasser verbrauchen müsste, um ansatzweise dasselbe zu erreichen. Kurz gesagt, wer vormittags oder bestenfalls frühmorgens seine Flächen gießt, der erreicht mit wenig Wasser wirklich viel.
0: Das ist so der zentrale Punkt, der drin steht in dieser allgemeinen Verfügung, in dieser Verordnung. Da steht aber auch drin, Hinak, dass wir gleichzeitig auch Fließgewässer in Ruhe lassen sollten. Und zwar Fließgewässer zweiter und dritter Ordnung, sogenannte Fließgewässer zweiter und dritter Ordnung. Was hat es damit auf sich?
1: Die zweite und dritte Ordnung beschreibt einfach die Größe der Gewässer. Zur zweiten Ordnung zählen mittlere Flüsse, zur dritten Ordnung kleinere Flüsse und Bäche. Gerade sie sind für die Region wichtig, als Lebensraum für Tiere und Pflanzen, aber auch als Wasserquelle, zum Beispiel für die Landwirtschaft, Unternehmen oder private Haushalte. Wer Wasser von Flüssen oder Bächen der Region entnimmt, der muss das ab sofort lassen. Das gilt auch, wenn ich eigentlich eine Erlaubnis dafür habe. Und ganz wichtig, 12 bis 18 Uhr ist lediglich das Bewässern verboten. Flüsse und Bäche müssen jetzt jederzeit in Ruhe gelassen werden, egal zu welcher Uhrzeit.
0: Also der Natur kein Wasser klauen, grundsätzlich jetzt gerade überhaupt nicht. Und das mit dem Bewässern der Gärten und der Rasenflächen, das geht zwischen 12 und 18 Uhr nicht. Dann ist das nicht erlaubt, weil da bringt es sowieso nichts, weil alles verdunstet. Vorher und nachher könnt ihr das machen. Das steht drin in einer Allgemeinverfügung, einer Verordnung von Stadt und Landkreis Osnabrück. Die gilt seit dem vergangenen Freitag und soll gelten bis zum 30. September. Ein paar Details hat uns Hinak gesagt. Vielen Dank, Hinak.
1: Sehr gerne. Bis bald.
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diese Hitze und damit verbundene Trockenheit und Dürre haben wir gerade schon thematisiert mit der Allgemeinverfügung. Was das Sprengen, das Rasensprengen in der Region Osnabrück angeht. Ist auch gleich ein großes Thema in den Nachrichten bei Diana Kramer, den Nachrichten aus Deutschland und der Welt. Die Rekorde in Juni und Juli, die Wärmerekorde in Westeuropa. Außerdem geht es um die Rentenreform, schwer debattiert. Kontroverse gibt es da in Deutschland. Jetzt deutet Unionsfraktionschef Thorsten Frey eine sogenannte Härtefallregelung beim Rentenstreit an. Das und mehr gleich in den Nachrichten um 7 Uhr.

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2: Ich bin Diana Kramer. Im Streit um die Abschaffung der Frührente nach 45 Beitragsjahren nähern sich Union und SPD an. Nach der SPD spricht sich nun auch Unionsfraktionschef Thorsten Frei für eine Härtefallregelung aus. Das sei bei der Abschaffung der sogenannten Rente mit 63 in jedem Fall angezeigt, sagte er der Funke Mediengruppe.
3: Die Abschaffung der Frührente ist einer der Kernpunkte der geplanten Rentenreform. Das scheint sich nun etwas aufzuweichen. Der parlamentarische Geschäftsführer der SPD-Fraktion Dirk Wiese hatte Ausnahmen für Schwerarbeit nach österreichischem Vorbild vorgeschlagen. Da ist eine vorzeitige Rente für Menschen möglich, die unter schwerer körperlicher oder psychischer Belastung gearbeitet haben. Auch Unionsfraktionschef Thorsten Frei spricht nun von Übergangslösungen. Noch ist nichts entschieden. Die Koalition plant, die Rentenreform nach der Sommerpause in den Bundestag einzubringen. Tine Klimach, Berlin.
2: Die vergangenen beiden Monate waren die heißesten jemals gemessenen Juni und Juli in Westeuropa. Die Temperatur lag im Schnitt bei 21,6 Grad Celsius, knapp 2,8 Grad über dem langjährigen Mittel von 1991 bis 2020, teilte der EU-Klimawandeldienst Copernicus mit. Dabei zeigt sich allerdings ein Temperaturgefälle von West- nach Osteuropa und Skandinavien, wo es wesentlich kühler war. Auch in Deutschland war es im Juni und Juli im Südwesten deutlich wärmer als im Norden. Eine Studie des Londoner Instituts für strategische Studien stellt Europa kein gutes Zeugnis bei der Bekämpfung russischer Drohnenangriffe aus. Die europäischen Staaten seien derzeit nicht einmal in der Lage, die Angriffe durch Drohnen eindeutig Russland zuzuordnen, heißt es.
4: Dabei geht es etwa um Angriffe auf Flughäfen oder sensible Militäreinrichtungen. Laut Studie sei es sehr wahrscheinlich, dass Russland eine Kampagne gegen Europa gestartet habe. Die Experten kritisieren, Europas Anti-Drohnen-Architektur sei noch nicht auf der Höhe der Bedrohung. In den Ländern werde zu stark national gedacht, statt die Information europaweit zusammenzuführen. David Riemer, Berlin.
2: Zum Fußball und den Ergebnissen der zweiten Bundesliga vom Sonntag. St. Pauli, Greuther Fürth 1:1, Nürnberg, Dresden 3:0 und Cottbus, Hannover 3:1.
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5: Wechselhafte Bewölkung gibt es heute bei uns in der Region. Teilweise ist es klar, sonnenklar und wolkenlos. Teilweise aber auch leicht bewölkt. Am frühen Nachmittag auch mal dichter bewölkt. Da zieht eine Wolkendecke durch, ein Wolkenstreifen durch, der womöglich auch zumindest gebietsweise in der Region etwas Regen mit sich bringen kann. Wir werden heute so maximal 25 Grad bekommen. Am Nachmittag dann auch ziemlich kräftige Windböen. Aktuell haben wir 17 Grad in Bad Rothenfelde und in Quakenbrück, 18 Grad in Osnabrück und 19 Grad in Belm. In der Nacht ist es meist klar, nur in der zweiten Nachthälfte leicht bewölkt. Da geht es dann runter auf 10 bis 12 Grad. Morgen werden es noch maximal 22 Grad. Es ist trocken, meistens sonnig, zwischendurch auch mal leicht bewölkt.
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5: In Nortrup ist ab heute die Mittelstraße, die Kreisstraße 132, wegen Bauarbeiten gesperrt. Das betrifft den Bereich zwischen der Straße am Sportplatz und dem Kreisel Fahrwegstraße Quakenbrücker Straße. Auch ab heute gesperrt ist die Ortsdurchfahrt im Ortsteil Großaschen in Melle-Riemsloh. Das ist die Kreisstraße 209. Das dauert voraussichtlich bis Jahresende. Und gesperrt ist ebenfalls der Bahnübergang Rothenfelder Straße in Hilter-Wellendorf. Das dauert von heute bis Donnerstag, also 3 Tage. Geblitzt wird im Landkreis heute unter anderem in und um Bad Lahr. Solltet ihr noch weitere Verkehrshinweise haben, könnt ihr uns das gerne mitteilen. Am besten ihr schickt eine WhatsApp an die Nummer 0157 88 533 187. Ihr könnt auch anrufen, Telefonnummer ist die 0541 750 400. Beides findet ihr natürlich auf unserer Internetseite.
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5: Und damit eine gute Fahrt und einen schönen guten Morgen.
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5: Mit Markus Oberholthaus und mit meiner Kollegin Laura Niermann gleich. Wir öffnen die nächste Runde der OS Radio Wahlarena. Da gehen wir immer in den Landkreis und schauen da in den Kommunen nach, welche Kandidatinnen und Kandidaten antreten für die Bürgermeisterwahl im Rahmen der Kommunalwahl jetzt am 13. September. Gleich geht es nach Rothenfelde. Rothenfelde hat sowas wie ein Alleinstellungsmerkmal, dann da ist es alles ein bisschen anders mit der Wahlarena und den Kontrahentinnen und Kontrahenten, die da antreten. Was damit gemeint ist, das erfahrt ihr gleich. Schönen guten Morgen!

0: und gleich 13 Minuten hier im OS Radio Startklar. Das war natürlich Oasis mit Wonderwall.
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0: Mit einer nächsten Ausgabe der OS Radio Wahlarena. Wir blicken bis zu den Kommunalwahlen am 13.09. immer wieder mal in den Landkreis Osnabrück und schauen da in die Kommunen, welche Bürgermeisterkandidatinnen und Kandidaten da gegeneinander antreten. Ja, eigentlich lässt meine Kollegin Laura Niermann die in der Arena gegeneinander antreten in Bad Rothenfelde. Da kommen wir nämlich jetzt hin, da wird das ein bisschen schwierig. Da würde nämlich ein Mann ziemlich alleine im Ring stehen.
2: Der Ring.
3: Bad Rothenfelde, Kurort im Süden. Mit guter Luft, den Salinen und einem echten Urgestein an der Spitze. Seit 2001 ist CDU-Mann Klaus Rehkämper Bürgermeister. 25 Jahre. Und vorher stand er als Gemeindedirektor auch schon an der Spitze. Viele Menschen in Bad Rothenfelde werden sich gar nicht mehr an eine Zeit vor Rehkämper erinnern. Wer sollte es wagen, auf so ein Urgestein zu folgen?
2: Die Kontrahenten. 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
3: So richtig die Wahl haben die Bad Rothenfelder nicht. Anscheinend gibt es nur einen, der Bürgermeister werden will, Dirk Rauschkolb. Der ist zwar kein eingefleischter Bad Rothenfelder Ureinwohner, arbeitet jetzt aber seit ein paar Jahren in der öffentlichen Verwaltung und wird als parteiloser Kandidat von allen Parteien im Rat unterstützt. Also von CDU, SPD, Grünen und FDP. Für ihn spricht auf jeden Fall seine Verwaltungserfahrung und er war auch schon Bürgermeister, erst in der Samtgemeinde Siedenburg und später in der Stadt Sulingen. Die Parteien loben die bisherige vertrauensvolle Zusammenarbeit. Jetzt müssen aber noch die Wähler und Wählerinnen überzeugt werden.
2: Die Problemzonen.
3: Bad Rothenfelde lebt vom Bad im Namen. Das ist kein Geheimnis. Die Kurgäste bringen Leben und natürlich auch Geld in die Kommune. Aber man muss schon was bieten, um Gäste anzulocken. Ein Solefreibad könnte da helfen. Aber das in Bad Rothenfelde, das muss dringend saniert werden mit viel Geld. Ganz viel Geld. Ein neuer Bürgermeister müsste alle Fördertöpfe ausschöpfen, die irgendwie zur Verfügung stehen. Bad Rothenfelde hat die Sanierung immer weiter in die Zukunft geschoben. Das ist für die nächsten 8 Jahre keine Option mehr.
2: Der Schlagabtausch.
3: Heute eher Schattenboxen. Mit Dirk Rauschkolb gibt es ja nur eine Person im Ring. Der kann es damit hier und da etwas ruhiger angehen lassen als die Bewerber in den anderen Kommunen. Auf seinen Social-Media-Seiten sieht man vermutlich auch deswegen häufiger Urlaubs- und Freizeitbilder als Berichte von Wahlkampfterminen. Aber bei seinen Hausbesuchen wollte er jedes Haus in Bad Rothenfelde besuchen und mit den Menschen ins Gespräch kommen. Die Aktion ist beendet. Ob er wirklich an jeder Haustür geklingelt hat, das konnte ich leider nicht herausfinden.
2: Ready and fight!
0: Ja, Laura Niermann war das über den Wahlkampf in Bad Rothenfelde, der kein richtiger Wahlkampf ist, denn es gibt nur einen Kandidaten für den Bürgermeisterposten und also wird der Bürgermeister vermutlich Dirk Rauschkolb heißen, einen anderen Kandidaten gibt es nicht. Das heißt, die Menschen im Kurort in Bad Rothenfelde können sich nur für oder gegen Rauschkolb entscheiden.
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0: 7:22 Uhr, 22 Minuten. Schönen guten Morgen.
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0: Das Schlechte gerade an dem Wetter, was wir haben, ist, dass es viel zu wenig regnet und dass Flüsse austrocknen und dass auch die Natur weitgehend darunter leidet. Das Gute ist, dass wenn man was draußen machen will, dass man keinen Regenschirm mitnehmen muss. Also viele Veranstaltungen draußen sind natürlich jetzt ganz besonders angenehm, mal abgesehen davon, wenn es zu heiß ist. Eine Möglichkeit, draußen zu tanzen in Osnabrück, gibt es jetzt aktuell wieder, und zwar auf dem Lädenhof. Da gibt es eine besondere Tanzfläche, sozusagen besondere Tanzfläche. Und über die wollen wir sprechen in der nächsten halben Stunde. Gleich um halb kommt aber erstmal Andreas Menke mit den Nachrichten aus Stadt und Landkreis Osnabrück. 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
1: Mit Andreas Menke. 22-Jähriger stirbt nach Badeunfall im Alfsee und Leichnam im Stichkanal bei Hollage entdeckt. Am Alfsee in Rieste ist am Samstagnachmittag ein 22-jähriger Mann aus Borkholzhausen bei einem Badeunfall ums Leben gekommen. Der Mann war mit Freunden an der Badestelle hinter der Wasserskianlage und galt nach bisherigen Erkenntnissen als Nichtschwimmer. Trotzdem ging er in den Schwimmerbereich und verschwand kurz darauf aus dem Blickfeld seiner Freunde. Rettungsschwimmer fanden den 22-Jährigen im etwa 2,5 Meter tiefen Wasser und brachten ihn an Land. Trotz sofortiger Reanimation konnte er nicht gerettet werden. Hinweise auf ein Fremdverschulden gibt es nach aktuellem Ermittlungsstand nicht. Bei Hollage in Wallenhorst ist am Samstagnachmittag ein Mann tot im Stichkanal gefunden worden. Ein Radfahrer hatte die leblose Person in Ufernähe entdeckt und die Polizei alarmiert. Einsatzkräfte der Polizei

0: der Freiwilligen Feuerwehr bargen den Leichnam. Der Tote konnte inzwischen eindeutig als 28-jähriger Mann aus Wallenhorst identifiziert werden. Die genaue Todesursache ist noch unklar, deshalb hat die Staatsanwaltschaft eine Obduktion angeordnet. Hinweise auf ein Fremdverschulden gibt es nach aktuellem Ermittlungsstand nicht. Die Polizei untersucht den Fall aber weiter. Der VfL Osnabrück ist mit einer Niederlage in die neue Zweitligasaison gestartet. Die Osnabrücker unterlagen beim Bundesliga-Absteiger 1. FC Heidenheim mit 3:4, zeigten aber eine starke Leistung. Heidenheim ging zweimal in Führung, doch der VfL glich jeweils durch Niklas Wiemann und David Kopacz aus. Kurz vor der Pause erzielte Heidenheim erneut die Führung. In der Schlussphase erhöhte der Gastgeber auf 4:2. Robin Meissner verkürzte in der Nachspielzeit noch per Handelfmeter. Für den Ausgleich reichte es trotz einer engagierten Leistung des VfL nicht mehr.
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2: Leicht bewölkt oder wolkig, am frühen Nachmittag auch mal kurzzeitig bedeckt. So sieht es heute aus am Himmel über der Region Osnabrück. Die Sonne ist immer irgendwie dabei. Nur wenn es dann mal bedeckt ist am frühen Nachmittag, da verabschiedet sich mal kurz. Und es kann tatsächlich ein bisschen Regen geben. Das aber wohl, so wie es aussieht, nur in einem sehr, sehr geringen Zeitraum, so ein Stündchen oder so, müssen wir mit Regen rechnen. Danach, wenn der Regen verschwindet, kommt der Wind und zwar in kräftigen Böen und der begleitet uns bis in den Abend. Maximal werden es heute 25 Grad. 17 Grad ist der aktuelle Wert in Voltlage. 19 Grad melden Glane, Schlederhausen und Osnabrück. In der Nacht kühlt es ab auf 10 Grad, da ist es teils wolkenlos, teils leicht bewölkt. Und morgen ist es ebenfalls teils wolkenlos und teils leicht bewölkt. Da haben wir dann so maximal 22 Grad. Hier und da mit einer leichten Brise, aber so kräftig wie der Wind heute weht, weht er morgen nicht.
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2: Mit drei Sperrungen, 3-9 ab heute in Nordtrupp. Da beginnen wir im Nordkreis. Da ist ab heute die Mittelstraße gesperrt wegen Bauarbeiten. Das betrifft den Bereich zwischen der Straße am Sportplatz und dem Kreisel Fahrwegstraße, Quackenbrücker Straße. Dauert bis 9. Oktober. Ab heute gesperrt ist ebenfalls die Ortsdurchfahrt im Ortsteil Großaschen. Das ist in Mellerriemsloh, das dauert voraussichtlich bis zum Jahresende. Und von heute bis Donnerstag gesperrt ist der Bahnübergang Rothenfelder Straße in Hilter-Wellendorf. Geblitzt wird im Landkreis heute unter anderem in und um Bad Lahr. Solltet ihr noch weitere Verkehrshinweise haben, könnt ihr uns eine WhatsApp schicken. Eine Nachricht an die Nummer 0157 88 533 187 oder ihr könnt anrufen 0541 750 400. Beide Nummern und alle anderen Infos findet ihr auch unter osradio.de. Wir wünschen eine gute und eine sichere Fahrt und einen schönen guten Morgen. 7 Uhr gleich 34 Minuten.
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2: Und wir wollen gleich übers Tanzen reden, und zwar übers Tanzen in Osnabrück. Da geht es nicht um ein neues Tanzlokal oder Diskothek oder Club, wie man ja mittlerweile sagt, sondern es geht ums Tanzen unterm freien Himmel. Das ist jetzt möglich mit einem mobilen Tanzboden auf dem Ledenhof in Osnabrück, der da frisch steht. Und darüber wollen wir gleich sprechen. Ich bin Markus Beholdhaus und das hier ist Roosevelt und Fever.

0: Guten Morgen, 7:40
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0: Es wird getanzt. In vielen Städten in Deutschland gehört das längst zum Sommer dazu, dass Menschen sich abends treffen zum Tanzen unter freiem Himmel. Jetzt gerade, wo es so schön warm und angenehm abends auch ist, an den sommerlichen, milden Abenden, da macht das natürlich nochmal besonders Spaß. Jetzt gibt es in Osnabrück auch so einen Ort, wo man unter freiem Himmel tanzen kann, und zwar auf dem Lädenhof. Da steht nämlich ab sofort ein mobiler Tanzboden. Was dahinter steckt, wie es dazu kam, darüber spreche ich mit Alina Schäfer. Guten Morgen, Alina.
2: Guten Morgen.
0: Alina, wie kam es zu dem neuen Tanzboden auf dem Lädenhof? Was ist das für eine Idee, die dahinter steckt?
2: Ja, also die Idee kam direkt aus der Bürgerschaft. Eine Initiative aus der Osnabrücker Tanzszene hat rund 700 Unterschriften gesammelt und gewünscht war ein öffentlicher Ort, an dem man Tango, Lindy Hop oder andere Tänze unter freiem Himmel tanzen kann. Die Stadt hat dann den Vorschlag aufgegriffen und den mobilen Tanzboden jetzt erst einmal als Test aufgebaut.
0: Jetzt ist es ja so, dass der Lädenhof ziemlich flach ist und keine Hügel da sind. Da kann man eigentlich auch so tanzen. Warum brauchen denn die Tänzerinnen und Tänzer so einen speziellen Boden? Auf Pflastersteinen kann man doch eigentlich auch tanzen.
2: Kann man schon, aber angenehm und vor allem sicher ist es nicht. Ein richtiger Tanzboden federt nämlich Bewegungen und Sprünge ab und schont dadurch auch die Gelenke und Knochen. Außerdem hat die Oberfläche genau die richtige Haftung. Man rutscht nicht weg, kann sich aber trotzdem noch gut drehen. Auf dem Lädenhof steht jetzt eine etwa 60 Quadratmeter große, leicht erhöhte Plattform mit einer schwarzen Tanzfläche. Also deutlich besser als der nackte Asphalt.
0: Ja, wenn du das sagst, dann glaube ich das mal. Jetzt kann da, glaube ich, jeder und jede hin und diesen Tanzboden nutzen. Oder wie läuft das? Wer darf da tanzen? Und gibt es irgendwelche Regeln, die wichtig sind?
2: Grundsätzlich kann jeder vorbeikommen und tanzen. Die Nutzung ist kostenlos und ausdrücklich nicht kommerziell. Musik und Tanz sollen allerdings spätestens um 22 Uhr enden, damit die Anwohner nicht gestört werden. Außerdem bittet die Stadt darum, den Boden nur mit sauberem und flachem Schuhwerk zu betreten und den Platz anschließend wieder sauber zu verlassen.
0: Du hast ja vorhin gesagt, dass die Stadt diesen Tanzboden da erstmal testweise hingestellt hat. Warum setzt die Stadt erstmal auf einen Testbetrieb?
2: Ja, sie möchte sehen, wie gut das Angebot angenommen wird. Wenn der Tanzboden gut genutzt wird und alles funktioniert, könnte daraus später vielleicht eine dauerhafte Lösung werden. Das Potenzial ist auf jeden Fall da. Viele erinnern sich noch an die Kulturnacht auf dem Marktplatz vor einigen Jahren. Damals war ja auch ein Tanzboden aufgebaut und der war den ganzen Abend über voll. Das zeigt, für so ein Angebot gibt es in Osnabrück durchaus Interesse.
0: Das war unsere Dancing Queen, Alina Schäfer, über den mobilen Tanzboden, der seit einiger Zeit auf dem Lädenhof in Osnabrück steht. Das Ganze ist erstmal ein Testbetrieb, um zu schauen, wie das Ganze angenommen wird. Die Idee kommt aus der Bürgerschaft, da wurden 700 Unterschriften gesammelt und jetzt steht er da, dieser Tanzboden auf dem Lädenhof. Wollen wir mal abwarten, wie viele Leute da tanzen wollen.

0: James Brown, I Feel Good. Ich hoffe, ihr fühlt euch alle gut, selbstverständlich. Gleich haben wir es 8 Uhr, dann kommt Diana Kramer mit den Nachrichten aus Deutschland und der Welt. Und wir werden einen Ausflug machen in der nächsten Stunde, und zwar an den nördlichen Stadtrand, direkt an die Grenze zur Gemeinde Wallenhorst. Und da geht es um Bäume. Gleich nach 8 hier bei OS Radio.
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1: Ich bin Diana Kramer. In den vergangenen beiden Monaten war es in Westeuropa so warm wie noch nie im Juni und Juli. Das teilte der EU-Klimawandeldienst Copernicus mit. Die Durchschnittstemperatur betrug 21,6 Grad Celsius, rund 2,8 Grad über dem bisherigen Rekord von vor 4 Jahren.
2: Seit Mai hat es schon 4 Hitzewellen gegeben. Das sei für Westeuropa außergewöhnlich viel, sagen die Experten. Und auch die extreme Trockenheit dauert schon seit Monaten an. Im Juli war es vor allem in Spanien, Frankreich, Deutschland, Österreich und Ungarn extrem trocken. Und ausgetrocknete Böden verstärken die Hitze nochmal. Der Wasserstand von Seine, Rhein und Donau war außergewöhnlich niedrig und auch die Meere haben sich so stark aufgehitzt wie noch nie in einem Juli. Thomas Bremser, Redaktion.
1: Im Koalitionsstreit über die Abschaffung der abschlagsfreien Frührente nach 45 Beitragsjahren nähern sich Union und SPD offenbar an. Inzwischen plädiert auch Unionsfraktionschef Thorsten Frey für eine soziale Abfederung. Man werde über eine Härtefall- und Übergangsregelung reden, sagte Frey den Funke-Zeitungen. Die geplante Abschaffung der Frührente ohne Abschläge nach 45 Beitragsjahren sorgt in den Ländern und bei Sozialverbänden für erheblichen Widerstand. Illegale Tricks zur Umgehung des Mindestlohns haben Beschäftigte, Sozialkassen und den Staat innerhalb von 10 Jahren bis zu 64 Milliarden Euro gekostet. Das geht aus einer Auswertung des Deutschen Gewerkschaftsbundes hervor.
3: Durchschnittlich haben etwa 2 Millionen Beschäftigte pro Jahr zu wenig Lohn erhalten. Im Schnitt fehlten bis zu 2,40 Euro pro Stunde. Die DGB-Experten errechneten die Ausfälle für Beschäftigte, Sozial- und Staatskassen pro Jahr. 22 Milliarden Euro Verluste entfielen auf die Sozialkassen, an die zu wenig Beiträge gezahlt wurden. Zudem hätten 7 Milliarden Euro an Einkommensteuer gefehlt. Der gesetzliche Mindestlohn von derzeit 13,90 Euro ist eine allgemeine Untergrenze, die nur in wenigen Ausnahmefällen unterschritten werden darf. Tine Klimach, Berlin.
1: Zum Fußball. Traumstart für den 1. FC Nürnberg in die Saison der 2. Bundesliga. Die Franken unter Trainer Miroslav Klose gewannen 3:0 gegen Dynamo Dresden. Außerdem gewann Energie Cottbus 3:1 gegen Hannover 96. St. Pauli und Greuther Fürth trennten sich 1:1.
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4: Ja, das liegt auch ein Traumstart hin in die Woche. Das sind wir aber eigentlich gewohnt. Insofern ist das gar nichts Besonderes. Gewohnt viel Sonne und trockenes Wetter. Auch heute geht es trocken los mit viel Sonne und einer leichter Bewölkung. Es kann aber durchaus sein, dass ein dichtes Wolkenband so um die Mittagszeit herum am frühen Nachmittag über die Region zieht und tatsächlich ein bisschen Regen mitbringt. Dann am Nachmittag, wenn der Regen wieder weg ist, wird es ziemlich windig. In Böen kann das auch mal eine Windgeschwindigkeit von 50 km/h bedeuten. Das heißt also, kräftige Windböen sind dabei. Die Temperatur ein bisschen nachgelassen, Spitzenwert im Vergleich zu gestern 25 Grad. Ja, ein bisschen ist eigentlich fast noch untertrieben, da hatten wir ja über 30, heute sind es dann angenehme 25 Grad. In der kommenden Nacht 10, 12 Grad Tiefstwert, da ist es kühl genug zum Durchlüften, ist auch weitgehend wolkenlos. In der zweiten Nachthälfte ziehen ein paar Wolken auf, die sind dann aber morgen früh erstmal weg, um später wiederzukommen und wieder zu verschwinden. Also es geht ein bisschen hin und her, es bleibt morgen trocken, ist weitgehend sonnig bei maximal 22 Grad. Zum Schluss noch die aktuellen Werte, 19 Grad in Hagen und Bramsche und 20 Grad in Osnabrück und in Dissen.
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4: In Nordrup ist ab heute die Mittelstraße gesperrt wegen Bauarbeiten. Zwischen der Straße am Sportplatz und dem Kreisel Fahrwegstraße Quakenbrücker Straße ist gesperrt und zwar bis zum 9. Oktober. Ebenfalls ab heute gesperrt ist die Ortsdurchfahrt des Ortsteils Großaschen in Melle-Riemsloh. Das dauert bis Jahresende, voraussichtlich bis Jahresende. Und ebenfalls gesperrt ist der Bahnübergang Rotenfelder Straße in Hilter-Wellendorf. Das dauert von heute bis Donnerstag, also 3 Tage. Geblitzt wird im Landkreis unter anderem in und um Bad Lahr. Solltet ihr noch weitere Verkehrshinweise haben, könnt ihr uns das gerne mitteilen. Am besten ihr schickt eine WhatsApp an die Nummer 0157 88 533 187. Ihr könnt eine Textnachricht und eine Sprachnachricht schicken oder ihr könnt auch anrufen 0541 750 400. Das ist die OS Radio Telefonnummer. Die Nummer und alles weitere findet ihr auf unserer Internetseite.
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4: Einen wunderschönen guten Morgen. Hier ist OS Radio mit Startklar um 8 Uhr und 4 Minuten. Mein Name ist Markus Oberholthaus und weiter geht's jetzt erstmal mit Tay.

0: 10 Minuten. Schönen guten Morgen. Wie geht's weiter bei OS Radio? Startklar. Ich werde es euch sagen. Gleich geht's weiter mit einem Ausflug an den Osnabrücker Piesberg, auf den Piesberg. Die meisten werden bei Piesberg an Steinbruch denken oder an Recycling. Es ist aber auch so, dass es auf dem Piesberg Bäume gibt und das nicht zu knapp. Und zwar besondere Bäume auch. Die stehen da in einem Baumpark, in einem sogenannten Arboretum. Da wird gerade daran rumgebastelt. Das soll ein bisschen abgedatet werden, dieses Arboretum, dieser Baumpark. Und darüber wollen wir gleich sprechen hier bei OS Radio.
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0: Kate Nash und Pumpkin Soup bei OS Radio Startkanal. Es ist 8 Uhr und genau 14 Minuten.
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0: Der größte Teil des Piesbergs am nördlichen Osnabrücker Stadtrand gehört zu Osnabrück, zur Stadt Osnabrück. Ein Teil gehört aber auch zur Nachbargemeinde Wallenhorst. Und da auf dem Teil, der zu Wallenhorst gehört, ist das sogenannte Arboretum. Arbor ist das lateinische Wort für Baum. Und ein Arboretum ist ein Park für Bäume, ein Baumpark. Und da stehen heimische, aber auch exotische Baumarten. Der Baumpark am Piesberg ist zugänglich für jedermann und seit Jahrzehnten ein beliebtes Ziel für Ausflügler und Naturfreunde, auch wenn da noch nicht alle was von mitbekommen haben. Besonders beeindruckend dort im Arboretum ist der Mammutbaum, der da steht. Der Name deutet es an, der ist ziemlich groß, ziemlich hoch, fast 34 Meter. Stammumfang 6 Meter. Eben Mammut. Das ist alles schon ziemlich interessant und das ist auch sehr beeindruckend und als Ausflugsziel auch attraktiv. Das soll aber noch attraktiver werden da mit dem Baumpark. Dafür hat Lisa Marx, Studentin für Freiraumplanung in Osnabrück, ein Konzept entwickelt. Unterstützt vom Projektbüro Piesberg und der Gemeinde Wallenhorst.
2: Ich finde diesen Park so wunderschön mit dieser Geländemodellierung, diesem historischen Baumbestand. Und ich glaube, man kann den Park aber eben auch ökologisch noch weiter aufwerten. Die angrenzende Fläche ist leider sehr stark von invasiven Arten betroffen und dadurch leidet eben auch die Biodiversität stark.
0: Zu den Arbeiten, die da schon stattgefunden haben am Arboretum und im Arboretum, gehören Arbeiten auf einer Fläche, die zur Gemeinde Wallenhorst gehört, die ja direkt an den Baumpark grenzt. Diese Fläche soll in den Park integriert werden. Dazu mussten aber erstmal zum Beispiel Weinbergschnecken abgesammelt werden, wovon es da reichlich gab in diesem Bereich und auch noch gibt. Die mussten weg, bevor es dann den Gehölzen, in denen die sich auch aufgehalten haben, an den Kragen ging. Gehölze, die da gar nicht hingehören, invasive Arten, Neophyten heißen die ganze. Ja, und dann?
2: Wege instand setzen, dann Langgraswiesen auf den Flächen etablieren mit so Schutzstreifen, dass man auch, sag ich mal, ein bisschen gepflegteres Erscheinungsbild hat. Aber die untere Fläche muss eben erstmal von den Neophyten befreit werden langfristig, bevor da überhaupt Wege angelegt werden können, damit die Flächen eben miteinander verbunden werden.
0: Ja, alles das hat sich die Freiraumplanerin Lisa Marx überlegt. Für die Planung hat sie sich auch intensiv mit der Geschichte des Baumparks auseinandergesetzt. Da ist kurz zur Geschichte aus einer Obstbaumwiese damals ein Villengarten erstanden. Der Villengarten des Bergwerkdirektors Johann Rudolf Bagenstecher. Und später ist es dann das heutige Arboretum geworden. Der Baumpark, auch bekannt als Lechtinger Park. Lechting ist ja ein Teil der Gemeinde Wallenhorst, wo der Baumpark ist. Für die Gemeinde Wallenhorst, hat das Arboretum einen hohen Stellenwert, vor allem auch aus historischer Sicht, sagt Isabella Marfort. Sie ist die Umweltbeauftragte der Gemeinde Wallenhorst.
3: Mit dem Mammutbaum, wenn man diese ganze Geschichte von Herrn Pagenstecher und so weiter, die ganze Geschichte des Piesberges noch mal so ein bisschen zurückdenkt. Piesberg ist ja nun mal auch eigentlich ein wichtiger Ort der Gemeinde Wallenhorst. Das gerät häufig so ein bisschen in Vergessenheit, weil der Piesberg wird immer mit Osnabrück und den drei Windrädern oben in Verbindung gebracht. Aber er ist natürlich genauso gut auch ein Teil von der Gemeinde Wallenhorst. Und deswegen ist uns der Erhalt und die Pflege hier besonders wichtig.
0: Zumal das Arboretum, ja, ich habe es schon erwähnt, das ein oder andere Mal auch auf Wallenhorster Grund steht. Und dieses Arboretum oder diesen Baupark erneuert die Gemeinde jetzt mit Hilfe eines Konzeptes der Freiraumplanungsstudentin Lisa Marx. Die sammelt dafür auch gerade noch alte Fotos, Karten und Dokumente, um sich noch ein bisschen mehr in die Geschichte dieses Baumparks einzuarbeiten.
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0: Ja, und falls es vielleicht im Osnabrücker Stadtteil Piesberg-Pier oder irgendwo anders und in der Gemeinde Wallenhorst Menschen gibt, die Unterlagen haben, Fotos, Karten, Dokumente, die sich mit der Geschichte des Baumparks auseinandersetzen, dann können die diese Dokumente, diese Unterlagen gerne zur Verfügung stellen. Einfach an das Projektbüro Piesberg wenden. Vielleicht gibt es die Informationen dann später auch auf den neuen Infotafeln, die künftig durch das Arboretum führen sollen. Somebody.

Coolio mit Too Hot um 8 Uhr und gleich 26 Minuten. Einen wunderschönen guten Morgen. Ihr hört das Ganze natürlich hier

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1: Mit Andreas Menke. 22-Jähriger stirbt nach Badeunfall im Alfsee und Leichnam im Stichkanal bei Hollage entdeckt. Am Alfsee in Rieste ist am Samstagnachmittag ein 22-jähriger Mann aus Borkholzhausen bei einem Badeunfall ums Leben gekommen. Der Mann war mit Freunden an der Badestelle hinter der Wasserskianlage und galt nach bisherigen Erkenntnissen als Nichtschwimmer. Trotzdem ging er in den Schwimmerbereich und verschwand kurz darauf aus dem Blickfeld seiner Freunde. Rettungsschwimmer fanden den 22-Jährigen im etwa 2,5 Meter tiefen Wasser und brachten ihn an Land. Trotz sofortiger Reanimation konnte er nicht gerettet werden. Hinweise auf ein Fremdverschulden gibt es nach aktuellem Ermittlungsstand nicht. Bei Hollage in Wallenhorst ist am Samstagnachmittag ein Mann tot im Stichkanal gefunden worden. Ein Radfahrer hatte die leblose Person in Ufernähe entdeckt und die Polizei alarmiert. Einsatzkräfte der Polizei und der Freiwilligen Feuerwehr bargen den Leichnam. Der Tote konnte inzwischen eindeutig als 28-jähriger Mann aus Wallenhorst identifiziert werden. Die genaue Todesursache ist noch unklar, deshalb hat die Staatsanwaltschaft eine Obduktion angeordnet. Hinweise auf ein Fremdverschulden gibt es nach aktuellem Ermittlungsstand nicht. Die Polizei untersucht den Fall aber weiter. Der VfL Osnabrück ist mit einer Niederlage in die neue Zweitligasaison gestartet. Die Osnabrücker und

0: Niederlagen beim Bundesliga-Absteiger 1. FC Heidenheim mit 3:4, zeigten aber eine starke Leistung. Heidenheim ging zweimal in Führung, doch der VfL glich jeweils durch Niklas Wiemann und David Kopacz aus. Kurz vor der Pause erzielte Heidenheim erneut die Führung. In der Schlussphase erhöhte der Gastgeber auf 4:2. Robin Meissner verkürzte in der Nachspielzeit noch per Handelfmeter. Für den Ausgleich reichte es trotz einer engagierten Leistung des VfL nicht mehr.
1: Das Wetter bei uns in der Region. Ja,
2: weitgehend sonnig ist es auch heute wieder bei uns in der Region. Hier und da gibt es ein paar Wolken im Laufe des Tages, am Nachmittag, am Frühen auch mal ein paar mehr, sodass es tatsächlich auch ein bisschen Regen geben kann. Der berühmte Tropfen auf den heißen Stein ist das allerdings nur. 25 Grad werden es heute noch im Laufe dieses Tages. Derzeit haben wir 20 Grad in Nordrup und in Osnabrück. 21 Grad meldet Wellendorf. 22 Grad sind es bei euch in Riemsloh. In der kommenden Nacht, nach einem ziemlich windigen Nachmittag, wird es weitgehend klar sein. Es kühlt auch ab auf 10 Grad. Das ist der Wert, den wir dann am frühen Dienstagmorgen erreichen. Und morgen tagsüber werden es maximal 22 Grad. Es ist weitgehend sonnig, fast durchgehend sonnig. Hier und da gibt es mal leichte Bewölkung.
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2: Mit einmal Stau, stockendem Verkehr. Und zwar betrifft das die A33 Osnabrück in Richtung Bielefeld zwischen dem Kreuz Osnabrück Süd und Hilter. Da dauert es aktuell 15 bis 20 Minuten länger. Damit kommen wir zu den drei neuen Sperrungen. In Nordrup geht's los. Da ist ab heute die Mittelstraße gesperrt wegen Bauarbeiten zwischen der Straße am Sportplatz und dem Kreisel Fahrwegstraße Quakenbrücker Straße. Dann ist im Ortsteil Großaschen im Mellerinstor die Ortsdurchfahrt gesperrt. Und gesperrt ist ebenfalls ab heute der Bahnübergang Rotenfelder Straße im Hilteraner Ortsteil Wellendorf. Solltet ihr irgendwelche Blitzer oder Verkehrsmeldungen haben, außer den Blitzern in und um Bad Lahr, dann sagt uns gerne Bescheid. Ihr könnt uns das mitteilen, telefonisch unter 0541 750 400 oder per WhatsApp 0157 88 533 87. Beide Nummern und alle Infos zu OS Radio findet ihr auch unter osradio.de. 8 Uhr und gleich 34 Minuten. Schönen guten Morgen.
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2: Die Urlaubszeit geht so langsam zu Ende. Die Urlaubszeit und die Ferienzeit. Ab Donnerstag geht es ja wieder los hier in Niedersachsen mit der Schule. Vielleicht hat aber doch der ein oder andere von euch doch ein bisschen länger noch Urlaub und kann dann tatsächlich noch verreisen. Vielleicht in einen Radurlaub. Das liegt total im Trend im Moment. Viele nehmen das Rad mit, um, egal, gemütlich am Fluss entlang zu radeln, schön auf ebener Strecke oder vielleicht auch mal einen oder anderen Höhenmeter auszuprobieren. Dazu geht es natürlich am besten ab in die Berge. Und da kommen wir jetzt gleich ins Spiel mit einem Buch. Da könnt ihr in den Bergen radeln, natürlich auch an Flüssen entlang, durch Österreich. Es geht um Österreich, um legendäre Radtouren in Österreich. Das kann dann eben auch mal an der Donau oder am Inn sein oder aber eben für die etwas ambitionierteren geht es dann auch mal hoch in die Berge. Dieses Buch, über das wollen wir gleich kurz sprechen und dann könnt ihr das möglicherweise schon in den nächsten Tagen hier bei uns abholen. Vielleicht für euch, für den nächsten Österreich-Radelurlaub oder vielleicht auch zum Verschenken. Ich bin Markus Boholthaus, bis gleich.
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0: The Moody Blues, eine Halsschen Z, 8 Uhr und gleich 40 Minuten. Während Gartenfreunde und Landwirte darauf hoffen, dass das Wetter sich ändert und dass es endlich mal ein bisschen mehr regnet, freuen sich die Radelfreunde über dieses Wetter, denn das macht natürlich mit dem Rad ein bisschen mehr Spaß, wenn es draußen trocken ist. Es gibt immer mehr Menschen, die im Urlaub auch aufs Rad umsteigen. Früher war das hauptsächlich in den Niederlanden der Fall, da ist es schön flach, da muss man sich nicht so wahnsinnig anstrengen. Dank des E-Bikes nehmen aber auch immer mehr Urlaubende ihre Fahrräder mit, zum Beispiel auch in die Berge. Entdecken ihre Reiseregion dann auf zwei Rädern. Besonders beliebt ist Österreich, wenn es in die Berge gibt. Da gibt es eine Menge und außerdem ist das auch nicht so weit weg. Also Bayern oder Österreich, das liegt bei vielen deutschen Radurlaubern total im Trend. Über 9000 Kilometer Radwege gibt es in Österreich. Natürlich beeindruckende Bergpanoramen und auch Touren für Einsteiger. Genauso was für echte Sportfans, die wirklich Höhenmeter machen wollen. Das macht das alles, das Land, zu einem echten Radfahrerparadies. Mehr dazu von Jessica Martin.
1: In Österreich stehen Fahrradfans praktisch alle Türen offen. Radwege gibt es in allen Gegenden und in ganz unterschiedlichen Schwierigkeitsgraden.
2: Als Einstieg finde ich ja zum Beispiel, dass jeder Flussradweg perfekt ist. Also da gibt es ja zum Beispiel die Klassiker wie den Donauradweg oder Inntalradweg, aber auch so ein paar vielleicht ein bisschen unbekanntere wie den Murradweg oder Ybbstalradweg, die haben mich total fasziniert. Ich bin auch jetzt gerade erst vor ein paar Wochen den Drauradweg gefahren, der mir sehr, sehr gut gefallen hat. Und das Tolle finde ich halt an Österreich, dass die Infrastruktur für Radfahrer so gut ist. Also du hast wirklich überall Bahnhöfe, was ganz wichtig ist für so eine Radtour, Gasthäuser, Supermärkte und ja, das passt einfach wunderbar und landschaftlich ist es einfach ein Traum, finde ich.
1: Sagt Reiseinfluencer und Biking-Experte Sebastian Canaves. Er tourt besonders gerne im Herbst durchs Land.
2: Erstens, weil ein bisschen weniger Leute unterwegs sind als jetzt im Hochsommer. Die Temperaturen sind auch ein bisschen angenehmer und ich liebe es, spontan zu sein.
1: Also einfach drauf losfahren und dort übernachten, wo es am schönsten ist. Das geht im Herbst natürlich auch einfacher, weil die Hotels nicht ausgebucht sind.
2: Dann natürlich die Farben. Ich erinnere mich noch zum Beispiel an den großen Ahornboden im Karwendel. Das ist ein Meer aus Orange. Das ist einfach wunderschön. Erinnert so ein bisschen an den Indian Summer in Kanada. Oder in der Südsteiermark, da ist die Weinlese. Also schöner wird's nicht.
1: Und für alle, die jetzt schon die Reiselust gepackt hat, gibt's noch ein paar Profi-Tipps.
2: Der Impuls ist immer, ich setze mich ins Auto und fahre hin. Und ich würde sagen, mach das nicht, sondern fahr mit der Bahn hin und plan von Bahnhof zu Bahnhof. Denn dann hat man halt eben diese schöne Spontanität. Wenn man noch kann und noch Zeit hat, kann man halt einfach einen Bahnhof überspringen und zum nächsten fahren und von da aus mit den Öffentlichen wieder zurück nach Hause fahren. Einfach auch ein bisschen weniger planen tatsächlich, vielleicht nur eine ganz grobe Route. Das gibt einem so ein bisschen die Freiheit, einfach da anhalten zu können und eine Nacht zu bleiben, wo man möchte. Und das ist für mich der größte Luxus am Radfahren in Österreich, dass die Infrastruktur so gut ist und ich halt jederzeit von A nach B komme und so flexibel bin.
0: Das sagt der Biking-Experte Sebastian Canaves zum spontan oder relativ spontan Radurlaub, in diesem Fall in Österreich. Da gibt es verschiedene Profile oder Ansprüche für diejenigen, die erst so anfangen, dann eben am Fluss entlang. Ansonsten kann man das natürlich auch in den Bergen versuchen. Das ist ein bisschen anspruchsvoller, aber wie gesagt, es gibt ja die E-Bikes. Damit kann man eigentlich fast alles machen. Nur planen sollte man das Ganze dann doch einigermaßen, wie wir gerade gehört haben. 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

0: 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Kostet im Handel normalerweise 30 Euro, erschienen im Verlag Lonely Planet. 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Das hängt natürlich ein bisschen vom Fitnessgrad und der Ambition ab, ob ihr Gravelbiken wollt oder eine Mountainbike-Tour machen wollt oder eine City-Tour oder vielleicht an einem Fluss entlang fahren wollt. Da sagt der Biking-Experte Sebastian Canaves, das ist als Einstieg eigentlich gar nicht schlecht, so ein Flussradweg.
1: Also da gibt es ja zum Beispiel die Klassiker wie den Donauradweg oder Inntalradweg, aber auch so ein paar vielleicht ein bisschen unbekanntere wie den Murradweg oder Ybbstalradweg, die haben mich total fasziniert. Und ich bin auch jetzt gerade erst vor ein paar Wochen den Drauradweg gefahren, der mir sehr, sehr gut gefallen hat. Und das Tolle finde ich halt an Österreich, dass die Infrastruktur für Radfahrer so gut ist.
0: Das heißt, da sind eine Menge Bahnhöfe, das ist wichtig für eine Radtour. Er empfiehlt auch das mit Bahnhöfen zu verbinden und nicht mehr unbedingt mit dem Auto hinzufahren, also die Bahn zu nehmen. Es gibt Gasthäuser, es gibt natürlich Supermärkte, alles was man so braucht und natürlich ist das landschaftlich auch mehr als interessant, ob nun am Fluss oder in den Bergen. Könnt ihr mal reingucken in dieses Buch, wenn ihr das gewinnt. 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Gleich haben wir es erstmal 9 Uhr. Da gibt es die Nachrichten aus Deutschland und der Welt. Und da geht es auch bei Diana Kramer um zwei Räder. Allerdings nicht um Fahrräder, sondern um E-Scooter. Es gibt nämlich immer mehr E-Scooter in Deutschland.

0: Es ist 9 Uhr.
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2: Ich bin Diana Kramer. In Deutschland gibt es immer mehr E-Scooter. Im vergangenen Jahr waren knapp 1,66 Millionen Fahrzeuge versichert, wie aus Daten des Versicherungsverbands GDV hervorgeht. Das sind rund 320.000 mehr als vor einem Jahr und gut doppelt so viele wie 2022.
3: E-Scooter haben sich für viele Menschen als Verkehrsmittel für kurze Wege etabliert, so eine GDV-Sprecherin. Sie sind vergleichsweise günstig und brauchen wenig Platz. Die Zahl der Unfälle ist allerdings deutlich gestiegen. 2025 gab es etwa 16.500 E-Scooter-Unfälle mit Verletzten. 38 Menschen kamen dabei ums Leben. Im Vergleich zu 2022 hat sich die Zahl der Unfälle mit Personenschaden damit fast verdoppelt. David Riemer, Redaktion.
2: Anders als große Sprachmodelle wie ChatGPT soll industrielle KI Maschinen selbstständiger machen. Bundeswirtschaftsministerin Katharina Reiche sieht darin eine große Chance für Deutschland, international eine Führungsrolle zu übernehmen. Das sagte sie der deutschen Presseagentur.
4: KI-gesteuerte Maschinen oder Unterstützung der Ingenieure. Dort, wo Maschinen, Fabriken und Produktion mithilfe von KI intelligenter werden, hat Deutschland laut Ministerin Reiche sehr gute Voraussetzungen, international eine führende Rolle zu spielen. Unterstützung kommt wohl auch von der Bundesnetzagentur, zumal industrielle KI zum echten Wettbewerbsvorteil für Unternehmen werden kann. Denn bei hochkomplexen Produktionsprozessen sind Europa und Deutschland führend, sagt Reiche. Schon jetzt setzen hierzulande viele Industrieunternehmen KI im Arbeitsalltag ein. Katrin Müller, Nachrichtenredaktion.
2: Die vergangenen beiden Monate waren die heißesten jemals gemessen in Juni und Juli in Westeuropa. Die Temperatur lag im Schnitt bei 21,6 Grad Celsius, knapp 2,8 Grad über dem langjährigen Mittel von 1991 bis 2020. Das teilte der EU-Klimawandeldienst Copernicus mit. Dabei zeigt sich allerdings ein Temperaturgefälle von West nach Osteuropa und Skandinavien, wo es wesentlich kühler war. Auch in Deutschland war es im Juni und Juli im Süden deutlich wärmer als im Norden. Zum Fußball und den Ergebnissen der zweiten Bundesliga vom Sonntag. St. Pauli Greuther Fürth 1:1, Nürnberg Dresden 3:0 und Cottbus Hannover 3:1.
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5: Ja, heute ist es weitgehend trocken, aber nicht komplett. So wie es aussieht, wird es tatsächlich am Nachmittag in der Region ein bisschen Regen geben. Ab dem frühen Nachmittag ziehen mal immer so ein paar Wolkenstreifen rüber. Und deswegen dürfen wir dann mit ein bisschen Niederschlag, also eben Regen, rechnen. Heute werden es maximal 25 Grad am Nachmittag. Wenn der Regen weniger wird, dann wird der Wind allerdings spürbar mehr. Der wird jetzt in Böen auch schon frisch, dann aber in Böen kräftig. Aktuell 21 Grad in Fürstenau und Haßbergen und 22 Grad in Melle und in Osnabrück. In der kommenden Nacht kühlt es dann spürbar ab auf 10 Grad. Da ist es weitgehend wolkenlos. In der zweiten Nachthälfte ein bisschen bewölkt und morgen auch weitgehend wolkenlos und ab und zu mal ein bisschen bewölkt. Es bleibt trocken bei maximal 22 Grad. In der Nacht zu Mittwoch wird es tatsächlich einstellig bei den Werten. So gerade mal 9 Grad sind dann angekündigt, also richtig schön kühl. Tagsüber werden es komplett sonnige 25 Grad am Mittwoch.
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5: In Nordrup ist ab heute die Mittelstraße wegen Bauarbeiten gesperrt. Das dauert voraussichtlich bis zum 9. Oktober, also einige Zeit. Und zwar der Bereich zwischen der Straße am Sportplatz und dem Kreisel Fahrwegstraße, Quakenbrücker Straße. Ebenfalls ab heute gesperrt ist die Ortsdurchfahrt des Ortsteils Großaschen in Melle-Riemsloh. Das dauert voraussichtlich bis zum Jahresende. Und von heute bis Donnerstag gesperrt ist der Bahnübergang Rothenfelder Straße in Hilter-Wellendorf. Geblitzt wird im Landkreis unter anderem in und um Bad Lahr. Solltet ihr noch weitere Verkehrshinweise haben, könnt ihr uns das gerne sagen. Ihr könnt uns anrufen 0541 750 400. Ihr könnt aber selbstverständlich auch eine WhatsApp schicken an die Nummer 0157 88 533 187. Beide Nummern findet ihr auch online.
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5: Und damit gute Fahrt und einen schönen guten Morgen.
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5: Mit Markus Oberholters. Ja, und so langsam aber sicher sollten wir uns mal mit dem Thema Schulweg wieder befassen. Die Schulferien dauern noch bis zum Mittwoch. Ab Donnerstag geht's wieder los mit der Schule in Niedersachsen. 6 Wochen Ferien sind dann zu Ende. Und was ist wichtig für alle die vielleicht anfangen mit der Schule dann ab diesem Schuljahr? Sie Sie sollten den Schulweg lernen, das wird immer wieder gesagt. Und deswegen wollen wir da gleich auch mal drüber sprechen, was die deutsche Verkehrswacht da empfiehlt, wie Kinder, zumal eben Erstklässlerinnen und Erstklässler, trainiert werden können. Mehr dazu gleich. Hier sind Men at Work, Who Can It Be Now? Ich bin Markus Oberholthaus. Hallo.

0: Das ist Musik von Childish Gambino und es heißt Feels Like Summer. Das tut's ja auch immer noch. 3 Tage lang können die Schulkinder in Niedersachsen den Sommer auch noch ausnutzen. Dann geht's wieder los mit der Schule. Die Erstklässlerinnen und Erstklässler, die kommen dann erst am kommenden Wochenende in die Schule und werden eingeschult. Und mit dem Start der Schule wächst dann bei manchen Eltern wieder so ein bisschen die Sorge, kommt mein Kind denn auch sicher hin zur Schule? Gerade für Erstklässlerinnen und Erstklässler ist der Schulweg ja eine ziemliche Herausforderung. Immerhin gehen sie zum ersten Mal möglicherweise auch allein zur Schule. Tipps und Hilfe gibt es da von der Deutschen Verkehrswacht. Die empfiehlt nämlich, den Schulweg zu trainieren und das nicht erst am ersten Schultag, sondern schon ein bisschen vorher. Wie eure Kinder sicher zur Schule kommen, darüber spreche ich jetzt mit Hinak. Hallo nochmal, Hinak.
1: Hi.
0: Also, wenn ich Kinder habe, Hinak, die jetzt zur Schule gehen, die auch zur Schule kommen vielleicht, soll ich den Schulweg trainieren, empfiehlt die Deutsche Verkehrswacht. Was ist denn der Sinn dahinter?
1: Es geht darum, dass man die Kinder wortwörtlich erstmal an die Hand nimmt, bevor man sie ganz alleine losschickt. Jetzt gerade ist auf den Straßen noch nicht so viel los. Da kann man mittags ganz gut unter erleichterten Bedingungen üben. Für Eltern ist das natürlich eine gute Gelegenheit, ein gutes Gefühl zu bekommen. Für die Erstklässlerinnen und Erstklässler hilft regelmäßiges Training, den Schulweg kennenzulernen. Man muss ja bedenken, Kinder kennen vielleicht die Straßen und den Weg zur Schule, haben aber nicht so wirklich das Auge für die Verkehrsregeln. Sie wissen nicht, wo die Autos zum Beispiel 50 km/h fahren und wo eine 30er-Zone ist. Das sollte man beim Schulwegtraining auf jeden Fall erklären.
0: Ja, und sie wissen wahrscheinlich auch nicht, anders als die Eltern, wo möglicherweise Gefahrenstellen auf dem Weg zur Schule sind, oder?
1: Ja genau, Kinder vertrauen uns Älteren, wenn es darum geht, wo sie aufpassen müssen. Die Deutsche Verkehrswacht empfiehlt, sich den sichersten Schulweg zu suchen. Bedeutet, ich sollte mich fragen, wo ist zur Rush-Hour am meisten und am wenigsten los? Welche Straßen haben Fußgängerampeln, Zebrastreifen? Gibt es vielleicht Schleichwege durch eine 30er-Zone? Es muss ja nicht immer der kürzeste Weg sein, solange es der sicherste ist. Wenn man eine Strecke dann gefunden hat, regelmäßig die Strecke ablaufen. Und zwar so lange, bis mein Kind die Regeln kann. Das Schulwegtraining sollte also nicht einen Tag dauern. Kinder lernen oft besser, wenn sie Aufgaben mehrmals absolvieren. Und ganz wichtig, der Schulweg besteht ja nicht nur aus dem Hinweg. Auch der Rückweg sollte geübt werden.
0: Also das Schulwegtraining sollte nicht einen Tag dauern. Jetzt dauert es nicht mehr so lange, bis die Schule losgeht. Auch für die Erstklässlerinnen und Erstklässler. Für die ist Schulstart, Einschulung dann am kommenden Samstag, dem 15. August. Ist jetzt vielleicht nicht mehr so viel Zeit. Was können Eltern denn in dieser Zeit noch machen?
1: Auf jeden Fall nochmal die Blickregeln durchgehen. Links, rechts, links. Das ist die Faustregel. Also erst nach links schauen, wenn da frei ist, nach rechts schauen und bevor ich dann über die Straße gehe, nochmal kurz nach links schauen. Ansonsten kann ich mein Kind einfach sichtbarer machen. Kleidung und Schulranzen helfen, besser erkannt zu werden, wenn sie bunt genug sind und kleine Reflektoren haben. Es gibt auch recht billige quietschgelbe Warnwesten für Kinder. Ein anderer Punkt ist die Zeit. Gebt eurem Kind genug Zeit für den Schulweg. Wer früh genug losgeschickt wird, der hat keine Eile und muss nicht über Straßen sprinten. Was Eltern sonst noch tun könnten, ist sich zu vernetzen. Vielleicht gibt es ja Kinder, die fast denselben Weg haben. Das kann helfen, dann ist man für Autofahrer auch besser zu erkennen und man hat gleich mehrere kleine Kinderaugen, die auf die Autos achten. Ich habe früher immer eine Klassenkameradin abgeholt. Das hat mir geholfen, denn ich war bei dieser einen gefährlichen Stelle nie alleine.
0: Früh üben, statt später gestresst sein, dem Kind Zeit geben und die Gefahrenstellen ansprechen. Das ist die Empfehlung oder sind die Empfehlungen der Deutschen Verkehrswacht für den Schulweg, insbesondere für Schulanfängerinnen und Anfänger. Wer den Schulweg rechtzeitig trainiert, gibt seinem Kind nicht nur mehr Sicherheit im Straßenverkehr, sondern auch ein gutes Stück Selbstständigkeit mit auf dem Weg. Hinak Ramm war das mit den Infos dazu. Danke, Hinak.
1: Sehr gerne.
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Titelmusik aus der 70er, 80er Jahre Serie, ich weiß gar nicht mehr genau, der Mann in den Bergen, maybe, Tom Pace ist das. Gleich kommt Andreas Menke mit den Nachrichten aus der Region, da geht es unter anderem um das Hütte Rockt Festival, das ist gestern am Samstag ganz genau zu Ende gegangen, gestern sind die letzten Besucher abgereist, rund 9000 Menschen, Rekord, sind von Donnerstag bis Samstag da gewesen. Außerdem, wichtig für alle, die öfter mit dem Bus in Osnabrück unterwegs sind, da gibt es am Mittwoch Vormittag Einschränkungen wegen einer Betriebsversammlung bei der Stadtwerke-Tochter SWO Mobil. Wen das genau betrifft, welche Linien und von wann bis wann, das erfahrt ihr dann auch bei Andreas gleich in den Meldungen aus der Region um halb.

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1: Mit Andreas Menke. Hütte Rock Festival feiert Besucherrekord und blickt auf Jubiläum. Und Busverkehr in Osnabrück ist am Mittwochvormittag eingeschränkt. Das Hütte Rock Festival in Georgsmarienhütte hat in diesem Jahr einen Besucherrekord aufgestellt. Rund 9000 Menschen kamen von Donnerstag bis Samstag auf das Festivalgelände am Radderberg, so viele wie noch nie. Auf drei Bühnen traten insgesamt 43 Bands und Künstler auf. Auch das Familienprogramm Hütte Rock Kids lockte rund 2500 Besucher an. Die Veranstalter sprechen von einer friedlichen Stimmung und einem reibungslosen Ablauf. Gleichzeitig ist bereits der Vorverkauf für die 20. Ausgabe im kommenden Jahr gestartet. Erste Frühbuchertickets waren nach wenigen Minuten ausverkauft. Wer am Mittwochvormittag in Osnabrück mit dem Bus unterwegs ist, muss sich auf Einschränkungen einstellen. Wegen einer Betriebsversammlung bei SWO Mobil werden die Metrobuslinien M1 bis M5 zwischen 8.30 Uhr und etwa 11.30 Uhr eingestellt. Diese Linien verbinden wichtige Bereiche der Stadt und fahren normalerweise besonders häufig. Die Stadtbuslinien 10 bis 21 sind dagegen wie gewohnt unterwegs. Auch die Busse im Landkreis fahren regulär. Das Mobilitätszentrum am Neumarkt und die Service-Hotline sind am Mittwoch erst ab 12 Uhr erreichbar. Die Universität Osnabrück untersucht neue Modelle, die pflegebedürftigen Menschen ein möglichst langes Leben in ihrem vertrauten Wohnumfeld ermöglichen sollen. Dafür begleitet die Abteilung Pflegewissenschaft 6 Modellprojekte in Hamburg wissenschaftlich. Im Mittelpunkt stehen sogenannte Quartierspflegedienste, die Beratung, Pflege und Unterstützung koordinieren und bestehende Angebote miteinander vernetzen. Ergänzend sollen Quartierstreffs, Begegnungen und Hilfe direkt vor Ort ermöglichen. Die Projekte laufen über 3 Jahre und basieren auf einer neuen Regelung im Pflegesatz. Die Ergebnisse sollen zeigen, welche Konzepte erfolgreich sind und sich auf andere Regionen übertragen lassen.
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2: Heute kann es bei uns in der Region am frühen Nachmittag tatsächlich mal wieder ein bisschen Regen geben, aber Betonung liegt dabei auf bisschen. So wahnsinnig lange dauert das

0: nicht und so wahnsinnig viel wird's, wenn es denn überhaupt kommt, wahrscheinlich auch nicht werden. Ansonsten ist es leicht bewölkt bis wolkig und teils auch sonnig, vor allen Dingen gegen Abend klart es dann wieder auf. Es wird allerdings heute am Nachmittag ziemlich windig, da können schon kräftigere Böen dabei sein. Aktuell haben wir 21 Grad in Merzen, 22 in Gaste und 23 in Osnabrück und Westerhausen und 25 Grad werden das heute maximal. In der Nacht wird's kühl, 10, 12 Grad. Teils wolkenlos, teils bewölkt und morgen auch teils wolkenlos und teils bewölkt, dann 22 Grad maximal. In der Nacht auf Mittwoch geht es runter auf 9 Grad, da wird es tatsächlich einstellig in der Nacht. Tagsüber dann aber wieder wärmer als morgen, 25 Grad und sehr, sehr sonnig. Die Aussichten, sehr, sehr sonnig geht es weiter und es wird auch wieder heiß, knapp über 30 Grad dann am Donnerstag. Und danach geht es noch weiter hoch mit den Werten. Nachts ist, sagen wir mal, erträglich so 16, 17 Grad. Vom weiterhin sehnsüchtig erhofften etwas längeren Regen ist immer noch keine Spur.
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0: In Nordrup ist ab heute die Mittelstraße, das ist die Kreisstraße 132, gesperrt. Das betrifft den Bereich zwischen der Straße am Sportplatz und dem Kreisel Fahrwegstraße, Osnabrücker Straße. Das dauert voraussichtlich bis zum 9. Oktober. Ab heute ebenfalls gesperrt ist die Ortsdurchfahrt des Ortsteils Großaschen in Melle-Riemsloh. Das dauert voraussichtlich bis zum Jahresende. Und nicht ganz so lange, nur von heute bis Donnerstag ist gesperrt der Bahnübergang Rothenfelder Straße in Hilter-Wellendorf. Geblitzt wird im Landkreis heute unter anderem in und um Bad Lahr. Solltet ihr noch weitere Verkehrshinweise haben, sagt uns gerne Bescheid. Ihr könnt uns anrufen 0541 750 400 oder eine WhatsApp schicken, eine Nachricht an die Nummer 0157 88 533 187. Diese beiden Nummern könnt ihr auch nochmal im Netz nachlesen.
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0: Ja, der VfL ist am Samstag gestartet in die neue Zweitligasaison. Der Aufsteiger ist natürlich als Außenseiter zum Absteiger aus der ersten Liga, 1. FC Heidenheim, gereist. Sie haben dann am Ende auch als Außenseiter verloren. Allerdings hört und liest man überall, dass das sehr achtbar gewesen ist. Und am Ende war es ja auch sehr knapp. 3:4 hat der VfL verloren. Ich bin gespannt, wie das Kalawefel in seinem Einwurf gleich einschätzt. Ich bin Markus Oberholters und ich wünsche euch einen zauberhaften, schönen guten Morgen.
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0: Wunderstunden. Guten Morgen. Mit Donna Summer, Love to Love Your Baby, 9.37 Uhr. Es ist wieder losgegangen in der Fußball-Bundesliga, zweite Liga erstmal nur, dritte Liga auch, aber die dritte Liga interessiert uns ja nicht mehr so. Vielleicht am Rande mal gucken, wie es der SV Meppen so handhabt. Die haben leider verloren, aus Meppener Sicht, zum Auftakt beim MSV Duisburg. Der VfL ist ja nicht mehr drin in der dritten Liga, deswegen wollen wir immer schön auf die zweite Liga schauen, etwas intensiver. Das hat natürlich jetzt am Wochenende auch Kalla Wefel gemacht, der, glaube ich, mit jemandem spricht jetzt in seinem Einwurf, der sogar dabei gewesen ist in Heidenheim.
1: Herzlich willkommen zu Kallas Einwurf am Montag. Heute habe ich einen Gast am Telefon dabei, der war nämlich vor Ort in Heidenheim. Ich begrüße herzlich Hauke Peins.
2: Ja, hallo Kalla.
1: Bekannt als The Voice vom VfL Podcast. Du erzähl doch mal kurz, wie war's von Anfang an?
2: Genau, also war ein tolles Spiel, wie ich fand, 4-3, wer hätte das vorher gedacht? Ich hatte mich vor dem Spiel so ein bisschen mit Osnabrückern dann, man trifft ja da immer die altbekannten Gesichter da in der Kurve, unterhalten und da ging es für jeden eigentlich nur um die Höhe, wie wir da verlieren werden. Und stattdessen machen wir dann 3 Tore bei einem Bundesliga-Absteiger, also fantastisch.
1: Ja, und das waren, der ganze Ablauf war ja auch durchaus die ersten Minuten. Der VfL hatte sogar die allererste Torchance, da darf man nicht verhehlen.
2: Genau.
1: Aber dann kam Heidenheim sehr stark ins Spiel und es war fast eine Frage der Zeit, wann die Führung fällt. Die fiel dann auch, ich weiß nicht mehr wann genau.
2: Ja, 10. Minute war das, glaube ich. Dann, eigentlich war ja dann sogar noch das vermeintliche 2-0, was dann vom VfL dann zurückgenommen wurde.
1: Da habe ich gedacht, das wird jetzt leider eine Riesenpackung.
2: Eine Riesenpackung, genau. Also da hatte man das Gefühl, jetzt bestätigt sich alles, was wir uns vor dem Spiel Schlechtes überlegt hatten.
1: Ja,
2: aber es war ja dann überhaupt nicht so.
1: Daran siehst du, dass das Vertrauen aus der vergangenen Saison kann man ruhig mit rübernehmen. Also diese Mannschaft ist praktisch unverändert auf dem Platz gestanden.
2: Ja.
1: Bis auf eine einzige Portion, nämlich mit Faber.
2: Genau.
1: Für Christensen, würde ich mal sagen. Genau. Auf dem Feld war nur eine Veränderung. Das merkte man. Da ist ein total eingespieltes Team auf dem Rasen.
2: Genau. Ich fand natürlich, dass die Abwehr schon gestern so ein bisschen immer mal geschwächelt hat. Aber das ist natürlich auch dem geschuldet, dass das in der zweiten Liga auch eine ganz andere Qualität da auf dem Platz ist.
1: Das ist doppelt so schnell. Das ist alles doppelt. Die Angriffe sind anders. Aber die Abwehr war der schwächere Teil gestern.
2: Ja.
1: Der Sturm war klasse und das Mittelfeld, die haben ja richtig tollen Fußball gespielt, der VfL.
2: Absolut.
1: Der Ball lief in den eigenen Reihen überraschend. Also es war richtig klasse.
2: Ja.
1: Und das hat die Heidenheimer auch richtig, denen hat das richtig Probleme gemacht. Und der VfL hätte durchaus noch 1, 2, 3 Tore mehr schießen können.
2: Richtig, ich glaube, es waren irgendwie 26 Torschüsse vom VfL, was ja Wahnsinn ist, wirklich.
1: Die hatten mehr als Heidenheim.
2: Ja, ja, genau.
1: So, und da waren einige Hochkaräter dabei, dieses Tohuwabohu vor dem Tor in der Heidenheimer.
2: Ja.
1: Egal, wie man macht den Ausgleich, Kostli macht das 2-1.
2: Ja.
1: Dann der Schuss des Jahrhunderts, Kovac.
2: Ja, unfassbare Schuss.
1: Schießt aus 80 Metern.
2: Ja, gefühlt, wenn nicht noch mehr. Also das war witzigerweise auch genau vor unserem Tor da in der Kurve. Also genial, also wirklich Tor des Jahres, absolut, mega.
1: Das werden wir wahrscheinlich wirklich sehen in der
2: Tor des Monats.
1: Dann leider kurz vor Halbzeitende Schöppner 3-2. Und da war auch teilweise unsere Abwehr, also da muss ich was tun, aber da wird sich was tun. Ich möchte da keinen Namen.
2: Ja, aber das war halt echt ein bitterer Zeitpunkt, ne? Weil das ja kurz vor dem Pausenpfiff war. Und da hat es dann so ein bisschen so einen Bruch vielleicht sogar gegeben, also einen Bruch des Spiels.
1: Die Zusammenarbeit zwischen Torwart und Vorderleuten lief nicht so günstig erstmal. Und ich fand da aber nicht, dass Kummerer allein Fehler gemacht hat. Da waren auch Fabinski, da war auch Jakobsen hat teilweise dumm da gestanden. Dann kam die zweite Halbzeit und was ist, der VfL war in meinen Augen die bessere Mannschaft. Ich warte nur darauf, wann das 3-3 fiel.
2: Ja, aber stattdessen.
1: Um 89. Minute das 4-2. Und was macht der VfL? Er schießt das 4-3.
2: Genau.
1: Und da waren es noch 3 Minuten. Ich dachte, der VfL hätte fast noch ein Unentschieden gemacht.
2: Ja, Unentschieden, genau.
1: Egal, scheiß drauf.
2: Ja,
1: es war also ein ganz toller Anfang in die zweite Liga in Mannheim.
2: Absolut, absolut. Und jetzt geht es ja weiter gegen Magdeburg nächste Woche, die ja jetzt eine ordentliche Klatsche da kassiert
1: haben.
2: Und wenn das vom VfL so gespielt wird wie am Samstag, also dann holen wir da 3 Punkte.
1: Okay, Hauke, vielen Dank für den Bericht.
2: Ja, sehr gerne.
1: Du verabschiedest dich jetzt von Hörerinnen und Hörern.
2: Alles klar, tschüss.
1: Tschüss.
3: Und hier geht es noch ein ganz wenig weiter, weil ich will noch ein bisschen Originalton von Trainer Timo Schulz anfliegen, der nach dem Spiel ganz schön angefressen wirkte, weil er wollte wenigstens einen Punkt mitgenommen haben.
4: Herzlichen Glückwunsch an den ersten FC Heidenheim zu einem sehr wilden 4:3-Sieg. Ich denke, für die Zuschauer heute einiges zu sehen gegeben. Gefühlt liegen wir nach 20 Minuten 2-0 zurück und auf einmal steht es 1-1. Ich denke mal, sowohl das zurückgenommene Tor als auch dann unser Ausgleichstreffer haben uns so ein bisschen ins Spiel zurückgeholt. Danach war meine Mannschaft deutlich mutiger, hat einen Kampf auf Augenhöhe abgeliefert. Und ja, ist für uns ärgerlich, dass wir dann hinten raus 4-3 verlieren. Aber alles in allem dann eben leider auch nicht unverdient, weil wir die Anfangsphase verschlafen haben.
3: Dass die 1200 mitgereisten VfL-Fans die Mannschaft nach dem Spiel trotzdem gefeiert haben, ist auch dem Trainer nicht entgangen. Und dennoch meint er dazu:
4: Am Ende ist es schön, wenn die Fans uns nach dem Spiel honorieren und sagen, es war eine gute Leistung, aber wir haben keine Punkte. Und das ist ja für mich als Trainer das Entscheidende, auf der einen Seite die Leistung zu sehen, das, was wir den Jungs vorgegeben haben, wie haben sie das umgesetzt, und auf der anderen Seite dann auch das Ergebnis. Und ich versuche das immer schon gut voneinander zu trennen. Trotzdem fahre ich persönlich mit einem schlechten Gefühl nach Hause, weil wir nichts mitnehmen. Und das ist das Entscheidende.
3: Ich freue mich jedenfalls nach diesem großartigen Auftreten des VfL in Heidenheim noch mehr auf die zweite Liga als vorher. Ich melde mich wieder am Freitag vor dem Spiel gegen Magdeburg. Ja. Tschüss.
0: Tschüss, Kalla, und da werden dann zwei Verlierer des ersten Spieltages aufeinandertreffen, wobei die Magdeburger wahrscheinlich noch mit etwas mehr Knick im Selbstvertrauen kommen werden, denn die haben ja im Nachbarschaftsduell gegen Eintracht Braunschweig eine richtige Klatsche gekriegt, nämlich 1-6. Die Bude wird voll sein, die Bremer Brücke, das sowieso, ganz egal, wie das Spiel ausgegangen wäre, da in Heidenheim.

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0: 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Gleich ist es 10, da gibt es die Nachrichten aus Deutschland und der Welt mit Diana Kramer. Und danach geht's weiter bei OS Radio der Tag mit, ja, lasst euch mal überraschen. Nicht mit Stevie Wonder, I Just Called to Say I Love You. Ich bin Markus Oberholthaus. Tschüss, bis morgen, kurz nach 6, wenn ihr wollt, bei Startklar.

0: Es ist 10 Uhr.
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2: Ich bin Diana Kramer. Mehrere Hitzewellen haben die Temperaturen im Juni und Juli vielerorts in Westeuropa auf Rekordwerte getrieben. Die Durchschnittstemperatur lag bei 21,6 Grad Celsius und damit fast 2,8 Grad über dem langjährigen Mittel. Wegen Hitze und Trockenheit führen auch viele Flüsse nach wie vor zu wenig Wasser.
3: Auch Rhein und Donau haben derzeit Wasserstände deutlich unter dem langjährigen Mittel. Laut EU-Klimawandeldienst sind die örtlich sogar außergewöhnlich niedrig. Viele Frachtschiffe müssen ihre Ladung reduzieren und es gibt Sorgen, dass sie die Flüsse bei anhaltender Trockenheit an einigen Stellen gar nicht mehr befahren können. Für zusätzliche Transportmöglichkeiten auf der Straße haben mehrere Bundesländer deshalb das Fahrverbot für bestimmte Lkw an Sonn- und Feiertagen vorübergehend aufgehoben. Die Hitze trifft auch die Weltmeere. Die haben sich im Juli auf Rekordniveau aufgeheizt. Katrin Müller, Nachrichtenredaktion.
2: Die Umgehung des Mindestlohns hat nach Berechnungen des Deutschen Gewerkschaftsbundes seit 2015 wirtschaftliche Schäden in Höhe von rund 64 Milliarden Euro angerichtet. 35 Milliarden davon hätten betroffene Beschäftigte getragen, die den Mindestlohn nicht in voller Höhe bekommen haben. Laut DGB fehlen rund 2 Millionen Beschäftigten hierzulande im Schnitt 1,70 Euro bis 2,40 Euro pro Stunde. Wer ein Auto kaufen will, sollte selbst bei professionell wirkenden Offerten auf der Hut sein. Aktuell häufen sich Betrugsfälle mit vermeintlich günstigen Fahrzeugangeboten, warnte jüngst die Pforzheimer Polizei auf Instagram.
4: Auch der Kfz-Verband Baden-Württemberg erkennt eine Betrugswelle mit neuen, immer professionelleren Tricks. Man beobachte das vor allem in den letzten 2-3 Jahren. In digitalen Kanälen und mit täuschend echten Identitäten. Oft werden angebliche Unfallfahrzeuge zu Schnäppchenpreisen angeboten. Die Täter verlangen eine Anzahlung noch vor einer Fahrzeugbesichtigung. Selbst etablierte Autohäuser sind unter den Opfern. Thomas Thonfeld, Nachrichtenredaktion.
2: Auf den Philippinen sind bei Überschwemmungen und Erdrutschen mindestens 8 Menschen ums Leben gekommen. Einige Personen werden vermisst. Auslöser sind mehrere Tropenstürme sowie der Südwestmonsun, die seit mehr als einer Woche zu heftigen Regenfällen führen. Nach Angaben der philippinischen Behörden sind landesweit mehr als 750.000 Menschen von den Unwettern betroffen.
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5: Heute zeigt sich der Himmel über Osnabrück noch wechselnd bewölkt. Morgen und am Mittwoch kommt dann deutlich mehr die Sonne raus. Aktuell haben wir in Osnabrück 23 Grad, genauso wie in Quakenbrück, Belm und Bad Rothenfelde. Mit höchstens 25 bis 26 Grad machen die Höchstwerte wieder einen kleinen Schritt zurück. Eventuell fallen heute Nachmittag auch ein paar Regentropfen.
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5: Ab heute müssen sich Autofahrer in Stadt und Landkreis Osnabrück auf mehrere Vollsperrungen einstellen. Betroffen sind die Straße Osterheide in Ösede, der Bahnübergang an der Rothenfelder Straße in Wennendorf sowie die K209 im Mellerortsteil Großaschen. Außerdem ist die Mittelstraße zwischen der Straße am Sportplatz und der Quakenbrücker Straße in Nordrup voll gesperrt. Ebenfalls gibt es Stau auf der A30 Bad Oeynhausen Richtung Rheine. Zwischen Anschlussstelle Osnabrück-Nahne und Anschlussstelle Osnabrück-Hellern 2 Kilometer Stau. Heute mindestens 11 Minuten Zeitverlust. Außerdem wird geblitzt wieder im Landkreis. Heute sind in und um Bad Lahr die Blitzer unterwegs. Ebenso gibt es einen Blitzer auf der A33 zwischen Osnabrück-Lüstringen und Widukenland. Bitte aufpassen.
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5: Moin und willkommen bei Der Tag hier bei OS Radio 104,8. Ich bin Jan und heute zum ersten Mal für euch am Mikro. Ein bisschen aufgeregt bin ich ja schon, das gehört, denke ich, dazu. Aber vor allem freue ich mich auf die nächsten Stunden mit euch. Heute geht es viel um das Thema Kommunalwahl. Wir schauen uns die Bürgermeisterkandidaten in Belm mal genau an. Außerdem sprechen wir darüber, was man vor der Kommunalwahl und Oberbürgermeisterwahl in Osnabrück wissen sollte.

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Schönen Tag wünsche ich euch. BAMS Bürgermeister Viktor Hermela hat uns mal gesagt, dass die Menschen aus BAM Bamis heißen. Ob sich dieser Name wirklich durchgesetzt hat, das wissen wir nicht. Aber eins ist klar, seine Bamis gibt Hermela bald in anderen Hände. Denn er kandidiert nicht mehr als Bürgermeister. Laura Niermann schickt seine möglichen Nachfolger in die Wahlkampfarena. Jetzt gleich im OS Radio Wahlkampfarena.

0: Der Ring.
1: Bam blüht gerade auf. Seit es die Ortsumgehung gibt, merken auch Menschen von außerhalb, dass Bam mehr ist als Autostau und großer Elektromarkt. Und die Nähe zu Osnabrück ist natürlich für viele ein Pluspunkt. Aber es gibt noch viel zu tun. Und Geld ist in Bam fast schon traditionell knapp.
0: Die Kontrahenten.
1: Auch wenn es einen neuen Bürgermeister gibt, von einem neuen Gesicht kann man beim unabhängigen Kandidaten Markus Hensing nicht sprechen. Schon seit 2003 arbeitet er im Rathaus. Mittlerweile ist er Kämmerer und als Stellvertreter des Bürgermeisters weiß er, was im Falle der Wahl auf ihn zukommen würde. Er lebt zwar in Osnabrück, in der Belmer Politik ist er aber ein alter Hase. Vernetzt scheint er auch gut zu sein. Er wird von SPD, UWG und den Grünen unterstützt. CDU und FDP dagegen unterstützen Markus Strothmann. Er kommt nicht aus der Verwaltung, sondern aus der Wirtschaft und sagt selbst, er sei fest in Belm verwurzelt. Aufgewachsen ist er hier auf dem Hof seiner Eltern, auf dem er bis heute lebt.
0: Die Problemzonen.
1: Man könnte sagen, aus Belm kommt man gut raus. Der ÖPNV nach Osnabrück ist hervorragend und da findet man natürlich alles, was man so braucht. Aber in Belm selbst könnte es mehr geben. Mehr Gastronomie zum Beispiel. Die ist jetzt nicht unbedingt Aufgabe des Bürgermeisters, der kann aber beste Bedingungen für neue Restaurants und Imbisse schaffen. Und dann gibt es immer noch das ganz große Thema Verkehr. Klar, die Umgehungsstraße macht vieles besser, aber jetzt gibt es das ganz große Thema A33 Nord. Aus Belm kam dazu bisher strikte Ablehnung. Der bisherige Bürgermeister sagte, man könne die Verkehrsprobleme von Osnabrück nicht auf dem Rücken von Wallenhorst und Belm lösen. Das letzte Wort bei der A33 Nord wurde noch nicht gesprochen und Belm will auch mit neuem Bürgermeister mitreden.
0: Der Schlagabtausch.
1: Belm ist mehr als nur Belm. Das darf man nicht vergessen. Und deshalb betont Markus Hensing, er wolle Bürgermeister für alle Ortsteile werden. Klar gehören daher zu seiner Wahlkampftour Besuche in Haltern, Fährte und Pohe. Und manche Projekte, die heute richtig gut ankommen, hat er in seiner Zeit in der Verwaltung schon an den Anfängen begleitet. Zum Beispiel den Kultursommer. Markus Strothmann dagegen zeigt sich gern als Malocher. Egal ob in Arbeitshose oder auf dem Trecker. Aber keine Sorge, Besuche auf dem Fahrfest oder dem Gemeindesommer macht er dann doch lieber in Jeans und Hemd.
2: Ready and fight!
3: Ja, Belmi aus dem Rathaus trifft Belmi vom Hof. Wer am Ende das Rennen macht, das sehen wir am 13. September bei der Bürgermeisterwahl in Belm. Und jetzt hört ihr I Bet My Life von Imagine Dragons.

Gleich geht's weiter mit den Lokalnachrichten hier bei OS Radio 104,8. Da geht's unter anderem um das Hütte Rockt Festival, welches seinen Besucherrekord feiert, und den Busverkehr in Osnabrück. Mehr dazu hat gleich Andreas Menke hier um 7:30 bei OS Radio 104,8.

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1: Mit Andreas Menke. Hütte Rock Festival feiert Besucherrekord und blickt auf Jubiläum. Und Busverkehr in Osnabrück ist am Mittwochvormittag eingeschränkt. Das Hütte Rock Festival in Georgsmarienhütte hat in diesem Jahr einen Besucherrekord aufgestellt. Rund 9000 Menschen kamen von Donnerstag bis Samstag auf das Festivalgelände am Harderberg, so viele wie noch nie. Auf drei Bühnen traten insgesamt 43 Bands und Künstler auf. Auch das Familienprogramm Hütte Rock Kids lockte rund 2500 Besucher an. Die Veranstalter sprechen von einer friedlichen Stimmung und einem reibungslosen Ablauf. Gleichzeitig ist bereits der Vorverkauf für die 20. Ausgabe im kommenden Jahr gestartet. Erste Frühbuchertickets waren nach wenigen Minuten ausverkauft. Wer am Mittwochvormittag in Osnabrück mit dem Bus unterwegs ist, muss sich auf Einschränkungen einstellen. Wegen einer Betriebsversammlung bei SWO Mobil werden die Metrobuslinien M1 bis M5 zwischen 8.30 Uhr und etwa 11.30 Uhr eingestellt. Diese Linien verbinden wichtige Bereiche der Stadt und fahren normalerweise besonders häufig. Die Stadtbuslinien 10 bis 21 sind dagegen wie gewohnt unterwegs. Auch die Busse im Landkreis fahren regulär. Das Mobilitätszentrum am Neumarkt und die Service-Hotline sind am Mittwoch erst ab 12 Uhr erreichbar. Die Universität Osnabrück untersucht neue Modelle, die pflegebedürftigen Menschen ein möglichst langes Leben in ihrem vertrauten Wohnumfeld ermöglichen sollen. Dafür begleitet die Abteilung Pflegewissenschaft 6 Modellprojekte in Hamburg wissenschaftlich. Im Mittelpunkt stehen sogenannte Quartierspflegedienste, die Beratung, Pflege und Unterstützung koordinieren und bestehende Angebote miteinander vernetzen. Ergänzend sollen Quartierstreffs, Begegnungen und Hilfe direkt vor Ort ermöglichen. Die Projekte laufen über 3 Jahre und basieren auf einer neuen Regelung im Pflegesatz. Die Ergebnisse sollen zeigen, welche Konzepte erfolgreich sind und sich auf andere Regionen übertragen lassen.
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2: Heute bleibt es über Osnabrück noch wechselnd bewölkt. Zwischendurch zeigt sich aber auch immer wieder die Sonne. Aktuell haben wir in Osnabrück 24 Grad, genauso wie in Haßbergen und Melle. In Fürstenau sind es gerade 23 Grad. Bei höchstens 25 bis 26 Grad machen die Temperaturen heute einen kleinen Schritt zurück. Und ganz ausgeschlossen ist ein kurzer Regenschauer am Nachmittag auch nicht. Morgen und am Mittwoch wird es dann wieder deutlich sonniger und vor allem trocken.
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2: Ab heute müssen sich Autofahrer in Stadt und Landkreis Osnabrück auf mehrere Vollsperrungen einstellen. Betroffen sind die Straße Osterheide in Ösede, der Bahnübergang an der Rothenfelder Straße in Wellendorf sowie die K209 im Meller Ortsteil Großaschen.

dem ist die Mittelstraße zwischen der Straße am Sportplatz und der Quakenbrücker Straße in Nordrup voll gesperrt. Außerdem gibt es Stau auf der A30 Bad Oeynhausen Richtung Rheine zwischen Kreuz Osnabrück Süd und Anschlussstelle Osnabrück 4 Kilometer Stau, heute 19 Minuten länger. Ebenfalls wird im Landkreis Osnabrück wieder geblitzt, und zwar heute in und um Bad Lahr. Außerdem gibt es einen Blitzer auf der A33 zwischen Osnabrück-Lüstring und Widukundland. Wenn ihr selbst noch Blitzer oder sonstige Verkehrsmeldungen habt, ruft uns gerne an unter 0541 57 40 0 oder schreibt uns eine WhatsApp an die 0157 88 533 187. Alle Nummern und mehr findet ihr unter www.osradio.de. Gute und sichere Fahrt. Es ist kurz nach 11:30. Ich bin Jan und wir machen gleich einen kleinen Abstecher nach Malle.

0: In Spaniens Dörfern und auch auf Mallorca herrscht Ausnahmezustand. Grund dafür ist die Sonnenfinsternis am Mittwoch. Deswegen reisen Hunderttausende aus dem Ausland nach Mallorca an, denn dort gibt es den besten Blick auf das Spektakel am Himmel. Auf der beliebtesten Urlaubsinsel der Deutschen laufen die letzten Vorbereitungen. Ich spreche jetzt dazu mit Pia Eschenbech vom Inselradio Mallorca. Hallo Pia.
1: Hallo.
0: Ja, Pia, wie ist das denn? Die Insel hat ja einige Vorbereitungen treffen müssen für die Sonnenfinsternis. Welche zum Beispiel?
1: Ja, schon seit über einem Jahr hat die Balearenregierung mit den Gemeinden an einem Sicherheitskonzept für den Tag der Sonnenfinsternis gearbeitet. Zum einen, um ein Verkehrschaos zu vermeiden, und zum anderen ist die Waldbrandgefahr jetzt gerade im Sommer auf Mallorca natürlich extrem hoch. Und je mehr Menschen sich in der Natur versammeln, desto größer ist da dann auch das Risiko. Deshalb gibt's an dem Tag viele Straßensperrungen und auch ordentlich Sicherheitsmaßnahmen.
0: Aha, welche Restriktionen gelten dann?
1: Das komplette Tramuntana-Gebirge ist für den Verkehr gesperrt. Das liegt an der Westküste. Und die Sonnenfinsternis, die ist ja erst abends. So ab 19.35 Uhr beginnt dann das Ganze. Daher ist der Westen, wo die Sonne untergeht, natürlich die Premium-Lage. Und auch interessant wird's für die Playa de Palma. Da sind ja ganz viele Hotels. 70.000 Besucher werden dort erwartet. Aber auch hier sind schon die Autobahnausfahrten zur Playa von morgens bis Mitternacht gesperrt.
0: Playa de Palma, das heißt, davon sind auch deutsche Ballermann-Urlauber betroffen. Was gilt denn für die Feriengäste und für die, die dort wohnen oder arbeiten?
1: Ja, gerne. Tschüss. Ja, es gibt natürlich auch Ausnahmen. Also wenn ich an der Playa de Palma arbeite oder Hotelgast bin, dann brauche ich dafür einen Nachweis. Für den Urlauber kann das dann die Buchungsbestätigung sein. Für Angestellte gibt's einen QR-Code, den die Unternehmen ihren Arbeitnehmern ausstellen müssen. Und wenn ich in der Gegend wohne, dann muss ich das mit meinem Perso nachweisen oder mit der Meldebescheinigung. Jetzt zu Fuß, mit dem Taxi, Fahrrad, Bus, das geht alles ohne Einschränkungen. Aber ganz generell sollen die Menschen an dem Tag einfach auch auf unnötige Fahrten verzichten.
0: Ja, das war Pia Eschenbech. Vielen Dank für die Infos. Wir hören jetzt Turn Me On.

9:59. Gleich kommen die Nachrichten aus Deutschland und der Welt. Da geht es unter anderem um den Wohnungsmangel in Deutschland und die Niedrigwasserlage an deutschen Flüssen bleibt alarmierend. Mehr dazu gleich in den Nachrichten um 11 Uhr hier bei US Radio 104,8.

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1: Ich bin Diana Kramer. Die Niedrigwasserlage an deutschen Flüssen bleibt alarmierend. Der längste Fluss Deutschlands, der Rhein, könnte schon bald nicht mehr durchgängig befahrbar sein. Das befürchtet der Geschäftsführer des Bundesverbands der deutschen Binnenschifffahrt, Jens Schwanen, in der Rheinischen Post.
2: Schon seit Wochen führt der Rhein zu wenig Wasser. Frachtschiffe können zum Teil nur ein Fünftel ihrer eigentlichen Ladung befördern. Wenn es weiter nicht regnet, könnte der Güterverkehr ganz unterbrochen werden. Denn in Kaub zwischen Mainz und Koblenz wird ein einstelliger Pegelstand erwartet im Laufe der Woche. Dann könnten auch keine Tagesausflugs- und Kreuzfahrtschiffe dort langfahren. Noch heute soll es im Bundesverkehrsministerium wegen des Niedrigwassers eine Krisensitzung geben. Aus Köln Thomas Bremser.
1: Inzwischen hat auch der Deutsche Bauernverband angesichts anhaltender Trockenheit mehr und schnellere Hilfe der Politik gefordert. Die landwirtschaftlichen Betriebe bräuchten einen Instrumentenkasten, um sich dem Klimawandel gut anpassen zu können, sagte Generalsekretärin Stefanie Sabit im WDR. Im Koalitionsvertrag seien viele Dinge vereinbart und das sei unerklärlich, warum die Bundesregierung in der aktuell schwierigen Lage untätig bleibe, sagte sie. Die Ertragslage sei mitunter existenzbedrohend. Der Wohnungsmangel treibt Mieten und Immobilienpreise weiter nach oben. Nach Daten des Verbands Deutscher Pfandbriefbanken stiegen die Neuvertragsmieten in Mehrfamilienhäusern im zweiten Quartal um 3,2%, gemessen am Vorjahreszeitraum.
3: In Deutschland fehlen geschätzt rund 1 Million Wohnungen. Oft wird auf dem Land gebaut, dringender gebraucht wird bezahlbarer Wohnraum allerdings in den Städten, wo die Nachfrage viel höher ist als das Angebot. In den 7 Metropolen Berlin, Hamburg, München, Köln, Frankfurt, Stuttgart und Düsseldorf gingen die Mieten im zweiten Viertel des Jahres mit einem Anstieg von 1,5% zwar weniger stark nach oben als im bundesweiten Schnitt, sie bleiben aber auf hohem Niveau. Auch wer in den Städten eine Immobilie kaufen möchte, muss tiefer in die Tasche greifen. Katrin Müller, Nachrichtenredaktion.
1: Durchschnittlich alle 18 Minuten ist im letzten Jahr in Deutschland ein Kind im Straßenverkehr verletzt oder getötet worden. Laut Statistischem Bundesamt verunglückten 2025 rund 29.270 Kinder unter 15 Jahren bei Verkehrsunfällen. Etwa jedes dritte Kind war mit dem Fahrrad unterwegs.
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4: Heute zeigt sich der Himmel über Osnabrück noch wechselnd bewölkt. Morgen und am Mittwoch kommt dann deutlich mehr die Sonne raus. Aktuell haben wir in Osnabrück 24 Grad, genauso wie in Glandorf. In Bad Essen sind es gerade 25 Grad und in Bersenbrück 23. Mit höchstens 25 bis 26 Grad machen die Höchstwerte wieder einen kleinen Schritt zurück. Eventuell fallen heute Nachmittag auch ein paar Regentropfen.
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4: Ab heute müssen sich Autofahrer in Stadt und Landkreis Osnabrück auf mehrere Vollsperrungen einstellen. Betroffen sind die Straße Osterheide in Ösede, der Bahnübergang an der Rothenfelder Straße in Wellendorf sowie die K209 im Meller Ortsteil Großaschen. Außerdem ist die Mittelstraße zwischen der Straße am Sportplatz und der Quakenbrücker Straße in Nordrup voll gesperrt. Stau auf A30 gibt es auch. Bad Oeynhausen Richtung Rheine zwischen Kreuz Osnabrück Süd und Anschlussstelle Osnabrück Kellern. 4 Kilometer Stau, heute 19 Minuten länger. Ebenfalls wird in Osnabrück wieder geblitzt. Auf der A33 zwischen Osnabrück und Lüstringen und Videokindland gibt es einen Blitzer. Und im Landkreis wird wieder geblitzt, und zwar in und um Bad Lahr. Wenn ihr auch einen Blitzer habt oder sonstige Verkehrsmeldungen, ruft uns gerne an unter 0541 750 400 oder schreibt uns eine WhatsApp an die 0157 88 533 187. Alle Nummern und mehr findet ihr unter www.osradio.de. Gute und sichere Fahrt.
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4: Kurz nach 11. Ich bin Jan Molitor und wir reden gleich über den Peaceback hier bei OS Radio 104,8.

0: Jeder Osnabrücker kennt ihn. Der Piesberg ist schon vom Weiten zu sehen. Nicht zuletzt wegen seiner großen Windräder. Mit 188 Metern ist er der höchste Berg Osnabrücks und gilt als Hausberg der Stadt. Ein Teil des Geländes gehört allerdings zur Gemeinde Wallenhorst und genau dort versteckt sich etwas. Das Arboretum am Piesberg. Das ist ein Baumpark mit heimischen und exotischen Baumarten. Frei zugänglich und seit Jahrzehnten ein beliebtes Ziel für Naturfreunde. Besonders beeindruckend, ein Mammut Baum, fast 34 Meter hoch und mit einem Stammumfang von fast 6 Metern. Jetzt soll das Arboretum noch attraktiver werden. Die Studentin Lisa Marx entwickelt dafür ein Konzept zur Weiterentwicklung des Geländes. Unterstützt wird sie vom Projektbüro Piesberg und der Gemeinde Wallenhorst. Was sie an dieser Aufgabe besonders reizt, hat sie uns erzählt.
1: Ich finde diesen Park so wunderschön mit dieser Geländemodellierung, diesem historischen Baumbestand. Und ich glaube, man kann den Park aber eben auch ökologisch noch weiter aufwerten. Die angrenzende Fläche ist leider sehr stark von invasiven Arten betroffen und dadurch leidet eben auch die Biodiversität stark.
0: Und genau deshalb hat es vor kurzem einen großen Arbeitseinsatz im Arboretum, genauer gesagt auf einer Fläche der Gemeinde Wallenhorst, die direkt an den Baumgarten grenzt. Diese Fläche soll nämlich in den Park integriert werden. Dazu mussten aber erstmal Weinbergschnecken abgesammelt werden, die es dort in großer Zahl gab und gibt. Erst dann können die Gehölzarbeiten beginnen, bei denen es invasiven Straucharten an den Kragen gehen soll. Dazu nochmal Lisa Marx.
1: Die Wege instand setzen, dann Langgraswiesen auf den Flächen etablieren mit so Schutzstreifen, dass man auch, sag ich mal, ein bisschen gepflegteres Erscheinungsbild hat. Und aber die untere Fläche muss eben erstmal von den Neophyten befreit werden langfristig, bevor da überhaupt Wege angelegt werden können. Aber das habe ich eben auch aufgegriffen, damit die Flächen eben miteinander verbunden werden.
0: Aus einer Obstbaumwiese wurde erst der Villengarten des Bergwerksdirektors Johann Rudolf Pagenstecher und später das heutige Arboretum. Ein Baumpark, auch bekannt als Lechtinger Park. Genau diese Geschichte fasziniert Lisa Marx. Die Studentin der Freiraumplanung beschäftigt sich intensiv mit der Vergangenheit des Baumparks. Denn vieles sei bis heute noch nicht vollständig erforscht, sagt sie. Auch für die Gemeinde Wallenhorst hat das Arboretum einen besonderen Stellenwert. Umweltbeauftragte Isabelle Marf Ford betont im Gespräch mit OS Radio, wie wichtig der Baumgarten für die Region ist.
2: Vor allem aus historischer Sicht ist das Arboretum ein sehr wichtiger Ort. Mit dem Mammutbaum, wenn man diese ganze Geschichte von Herrn Pagenstecher und so weiter, die ganze Geschichte des Piesberges nochmal so ein bisschen zurückdenkt. Piesberg ist ja nochmal auch eigentlich ein wichtiger Ort der Gemeinde Wallenhorst. Das gerät häufig so ein bisschen in Vergessenheit, weil der Piesberg wird immer mit Osnabrück und den drei Windrädern oben in Verbindung gebracht. Aber er ist natürlich genauso gut auch ein Teil von der Gemeinde Wallenhorst. Und deswegen ist uns der Erhalt und die Pflege hier besonders wichtig.
0: Denn auch in touristischer Hinsicht ist das Arboretum am Piesberg ein echtes Highlight. Vor allem wegen des riesigen Mammutbaums. Lisa Marx sammelt jetzt nach alten Fotos, Karten und Dokumenten zur Geschichte des Baumparks. Wer solche Unterlagen besitzt und zur Verfügung stellen möchte, kann sich an das Projektbüro Piesberg wenden. Vielleicht finden sich diese Informationen später auf neuen Infotafeln, die künftig durch das Arboretum führen.

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Ja, vielleicht folgt ja der ein oder andere unserem Instagram-Account. Wenn nicht, würde ich sagen, es ist Zeit, das zu tun. Denn da haben wir unter anderem am Wochenende auch viel über das Hütte Rockt gepostet. Unser Kollege Hinnert Gramm war da. Mehr zum Hütte Rockt und wie die Besucher so alle drauf waren und wie viele überhaupt da waren, gleich bei uns in den OS Radio Lokalnachrichten mit Andreas Menke.

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1: Mit Andreas Menke. Hütte Rockt Festival feiert Besucherrekord und blickt auf Jubiläum. Und Busverkehr in Osnabrück ist am Mittwochvormittag eingeschränkt. Das Hütte Rockt Festival in Georgsmarienhütte hat in diesem Jahr einen Besucherrekord aufgestellt. Rund 9000 Menschen kamen von Donnerstag bis Samstag auf das Festivalgelände am Harderberg, so viele wie noch nie. Auf drei Bühnen traten insgesamt 43 Bands und Künstler auf. Auch das Familienprogramm Hütte Rockt Kids lockte rund 2500 Besucher an. Die Veranstalter sprechen von einer friedlichen Stimmung und einem reibungslosen Ablauf. Gleichzeitig ist bereits der Vorverkauf für die 20. Ausgabe im kommenden Jahr gestartet. Erste Frühbuchertickets waren nach wenigen Minuten ausverkauft. Wer am Mittwochvormittag in Osnabrück mit dem Bus unterwegs ist, muss sich auf Einschränkungen einstellen. Wegen einer Betriebsversammlung bei SWO Mobil werden die Metrobuslinien M1 bis M5 zwischen 8.30 Uhr und etwa 11.30 Uhr eingestellt. Diese Linien verbinden wichtige Bereiche der Stadt und fahren normalerweise besonders häufig. Die Stadtbuslinien 10 bis 21 sind dagegen wie gewohnt unterwegs. Auch die Busse im Landkreis fahren regulär. Das Mobilitätszentrum am Neumarkt und die Service-Hotline sind am Mittwoch erst ab 12 Uhr erreichbar. Die Universität Osnabrück untersucht neue Modelle, die pflegebedürftigen Menschen ein möglichst langes Leben in ihrem vertrauten Wohnumfeld ermöglichen sollen. Dafür begleitet die Abteilung Pflegewissenschaft 6 Modellprojekte in Hamburg wissenschaftlich. Im Mittelpunkt stehen sogenannte Quartierspflegedienste, die Beratung, Pflege und Unterstützung koordinieren und bestehende Angebote miteinander vernetzen. Ergänzend sollen Quartierstreffs, Begegnungen und Hilfe direkt vor Ort ermöglichen. Die Projekte laufen über 3 Jahre und basieren auf einer neuen Regelung im Pflegesatz. Die Ergebnisse sollen zeigen, welche Konzepte erfolgreich sind und sich auf andere Regionen übertragen lassen.
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2: Heute bleibt es über Osnabrück noch wechselnd bewölkt. Zwischendurch zeigt sich aber auch immer wieder die Sonne. Aktuell haben wir in Osnabrück 24 Grad, genauso wie in Bad Iburg. In Neunkirchen und Rulle sind es zurzeit 32 Grad. Bei höchsten 25 bis 26 Grad machen die Temperaturen heute einen kleinen Schritt zurück. Und ganz ausgeschlossen ist ein kurzer Regenschauer am Nachmittag immer noch nicht. Morgen und am Mittwoch wird es dann wieder deutlich sonniger und vor allem trocken.
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2: Ab heute müssen sich Autofahrer in Stadt und Landkreis Osnabrück auf mehrere Vollsperrungen einstellen. Betroffen sind die Straße Osterheide in Ösede, der Bahnübergang an der Rotenfelder Straße in Wellendorf sowie die K209 im Meller Ortsteil Großaschen. Außerdem ist die Mittelstraße zwischen der Straße am Sportplatz und der Quakenbrücker Straße in Nordrup voll gesperrt. Ebenfalls gibt es einen Stau auf der A30 Bad Oeynhausen Richtung Rheine zwischen Kreuz Osnabrück Süd und Anstoßstelle Osnabrück-Hellern. Heute 4 Kilometer Stau, dort müsst ihr mit 19 Minuten länger rechnen. Ebenfalls wird in Osnabrück geblitzt. Auf der A33 zwischen Osnabrück-Lüstringen und Wiedekindland, da bitte aufpassen. Ebenfalls wird im Landkreis wieder geblitzt, und zwar in und um Bad

0: 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Gute und sichere Fahrt wünsche ich euch.
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0: Kurz nach 11:30, ich bin Jan Molitor und ihr könnt gespannt sein, wenn ihr, denn hier gibt es als nächstes einen kleinen Veranstaltungstipp für euch.

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1: Ich habe einen Veranstaltungstipp für alle Tierfans. Der Zoo Osnabrück feiert in diesem Jahr seinen 90. Geburtstag. Und deshalb läuft dort gerade eine große Jubiläumswoche. Heute steht die Tierbeobachtung auf dem Programm. Los ging es heute schon um 9 Uhr. Eine gute Gelegenheit also, in den Ferien mal ganz entspannt in den Zoo zu gehen und Tiere aus nächster Nähe zu beobachten. Die Jubiläumswoche läuft noch bis Sonntag mit verschiedenen Aktionen, Fütterung und Blicken hinter die Kulissen.

Ich weiß nicht, wie es euch heute Morgen ging, aber ich bin heute irgendwie nicht so richtig aus dem Bett gekommen. Nach dem Weckerklingeln mussten die Augen einfach nochmal zu. Halb verschlafen im Sender angekommen, habe ich dann festgestellt, ich bin heute damit offenbar gar nicht alleine. Denn heute ist der offizielle Tag des Faulpelzes, zumindest in den USA. Der National Lazy Day wird jedes Jahr am 10. August gefeiert und zwar ganz entspannt mit nichts tun. Wer also heute keine Lust auf Aufräumen, Sport oder sonstige Verpflichtungen hat, der hat die perfekte Ausrede, sich einfach mal schön auf die faule Haut zu legen und nichts zu tun. Warum der Tag ausgerechnet heute gefeiert wird, das weiß irgendwie niemand so wirklich. Vielleicht waren die Empfänger einfach zu faul, es aufzuschreiben.

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1: Ich bin Diana Kramer. Mehrere Hitzewellen haben die Temperaturen im Juni und Juli vielerorts in Westeuropa auf Rekordwerte getrieben. Die Durchschnittstemperatur lag bei 21,6 Grad Celsius und damit fast 2,8 Grad über dem langjährigen Mittel. Wegen Hitze und Trockenheit führen auch viele Flüsse nach wie vor zu wenig Wasser.
2: Auch Rhein und Donau haben derzeit Wasserstände deutlich unter dem langjährigen Mittel. Laut EU-Klimawandeldienst sind die örtlich sogar außergewöhnlich niedrig. Viele Frachtschiffe müssen ihre Ladung reduzieren und es gibt Sorgen, dass sie die Flüsse bei anhaltender Trockenheit an einigen Stellen gar nicht mehr befahren können. Für zusätzliche Transportmöglichkeiten auf der Straße haben mehrere Bundesländer deshalb das Fahrverbot für bestimmte Lkw an Sonn- und Feiertagen vorübergehend aufgehoben. Katrin Müller, Nachrichtenredaktion.
1: Die Umgehung des Mindestlohns hat nach Berechnungen des Deutschen Gewerkschaftsbundes seit 2015 wirtschaftliche Schäden in Höhe von rund 64 Milliarden Euro angerichtet. 35 Milliarden Euro davon hätten betroffene Beschäftigte getragen, die den Mindestlohn nicht in voller Höhe bekommen haben. Laut DGB fehlen rund 2 Millionen Beschäftigten hierzulande im Schnitt 1,70 Euro bis 2,40 Euro pro Stunde. Immer mehr Kinder werden im Straßenverkehr verletzt oder getötet. Laut Statistischem Bundesamt verunglückten im vergangenen Jahr rund 29.270 Kinder unter 15 Jahren bei Verkehrsunfällen.
3: Es sind alarmierende Zahlen. Alle 18 Minuten wurde im Durchschnitt bei uns ein Kind auf der Straße verletzt oder sogar getötet. Meistens waren die Kids auf dem Fahrrad unterwegs, oft aber auch zu Fuß oder sie saßen im Auto. Und genau dort, also im Pkw, starben auch die allermeisten Kinder bei Unfällen. Laut Statistik ist aber auch der Weg zur Schule morgens ein großes Risiko. Claudia Wächter, Nachrichtenredaktion.
1: Die Ministerpräsidentinnen von Italien und Dänemark, Giorgia Meloni und Mette Frederiksen, haben in einer gemeinsamen Erklärung vor unkontrollierter Migration nach Europa gewarnt. Beide sprachen sich erneut für sogenannte Rückführungszentren außerhalb der EU aus, um abgelehnte Asylbewerber in ihre Heimatländer zurückzubringen. Durch illegale Einwanderung würden die Kriminalitätsraten steigen und öffentliche Dienstleistungen zunehmend belastet. Außerdem würden Bürger Vertrauen verlieren, erklärten sie.
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4: Der Himmel zeigt sich heute über Osnabrück immer noch wechselnd bewölkt. Morgen und am Mittwoch kommt dann deutlich mehr die Sonne raus. Aktuell haben wir in Osnabrück immer noch 24 Grad. Genauso sieht es im Bramschow und in Hagen am Teutoburger Wald auf. In Dissen sind es zurzeit sogar 26 Grad. Mit höchstens 25 bis 26 Grad machen die Höchstwerte wieder einen kleinen Schritt zurück. Eventuell fallen heute Nachmittag auch ein paar Regentropfen.
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4: Stau auf A30, Bad Oeynhausen Richtung Rheine zwischen Kreuz Osnabrück Süd und Anschlussstelle Osnabrück-Hellern. 4 Kilometer Stau, dort müsst ihr mit 19 Minuten länger rechnen. Außerdem müssen sich Autofahrer ab heute in Stadt- und Landkreis Osnabrück auf mehrere Vollsperrungen einstellen. Betroffen sind die Straße Osterheide in Ösede, der Bahnübergang an der Rotenfelder Straße in Wellendorf sowie die K209 im Meller Ortsteil Großaschen. Außerdem ist die Mittelstraße zwischen der Straße am Sportplatz und der Quakenbrücker Straße in Nortrup vollgesperrt. Geblitzt wird heute auf der A33 zwischen Osnabrück-Lüstringen und Widukindland. Außerdem steht im Landkreis wieder der ein oder andere Blitzer, und zwar in und um Bad Lahr. Wenn ihr selbst noch Blitzer oder sonstige Verkehrsmeldungen habt, ruft uns gerne an unter 0541 750 400 oder schreibt uns eine WhatsApp an die 0157 88 5 33 187. Alle Nummern und mehr findet ihr unter www.osradio.de. Gute und sichere Fahrt.
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4: Kurz nach 12. Ihr hört OS Radio 104,8. Gleich geht's weiter mit Infos zur Kommunalwahl. Ich bin Jan Moditor. Schönen Wochenstart wünsche ich euch.
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0: Habt ihr schon eure Wahlbenachrichtigungen im Briefkasten entdeckt? Wenn noch nicht, wird es nicht mehr lange dauern, denn sie sind verschickt. Die Wahlbenachrichtigungen für den 13. September. Dann ist nämlich wieder Kommunalwahl. Das bedeutet für die Stadt Osnabrück, es wird ein Stadtrat gewählt und es ist gleichzeitig auch noch OberbürgermeisterInnenwahl. Was ihr dazu wissen müsst und was Neues, das weiß Alina Schäfer. Hallo Alina.
1: Hallo.
0: Alina, wir haben es gehört, die Wahlberechtigten in OS dürfen zweimal wählen, in Osnabrück dürfen zweimal wählen, den Stadtrat und einen Oberbürgermeister oder eine Oberbürgermeisterin. Wie sieht das aus? Wie dürfen wir da wählen?
1: Also für den Oberbürgermeisterposten gibt es 7 Kandidatinnen und Kandidaten. Bei dieser Wahl dürfen die Wahlberechtigten nur eine Stimme abgeben. Sollte es nach der Wahl am 13. September keine Siegerinnen und keinen Sieger geben, ist am 27. September, also genau 2 Wochen später, die Stichwahl. Natürlich auch dann wieder nur mit einer Stimme. Bei der Wahl zum Stadtrat hingegen dürfen die Wahlberechtigten 3 Stimmen abgeben. Wie das gehen kann, sagt Frank Westhold vom Referat Nachhaltige Stadtentwicklung.
2: Da kann ich eben, man nennt das kumulieren und panaschieren, also ich kann meine Stimmenabgaben auf eine Partei beschränken, Liste und Person, oder ich kann auch das weit streuen und verteilen. Und wir haben ja durchaus 9 oder 10 Wahlvorschläge pro Wahlbereich.
1: Damit ist gemeint, dass es mehrere Wahlvorschläge gibt, auch bis zu 10 in einem Wahlbezirk. Und dann gibt es eben diese verschiedenen Möglichkeiten. Wichtig ist, nicht mehr als 3 Stimmen abgeben, sonst ist der Stimmzettel ungültig. Und wichtig ist auch, darauf zu achten, wenn ihr ins Wahllokal geht, dass die Wahlbezirke und die Wahlbereiche neu eingeteilt wurden. Es kann sein, dass ihr dieses Mal in einem anderen Wahllokal wählen müsst als bisher. Welches Wahllokal für euch zuständig ist, könnt ihr ganz einfach auf der Internetseite der Stadt Osnabrück herausfinden. Es steht aber auch sonst auf eurer Wahlbenachrichtigung.
0: Also Alina, 8 Wahlbereiche und 115 Wahlbezirke gibt es. Die wurden neu eingeteilt. Warum denn?
1: Ja, also der Hintergrund für die Neueinteilung ist, dass die Wahlbereiche möglichst gleich viele Wahlberechtigte haben sollen. Das ermöglicht, dass jede Stimme einen ähnlich starken Einfluss hat. Dazu kommt, dass die Arbeit für die Wahlhelferinnen und Wahlhelfer gleichmäßiger verteilt werden soll, weil in den Wahlbezirken unterschiedlich viele Wahlberechtigte waren, teils deutlich mehr. Deswegen orientieren Sie sich jetzt an den Stadtteilen. Sie sind jetzt stadtteilscharf.
0: Kommen wir zur Art der Wahl. Ganz klassisch ins Wahllokal gehen könnt ihr zwischen 8 und 18 Uhr am Wahlsonntag. Wer das nicht kann oder will, kann aber nach wie vor auch anders wählen.
1: Ja, richtig. Ihr könnt eure Stimme zum Beispiel auch schon jetzt direkt im Wählerbüro der Stadt in der Sedanstraße 109 abgeben. Wenn ihr da oder im Wahllokal wählen möchtet, bringt eure Wahlbenachrichtigung und euren Personalausweis mit. Falls die Wahlbenachrichtigung verloren gegangen ist, reicht aber auch der Personalausweis alleine aus. Natürlich könnt ihr auch per Briefwahl abstimmen. Die könnt ihr ganz einfach über den QR-Code auf eurer Wahlbenachrichtigung beantragen. Alternativ geht das aber auch über das Serviceportal der Stadt Osnabrück. Wer möchte, kann die Briefwahl auch per Mail oder per Post beantragen. Das ist allerdings etwas umständlicher.
2: Die Briefwahl über den Online-Weg ist es so, dass wir am Mittwoch vor der Wahl um 12 das letzte Mal die Beantragung erlauben, weil sonst können wir den Versand oder das Erreichen der Unterlagen nicht mehr sicherstellen. Wenn Sie feststellen, dass Sie Briefwahl machen wollen und es ist dann Donnerstag, kommen Sie bei uns vorbei. Also Briefwahl vor Ort wird bis Freitag möglich sein.
0: Dann nochmal Thema Wahlhelferin. Stimmt es, es werden noch welche gesucht?
1: Sehr gerne. Tschüss. Genau, insgesamt werden 1300 Wahlhelferinnen und Wahlhelfer gebraucht. Interessierte können sich noch bis zum Wahltag und sogar noch am Wahltag selbst bewerben. Das gilt aber nicht für die, die dann sozusagen im gehobenen Dienst sind. Die müssten teils vorher noch etwas geschult werden. Wer Wahlhelferin oder Wahlhelfer wird, bekommt ein sogenanntes Erfrischungsgeld von 50 Euro.
0: Also, am 13. September ist Kommunalwahl. Was ihr Wichtiges wissen müsst, wenn ihr in Ost wählt, hat Alina Schäfer zusammengefasst. Alle Infos zur Wahl gibt es auch auf der Seite der Stadt Osnabrück. Da findet ihr auch die Kontaktdaten, falls ihr Wahlhelferin werden wollt. Vielen Dank, Alina.

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Kurz vor halb eins, ihr hört OS Radio 104,8. Mein Name ist Jan Molitor und hier geht es gleich weiter mit den Lokalnachrichten aus Osnabrück und Umgebung. Da geht es unter anderem darum, dass Niedersachsen LKW-Fahrten aufgrund des Niedrigwassers auch am Wochenende erlaubt. Warum das eine mit dem anderen zusammenhängt, hört ihr gleich in den Lokalnachrichten mit Andreas Menke.

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1: Mit Andreas Menke. Niedersachsen erlaubt Lkw-Fahrten am Wochenende wegen Niedrigwasser. Und Hütte Rockt Festival feiert Besucherrekord und blickt auf Jubiläum. In Niedersachsen dürfen Lastwagen bis Ende August auch sonntags und an Feiertagen fahren, wenn sie wegen des Niedrigwassers Transporte von den Wasserwegen übernehmen müssen. Die Ausnahmeregelung gilt ab sofort bis zum 31. August. Betroffen sind Lastwagen mit mehr als 7,5 Tonnen sowie Lastwagen mit Anhängern. Hintergrund ist das anhaltende Niedrigwasser auf wichtigen Bundeswasserstraßen. Dadurch können Binnenschiffe weniger Waren transportieren, sodass mehr Güter auf die Straße verlagert werden müssen. Niedersachsen will damit Lieferketten sichern und verhindern, dass Unternehmen wegen fehlender Transporte ihre Produktion unterbrechen müssen. Nach dem Besucherrekord beim diesjährigen Hütte Rockt Festival richten die Veranstalter den Blick bereits auf das kommende Jahr. 2027 feiert das Festival in Georgsmarienhütte sein 20-jähriges Bestehen. Der Ticketverkauf für das Jubiläumsfestival ist bereits gestartet. Erste Frühbuchertickets waren nach wenigen Minuten ausverkauft. Simon Tellmann vom Verein Hütte Rockt blickt auf die Entwicklung des Festivals.
2: Wir haben ja deutlich mehr Besucher als in den letzten Jahren und unsere Crew hat das super im Griff. Alle haben Spaß, wir haben Bock, wir sind die ganze Zeit dabei, Listen zu führen, was wollen wir besser machen, was machen wir anders.
1: Beim diesjährigen Festival kamen rund 9000 Menschen, so viele wie noch nie. Für das Jubiläumsjahr sind bereits die ersten Bands bestätigt. Wer am Mittwochvormittag in Osnabrück mit dem Bus unterwegs ist, muss sich auf Einschränkungen einstellen. Wegen einer Betriebsversammlung bei SWO Mobil werden die Metrobuslinien M1 bis M5 zwischen 8.30 Uhr und etwa 11.30 Uhr eingestellt. Diese Linien verbinden wichtige Bereiche der Stadt und fahren normalerweise besonders häufig. Die Stadtbuslinien 10 bis 21 sind dagegen wie gewohnt unterwegs. Auch die Busse im Landkreis fahren regulär. Das Mobilitätszentrum am Neumarkt und die Service-Hotline sind am Mittwoch erst ab 12 Uhr erreichbar. Die Universität Osnabrück untersucht neue Modelle, die pflegebedürftigen Menschen ein möglichst langes Leben in ihrem vertrauten Wohnumfeld ermöglichen sollen. Dafür begleitet die Abteilung Pflegewissenschaft 6 Modellprojekte in Hamburg wissenschaftlich. Im Mittelpunkt stehen sogenannte Quartierspflegedienste, die Beratung, Pflege und Unterstützung koordinieren und bestehende Angebote miteinander vernetzen. Ergänzend sollen Quartierstreffs, Begegnungen und Hilfe direkt vor Ort ermöglichen. Die Projekte laufen über 3 Jahre und basieren auf einer neuen Regelung im Pflegesatz. Die Ergebnisse sollen zeigen, welche Konzepte erfolgreich sind und sich auf andere Regionen übertragen lassen.
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3: In Osnabrück bleibt es heute noch wechselnd bewölkt. Zwischendurch zeigt sich aber auch immer wieder die Sonne. Aktuell haben wir in Osnabrück, Bumte, Georgsmarienhütte und Bissendorf jeweils 25 Grad. Und ja, bei höchstens 25 bis 26 Grad machen die Temperaturen heute einen kleinen Schritt zurück. Und ganz ausgeschlossen ist ein kurzer Regenschauer heute Nachmittag auch nicht. Morgen und am Mittwoch wird es dann wieder deutlich sonniger und vor allem trocken.
0: Verkehrslage.
3: Stau auf A30 Bad Oeynhausen Richtung Rheine zwischen Kreuz Osnabrück Süd und Anschlussstelle Osnabrück-Hellern. 4 Kilometer Stau. Dort müsst ihr mit 19 Minuten länger rechnen. Außerdem müssen sich Autofahrer

0: ab heute in Stadt und Landkreis Osnabrück auf mehrere Vollsperrungen einstellen. Betroffen sind die Straße Osterheide in Ösede, der Bahnübergang an der Rotenfelder Straße in Wellendorf sowie die K209 im Meller Ortsteil Großarschen. Außerdem ist die Mittelstraße zwischen der Straße am Sportplatz und der Quakenbrücker Straße in Nordtrupp voll gesperrt. Blitzer. Geblitzt wird heute auf der A33 zwischen Osnabrück-Lüstring und Widukindland und bei den AWO-Werken in Welm. Außerdem wird im Landkreis geblitzt und zwar in und um Bad Lahr. Wenn ihr selbst noch Blitzer oder sonstige Verkehrsmeldungen habt, ruft uns gerne unter 0541 750 400 oder schreibt uns eine WhatsApp an die 0157 88 533 187. Alle Nummern und mehr findet ihr unter www.osradio.de. Gute und sichere Fahrt.
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0: Kurz nach 12, halb, kurz, Entschuldigung.
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0: Ed Sheeran, Katy Perry und Shawn Mendes. Sie alle haben schon einmal den offiziellen Sommerhit des Jahres in Deutschland gelandet. Das Marktforschungsunternehmen GVK Entertainment hat letzte Woche den Sommerhit des Jahres 2026 verkündet. Und es ist Die Die von Shakira und Burner Boy. Shakira hat kürzlich erzählt, wofür der WM-Song steht.
1: This song is much more than just a World Cup song.
2: Dieser Song ist viel mehr als nur ein WM-Song. Er ist auch eine Botschaft für jedes Kind, dem gesagt wurde, sein Traum sei zu groß. Das Lied würdigt Fußballlegenden wie Pelé, Messi oder Ronaldo und erinnert daran, dass jeder Champion einmal ein Kind gewesen ist, das zwar zu kämpfen hatte, aber niemals aufgab, denn sie hatten jemanden, der hinter ihnen stand.
1: But never gave up because they had someone behind them.
0: Shakira ist mehrfach während der WM aufgetreten, unter anderem bei der Eröffnungsshow in Mexiko, und Die Die wurde vor jedem Spiel im Stadion gespielt. Klar, dass ihn alle mitsingen können.
1: I think a powerful beat that everyone can dance to.
2: Ein kräftiger Beat, zu dem jeder tanzen kann. Energie, Leidenschaft und eine schlüssige Botschaft. Ich denke, der Song hat alle Zutaten, die man von einem WM-Song erwartet. Es ist definitiv ein Song, der fröhliche Stimmung macht. Abgesehen von der starken Botschaft, die er vermittelt, ist er unbeschwert, hymnisch und zeitgleich macht es Spaß, zu ihm zu tanzen und ihn zu hören.
0: Allein in Deutschland wurde Die Die bislang 60 Millionen Mal gestreamt und steht seit Wochen auf Platz 1 der Charts und ist offiziell der Sommerhit des Jahres, der uns immer an diese WM erinnern wird. Ja, und ist offiziell, genau, auch wenn das vielleicht ein bisschen schmerzhaft ist für den einen oder anderen. Natürlich lassen wir uns es aber jetzt trotzdem nicht nehmen, den Song noch einmal zu spielen. Hier ist Die Die von Shakira und Burna Boy.

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1: Hier ist Jan Molitor, es ist kurz vor eins und hier geht es gleich weiter mit den Nachrichten aus Deutschland und der Welt. Da geht es unter anderem darum, dass der Rhein bald nicht mehr durchgängig befahrbar ist. Mehr dazu in den Nachrichten um 13 Uhr. Schönen Wochenstart wünsche ich euch. 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

0: Es ist 13 Uhr.
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2: Ich bin Diana Kramer. Die Niedrigwasserlage an deutschen Flüssen bleibt alarmierend. Der längste Fluss Deutschlands, der Rhein, könnte schon bald nicht mehr durchgängig befahrbar sein, erklärte der Geschäftsführer des Bundesverbands der deutschen Binnenschifffahrt, Jens Schwanen, in der Rheinischen Post.
3: Schon seit Wochen führt der Rhein zu wenig Wasser. Frachtschiffe können zum Teil nur ein Fünftel ihrer eigentlichen Ladung befördern. Wenn es weiter nicht regnet, könnte der Güterverkehr ganz unterbrochen werden. Denn in Kaub zwischen Mainz und Koblenz wird ein einstelliger Pegelstand erwartet im Laufe der Woche. Dann könnten auch keine Tagesausflugs- und Kreuzfahrtschiffe dort langfahren. Noch heute soll es im Bundesverkehrsministerium wegen des Niedrigwassers eine Krisensitzung geben. Aus Köln Thomas Bremser.
2: Inzwischen hat auch der Deutsche Bauernverband angesichts anhaltender Trockenheit mehr und schnellere Hilfe der Politik gefordert. Die landwirtschaftlichen Betriebe bräuchten Instrumente, um sich dem Klimawandel gut anpassen zu können, sagte Generalsekretärin Stefanie Sabit im WDR. Im Koalitionsvertrag seien viele Dinge vereinbart und es sei unerklärlich, warum die Bundesregierung in der aktuell schwierigen Lage untätig bleibe. Die Ertragslage sei mitunter existenzbedrohend. Der Wohnungsmangel treibt Mieten und Immobilienpreise weiter nach oben. Nach Daten des Verbands Deutscher Pfandbriefbanken stiegen die Neuvertragsmieten in Mehrfamilienhäusern im zweiten Quartal um 3,2% gegenüber dem Vorjahreszeitraum.
4: In Deutschland fehlen geschätzt rund 1 Million Wohnungen. Oft wird auf dem Land gebaut, dringender gebraucht wird bezahlbarer Wohnraum allerdings in den Städten, wo die Nachfrage viel höher ist als das Angebot. In den 7 Metropolen Berlin, Hamburg, München, Köln, Frankfurt, Stuttgart und Düsseldorf gingen die Mieten im zweiten Viertel des Jahres mit einem Anstieg von 1,5% zwar weniger stark nach oben als im bundesweiten Schnitt, sie bleiben aber auf hohem Niveau. Auch wer in den Städten eine Immobilie kaufen möchte, muss tiefer in die Tasche greifen. Katrin Müller, Nachrichtenredaktion.
2: Der Iran plant nach Angaben des Außenministeriums in Teheran von Handelsschiffen Gebühren für eine Durchfahrt durch die Straße von Hormuz zu erheben. Laut iranischen Medien würden dazu gemeinsam mit dem Oman Mechanismen erarbeitet. Demnach sollen für die Überwachung der Sicherheit, zum Schutz der Umwelt und auch zur Bekämpfung der Kriminalität auf See Entgelte erhoben werden.
1: Das Wetter bei uns in der Region.
5: Der Himmel zeigt sich heute über Osnabrück noch weiterhin wechselnd bewölkt. Morgen und am Mittwoch kommt dann auch deutlich mehr wieder die Sonne raus. Aktuell haben wir in Osnabrück 25 Grad, in Wallenhorst 23 Grad, Osterkappeln 24 und in Bad Laa 26 Grad. Mit höchstens 25 bis 26 Grad machen die Höchstwerte wieder einen kleinen Schritt zurück im Vergleich zu den vergangenen Tagen. Eventuell fallen heute Nachmittag auch ein paar Regentropfen.
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5: Stau auf A30 Bad Oeynhausen Richtung Rheine zwischen Kreuz Osnabrück Süd und Anschlussstelle Osnabrück-Hellern. 4 Kilometer Stau, dort müsst ihr mit 19 Minuten länger rechnen. Außerdem müssen sich Autofahrer ab heute in Stadt und Landkreis Osnabrück auf mehrere Vollsperrungen einstellen. Betroffen sind die Straße Osterheide in Ösede, der Bahnübergang an der Rotenfelder Straße in Wellendorf sowie die K209 im Meller Ortsteil Großaschen. Außerdem ist die Mittelstraße zwischen der Straße am Sport und der Quakenbrücker Straße in Nordrup voll gesperrt. Geblitzt wird heute auf der A33 zwischen Osnabrück-Lüstring und Widukindland und bei den AWO-Werken in Belm. Außerdem wird im Landkreis geblitzt, und zwar in und um Bad Laa. Passt da bitte auf. Wenn ihr selbst noch Blitzer oder sonstige Verkehrsmeldungen habt, ruft uns gerne an unter 0541 750 400 oder schreibt uns eine WhatsApp an die 0157 88 533 187. Alle Nummern und mehr findet ihr unter OS Radio. Gute und sichere Fahrt.
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5: Kurz nach 13 Uhr, ihr hört OS Radio 104,8. Die Sommerferien sind fast vorbei und für viele Kinder in Osnabrück rückt der erste Schultag näher. Wie ihr eure Kinder darauf vorbereitet, auch alleine sicher zur Schule zu kommen, darüber sprechen wir gleich bei OS Radio. Ich bin Jan Molitor. Schönen Wochenstart wünsche ich euch.
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0: Probleme.
1: Mit dem Start der Schule wächst bei vielen Eltern wieder die Sorge, kommt mein Kind auch sicher zur Schule? Gerade für Erstklässlerinnen und Erstklässler ist der Schulweg eine echte Herausforderung. Sie gehen zum ersten Mal alleine zur Schule. Tipps und Hilfe gibt es von der Deutschen Verkehrswacht. Die empfiehlt nämlich, den Schulweg zu trainieren. Und das nicht erst am ersten Schultag, sondern wie eure Kinder sicher zur Schule kommen. Darüber spreche ich jetzt mit meinem Kollegen Hinnerk Gramm. Moin, Hinnerk!
2: Hallo!
1: Jo, wenn ich Kinder habe, jetzt mal angenommen, ich hätte Kinder, die jetzt in die Schule gehen, soll ich also den Schulweg trainieren? Was ist denn der Sinn davon?
2: Es geht darum, dass man die Kinder wortwörtlich erstmal an die Hand nimmt, bevor man sie ganz alleine losschickt. Jetzt gerade ist auf den Straßen noch nicht so viel los, da kann man mittags ganz gut unter erleichterten Bedingungen üben. Für Eltern ist das natürlich eine gute Gelegenheit, ein gutes Gefühl zu bekommen. Für die Erstklässlerinnen und Erstklässler hilft regelmäßiges Training, den Schulweg kennenzulernen. Man muss ja bedenken, Kinder kennen vielleicht die Straßen und den Weg zur Schule, haben aber nicht so wirklich das Auge für die Verkehrsregeln. Sie wissen nicht, wo die Autos zum Beispiel 50 km/h fahren und wo eine 30er-Zone ist. Das sollte man beim Schulwegtraining auf jeden Fall erklären.
1: Das heißt, wenn mein Kind bald in die Schule geht, sollte ich die Gefahrenstellen des Schulwegs wissen?
2: Ja genau, Kinder vertrauen uns Älteren, wenn es darum geht, wo sie aufpassen müssen. Die Deutsche Verkehrswacht empfiehlt, sich den sichersten Schulweg zu suchen. Bedeutet, ich sollte mich fragen, wo ist zur Rush-Hour am meisten und am wenigsten los? Welche Straßen haben Fußgängerampeln, Zebrastreifen? Gibt es vielleicht Schleichwege durch eine 30er-Zone? Es muss ja nicht immer der kürzeste Weg sein, solange es der sicherste ist. Wenn man eine Strecke dann gefunden hat, regelmäßig die Strecke ablaufen. Und zwar so lange, bis mein Kind die Regeln kann. Das Schulwegtraining sollte also nicht einen Tag dauern. Kinder lernen oft besser, wenn sie Aufgaben mehrmals absolvieren. Und ganz wichtig, der Schulweg besteht ja nicht nur aus dem Hinweg. Auch der Rückweg sollte geübt werden.
1: Gefahrenstellen erkennen und ganz viel üben also. Aber jetzt ist es ja gar nicht mehr so lange hin bis zum Schulstart für die Erstklässler und Erstklässlerinnen. Es ist ja schon am Samstag jetzt. Was können Eltern denn in kurzer Zeit noch machen?
2: Auf jeden Fall nochmal die Blickregeln durchgehen. Links, rechts, links. Das ist die Faustregel. Also erst nach links schauen, wenn da frei ist, nach rechts schauen und bevor ich dann über die Straße gehe, nochmal kurz nach links schauen. Ansonsten kann ich mein Kind einfach sichtbarer machen. Kleidung und Schulranzen helfen, besser erkannt zu werden, wenn sie bunt genug sind und kleine Reflektoren haben. Es gibt auch recht billige quietschgelbe Warnwesten für Kinder. Ein anderer Punkt ist die Zeit. Gebt eurem Kind genug Zeit für den Schulweg. Wer früh genug losgeschickt wird, der hat keine Eile und muss nicht über Straßen sprinten. Was Eltern sonst noch tun könnten, ist sich zu vernetzen. Vielleicht gibt es ja Kinder, die fast denselben Weg haben. Das kann helfen, dann ist man für Autofahrer auch besser zu erkennen und man hat gleich mehrere kleine Kinderaugen, die auf die Autos achten. Ich habe früher immer eine Klassenkameradin abgeholt. Das hat mir geholfen, denn ich war bei dieser einen gefährlichen Stelle nie alleine.
1: Also früh üben statt später stressen. Dem Kind Zeit geben und die Gefahrenstellen ansprechen. Das empfiehlt die Deutsche Verkehrswacht. Wer den Schulweg rechtzeitig trainiert, gibt seinem Kind nicht nur mehr Sicherheit im Straßenverkehr, sondern auch ein gutes Stück Selbstständigkeit mit auf den Weg. Vielen Dank, Hinnerk, für die Information und bis gleich.
2: Sehr gerne, bis bald.

13.22 Uhr, ihr hört OS Radio 104,8. Mein Name ist Jan Molitor und hier geht es gleich weiter mit den lokalen Nachrichten. Da geht es unter anderem um den Busverkehr Mittwoch. Da gibt es nämlich ein paar Unterschiede zu den normalen Tagen. Mehr dazu hört ihr gleich in den lokalen Nachrichten mit Andreas Menke.

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1: Mit Andreas Menke. Niedersachsen erlaubt Lkw-Fahrten am Wochenende wegen Niedrigwasser. Und Hütte Rockt Festival feiert Besucherrekord und blickt auf Jubiläum. In Niedersachsen dürfen Lastwagen bis Ende August auch sonntags und an Feiertagen fahren, wenn sie wegen des Niedrigwassers Transporte von den Wasserwegen übernehmen müssen. Die Ausnahmeregelung gilt ab sofort bis zum 31. August. Betroffen sind Lastwagen mit mehr als 7,5 Tonnen sowie Lastwagen mit Anhängern. Hintergrund ist das anhaltende Niedrigwasser auf wichtigen Bundeswasserstraßen. Dadurch können Binnenschiffe weniger Waren transportieren, sodass mehr Güter auf die Straße verlagert werden müssen. Niedersachsen will damit Lieferketten sichern und verhindern, dass Unternehmen wegen fehlender Transporte ihre Produktion unterbrechen müssen. Nach dem Besucherrekord beim diesjährigen Hütte Rockt Festival richten die Veranstalter den Blick bereits auf das kommende Jahr. 2027 feiert das Festival in Georgsmarienhütte sein 20-jähriges Bestehen. Der Ticketverkauf für das Jubiläumsfestival ist bereits gestartet. Erste Frühbuchertickets waren nach wenigen Minuten ausverkauft. Simon Tellmann vom Verein Hütte Rockt blickt auf die Entwicklung des Festivals.
2: Wir haben ja deutlich mehr Besucher als in den letzten Jahren und unsere Crew hat das super im Griff. Alle haben Spaß, wir haben Bock, wir sind die ganze Zeit dabei, Listen zu führen, was wollen wir besser machen, was machen wir anders.
1: Beim diesjährigen Festival kamen rund 9000 Menschen, so viele wie noch nie. Für das Jubiläumsjahr sind bereits die ersten Bands bestätigt. Wer am Mittwochvormittag in Osnabrück mit dem Bus unterwegs ist, muss sich auf Einschränkungen einstellen. Wegen einer Betriebsversammlung bei SWO Mobil werden die Metrobuslinien M1 bis M5 zwischen 8.30 Uhr und etwa 11.30 Uhr eingestellt. Diese Linien verbinden wichtige Bereiche der Stadt und fahren normalerweise besonders häufig. Die Stadtbuslinien 10 bis 21 sind dagegen wie gewohnt unterwegs. Auch die Busse im Landkreis fahren regulär. Das Mobilitätszentrum am Neumarkt und die Service-Hotline sind am Mittwoch erst ab 12 Uhr erreichbar. Die Universität Osnabrück untersucht neue Modelle, die pflegebedürftigen Menschen ein möglichst langes Leben in ihrem vertrauten Wohnumfeld ermöglichen sollen. Dafür begleitet die Abteilung Pflegewissenschaft 6 Modellprojekte in Hamburg wissenschaftlich. Im Mittelpunkt stehen sogenannte Quartierspflegedienste, die Beratung, Pflege und Unterstützung koordinieren und bestehende Angebote miteinander vernetzen. Ergänzend sollen Quartierstreffs, Begegnungen und Hilfe direkt vor Ort ermöglichen. Die Projekte laufen über 3 Jahre und basieren auf einer neuen Regelung im Pflegesatz. Die Ergebnisse sollen zeigen, welche Konzepte erfolgreich sind und sich auf andere Regionen übertragen lassen.
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3: Über Osnabrück bleibt es heute noch wechselnd bewölkt. Zwischendurch zeigt sich aber auch immer wieder die Sonne. Aktuell haben wir in Osnabrück 25 Grad, in Dissen sogar 27 Grad, in Glandorf 26 Grad und in Ankum 23. Bei höchstens 25 bis 27 Grad machen die Temperaturen heute einen kleinen Schritt zurück. Und ganz ausgeschlossen ist ein kurzer Regenschauer heute Nachmittag auch nicht. Morgen und am Mittwoch wird es dann wieder deutlich sonniger und vor allem trocken.
0: Verkehrslage.
3: Stau auf A30 Bad Oeynhausen Richtung Rheine. Zwischen Kreuz Osnabrück und Anschlussstelle Osnabrück-Hellern 4 Kilometer Stau. Dort müsst ihr mit 19 Minuten länger rechnen. Außerdem müssen sich Autofahrer ab heute in Stadt und Landkreis Osnabrück auf mehrere Vollsperrungen einstellen. Betroffen sind die Straße Osterheide in Ösede, der Bahnübergang an der Rotenfelder Straße in Wellendorf sowie die K209 im Meller-Ortsteil Großaschen. Außerdem ist die Mittelstraße zwischen der Straße am Sportplatz und der Quakenbrückstraße in Nordrup voll gesperrt. Geblitzt wird im Landkreis und zwar in und um Bad Lahr. Wenn ihr selbst noch Blitzer oder sonstige Verkehrsmeldungen habt, ruft uns gerne an unter 0541 750 400 oder schreibt uns eine WhatsApp an die 0157 88 533 187. Alle Nummern und mehr findet ihr unter www.osradio.de. Und gute und sichere Fahrt wünsche ich euch.
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1: Kurz nach 13:30, ihr hört OS Radio 104,8. Der VfL Osnabrück hat am Wochenende sein erstes Spiel in der Zweitligasaison gegen den SC Heidenheim gespielt. Ich kenne mich jetzt wirklich nicht mit Fußball aus, habe mir aber von Verena sagen lassen, Spiel war gut, gleich kommt aber auch nochmal Kalle und erzählt euch etwas vom Spiel am Samstag. Schönen Montag wünsche ich euch.

0: Ja, der VfL hat am Wochenende sein erstes Spiel in der Zweitligasaison gegen den SC Heidenheim gespielt. Ich kenne mich, wie gesagt, jetzt nicht wirklich mit Fußball aus. Alles, was ich weiß, ist, dass der VfL mit 4:3 ganz knapp verloren hat. Jetzt kommt aber jemand, der sich um einiges besser auskennt, wenn es um Thema Fußball geht. Hier kommt Kallas Einwurf.
1: Herzlich willkommen zu Kallas Einwurf am Montag. Heute habe ich einen Gast am Telefon dabei. Der war nämlich vor Ort in Heidenheim. Ich begrüße herzlich Hauke Peins.
2: Ja, hallo Kalla.
1: Bekannt als The Voice vom VfL Podcast. Du erzähl doch mal kurz, wie war's von Anfang an?
2: Genau, also war ein tolles Spiel, wie ich fand. 4:3, wer hätte das vorher gedacht? Ich hatte mich vor dem Spiel so ein bisschen mit Osnabrückern dann, man trifft ja da immer die altbekannten Gesichter da in der Kurve, unterhalten. Und da ging es für jeden eigentlich nur um die Höhe, wie wir da verlieren werden. Und stattdessen machen wir dann 3 Tore bei einem Bundesliga-Absteiger, also fantastisch.
1: Ja, und das waren, der ganze Ablauf war ja genau. Auch durchaus die ersten Minuten. Der VfL hatte sogar die allererste Torchance, das darf man nicht verhehlen.
2: Genau.
1: Aber dann kam Heidenheim sehr stark ins Spiel.
2: Ja.
1: Und es war fast eine Frage der Zeit, wann die Führung fällt. Die fiel dann auch. Ich weiß nicht mehr, wann genau.
2: Ja, 10. Minute war das, glaube ich. Dann, eigentlich war ja dann sogar noch das vermeintliche 2:0, was dann vom VfL dann zurückgenommen wurde.
1: Da habe ich gedacht, das wird jetzt leider eine Riesenpackung.
2: Eine Riesenpackung, genau. Also da hatte man das Gefühl, jetzt bestätigt sich alles, was wir uns vor dem Spiel Schlechtes überlegt hatten.
1: Ja,
2: aber es war ja dann überhaupt nicht so.
1: Daran siehst du, dass das Vertrauen aus der vergangenen Saison kann man ruhig mit rübernehmen. Also diese Mannschaft ist praktisch unverändert auf dem Platz gestanden.
2: Ja.
1: Bis auf eine einzige Position, nämlich mit Faber.
2: Genau.
1: Für Christensen, würde ich mal sagen. Genau. Auf dem Feld war nur eine Veränderung. Das merkte man. Da ist ein total eingespieltes Team auf dem Rasen.
2: Genau. Ich fand natürlich, die Abwehr schon gestern so ein bisschen immer mal geschwächelt hat, aber das ist natürlich auch dem geschuldet, dass das in der zweiten Liga auch eine ganz andere Qualität da auf dem Platz ist.
1: Das geht doppelt so schnell. Das ist alles doppelt. Die Angriffe sind anders. Aber die Abwehr war der schwächere Teil gestern.
2: Ja.
1: Der Sturm war klasse und das Mittelfeld, die haben ja richtig tollen Fußball gespielt, der VfL.
2: Absolut.
1: Der Ball lief in den eigenen Reihen überraschend, also es war richtig klasse.
2: Ja.
1: Und das hat die Heidenheim auch richtig, denen hat das richtig Probleme gemacht. Und der VfL hätte durchaus noch 1, 2, 3 Tore mehr schießen können.
2: Richtig, ich glaube, es waren irgendwie 26 Torschüsse vom VfL, was ja Wahnsinn ist, wirklich.
1: Die hatten mehr als Heidenheim.
2: Ja, ja, genau.
1: So, und da waren einige Hochkaräter dabei, die Tohuwabohu vor dem Tor in der Heidenheimer.
2: Ja.
1: Egal, wie man macht den Ausgleich, Kostli macht das 2-1.
2: Ja.
1: Dann der Schuss des Jahrhunderts, Kovac.
2: Ja, unfassbare Flugbahn.
1: Schießt aus 80 Metern.
2: Ja, gefühlt, wenn nicht noch mehr. Also das war witzigerweise auch genau vor unserem Tor da in der Kurve. Also genial, also wirklich Tor des Jahres, absolut, mega.
1: Das werden wir wahrscheinlich wirklich sehen in der
2: Monat.
1: Ja. Dann leider kurz vor Halbzeitende Schöpner 3-2. Und da war auch teilweise unsere Abwehr, also... Da muss ich was tun, aber da wird sich was tun. Ich bin da, möchte da keinen Namen.
2: Ja, aber das war halt echt ein bitterer Zeitpunkt, ne? Weil das ja kurz vorm Pausenpfiff war. Und da hat es dann so ein bisschen so einen Bruch vielleicht sogar gegeben, also einen Bruch des Spiels.
1: Die Zusammenarbeit zwischen Torwart und Vorderleuten lief nicht so günstig erstmal. Und ich fand da aber nicht, dass Konrad allein Fehler gemacht hat. Da waren auch Fabinski, da war auch Jakobsen hat teilweise dumm da gestanden. Dann kam die zweite Halbzeit und was ist, der VfL war in meinen Augen die bessere Mannschaft. Ich warte nur darauf, wann das 3-3 fiel.
2: Ja, aber stattdessen.
1: Um 89. Minute das 4-2. Und was macht der VfL? Er schießt das 4:3.
2: Genau.
1: Und da waren es noch 3 Minuten. Ich dachte, was der VfL hätte fast noch einen Unentschieden gemacht.
2: Ja, Unentschieden, genau.
1: Egal, scheiß drauf.
2: Ja.
1: Es war ein ganz toller Anfang in die zweite Liga in Mannheim.
2: Absolut. Und jetzt geht es ja weiter gegen Magdeburg nächste Woche, die ja jetzt eine ordentliche Klatsche da kassiert haben. Und wenn das vom VfL so gespielt wird wie am Samstag, also dann holen wir da 3 Punkte.
1: Okay, Hauke, vielen Dank für den Bericht.
2: Ja, sehr gerne.
1: Du verabschiedest jetzt von Hörerinnen und Hörern.
2: Alles klar, tschüss.
1: Tschüss. Und hier geht es noch ein ganz wenig weiter, weil ich will noch ein bisschen Originalton von Trainer Timo Schulz anfliegen, der nach dem Spiel
3: ganz schön angefressen wirkte, weil er wollte wenigstens einen Punkt mitgenommen haben.
4: Herzlichen Glückwunsch an den ersten FC Heidenheim zu einem ja, sehr wilden 4:3-Sieg. Ich denke, für die Zuschauer heute einiges zu sehen gegeben. Gefühlt liegen wir nach 20 Minuten 2-0 zurück und auf einmal steht es 1-1. Ich denke mal, sowohl das zurückgenommene Tor als auch dann unser Ausgleichstreffer haben uns so ein bisschen ins Spiel zurückgeholt. Danach war meine Mannschaft deutlich mutiger, hat einen Kampf auf Augenhöhe abgeliefert und ja, ist für uns ärgerlich, dass wir dann hinten raus 4-3 verlieren, aber alles in allem dann eben leider auch nicht unverdient, weil wir die Anfangsphase verschlafen haben.
3: Dass die 1200 mitgereisten VfL-Fans die Mannschaft nach dem Spiel trotzdem gefeiert haben, ist auch dem Trainer nicht entgangen und dennoch meint er dazu?
4: Am Ende ist es schön, wenn die Fans nach dem Spiel honorieren und sagen, es war eine gute Leistung, aber wir haben keine Punkte. Und das ist ja für mich als Trainer das Entscheidende, auf der einen Seite die Leistung zu sehen, das, was wir den Jungs vorgegeben haben, wie haben sie das umgesetzt und auf der anderen Seite dann auch das Ergebnis. Und ich versuche das immer schon gut voneinander zu trennen. Trotzdem fahre ich persönlich mit einem schlechten Gefühl nach Hause, weil wir nichts mitnehmen. Und das ist das Entscheidende.
3: Ich freue mich jedenfalls nach diesem großartigen Auftreten des VfL in Heidenheim noch mehr auf die zweite Liga als vorher. Ich melde mich wieder am Freitag vor dem Spiel gegen Magdeburg. Tschüss!

0: Moin, es ist 13.51 Uhr. Ich bin Jan Molitor und das war meine erste Sendung. Mir hat es sehr gefallen, ich hoffe euch auch. Und ich darf morgen hoffentlich wieder, wenn alles gut läuft, um 10 Uhr wieder senden. Bis dann, gleich geht's weiter mit Hinnerk Gramm. Bei ihm geht's auch nochmal um die Kommunalwahl. Ja, moin Hinnerk.
1: Hi.
0: Genau, du warst ja jetzt auch am Wochenende unterwegs beim Hütte Rockt, ne?
1: Ja, richtig.
0: Vielleicht hat es ja wirklich jemand bei Insta gesehen. Wenn nicht, unbedingt reinfolgen. Wir folgen da, wir machen da wirklich tolle Sachen auch nochmal, ne? Ja, was waren da dein Highlight? Was hast du denn da so gemacht?
1: Mein Highlight war, dass ich Montreal interviewen durfte. Das ist eine Band, die Headliner beim Hütte Rockt Festival war.
0: Ja.
1: Und Montreal, die haben ein cooles Lied geschrieben, das nennt sich Osnabrück. Da geht es so ein bisschen darum, dass Osnabrück eigentlich gar nicht so toll ist. Wir wissen natürlich alle, die hier wohnen, dass Osnabrück eigentlich eine richtig coole Stadt ist. Und für mich war es halt super cool, dass ich Montreal, eine Band, die ich früher super viel gehört habe und noch immer noch echt feiere, dass ich die mal interviewen durfte. Da war ich ein bisschen nervös, ehrlich gesagt. Das war schon mein Highlight.
0: Das kann ich verstehen. Hier geht es gleich weiter mit 100 Gramm am Nachmittag. Jetzt kommen aber erst nochmal die Nachrichten aus Deutschland und der Welt. Da geht es unter anderem darum, dass die Drohnenabwehreinheit der Bundespolizei größer werden soll. Ich bin Jan Molitor, bis morgen 10 Uhr.

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1: Ich bin Babette Büchner. Nach dem Drohnenvorfall am Flughafen Leipzig-Halle soll die neue Drohnenabwehreinheit der Bundespolizei deutlich größer werden als geplant. Bundesinnenminister Alexander Dobrindt werde noch im Laufe des Tages eine Weisung an die Bundespolizei geben, wonach die Einheit auf 300 Kräfte anwachsen soll, sagte eine Ministeriumssprecherin. Statt 4 sind nun 8 Standorte geplant, um schnell und flexibel bei Bedarf vor Ort zu sein. Die Trockenheit und Hitze setzen der Landwirtschaft zu. Der Deutsche Bauernverband befürchtet, dass die Ernten in diesem Jahr eher unter dem Durchschnitt liegen. Die Generalsekretärin des Verbands, Stefanie Sabet, forderte im WDR von der Politik schnellere Hilfen für die Betriebe.
2: Die Belastungen der Bauern seien vielfältig und teils existenzbedrohend, warnt die Generalsekretärin. Deshalb müsse der Staat mit Finanzspritzen helfen, unter anderem auch bei der Düngemittelversorgung. In anderen EU-Ländern laufe das auch so. Außerdem müsse die Politik flexibler werden und zum Beispiel Innovationen bei Züchtungen ermöglichen. Ein weiteres Problem: der Wassermangel. Auch da sieht die Generalsekretärin die Politik am Zug. Stichwort Stärkung des Landeswasserhaushalts. Thomas Thonfeld, Nachrichtenredaktion.
1: Europas aktivster Vulkan auf der italienischen Insel Sizilien kommt nicht zur Ruhe, ausgerechnet jetzt in der Hauptferienzeit. Wegen möglicher Gefahren für die Luftfahrt wurden alle Landungen auf dem nahegelegenen Flughafen Catania bis zum Nachmittag ausgesetzt.
3: Auch Urlauber aus Deutschland brauchen heute Geduld. Riesige Aschewolken behindern die Sicht. Immer wieder spuckt der Ätna, aber auch Lava und dicke Gesteinsbrocken. Es ist ein spektakuläres Naturschauspiel, das aber auch für Chaos sorgt. Einige Ferienflieger können in Palermo landen, auf dem Flughafen der Inselhauptstadt. Aber auch Touristen, die Sizilien verlassen wollen, mussten bereits umdisponieren. Denn im Moment herrscht wieder einmal die höchste Warnstufe Rot. Claudia Wächter, Nachrichtenredaktion.
1: Und zum Sport. Der Druck auf FIFA-Präsident Gianni Infantino wächst. In einem offenen Brief haben sich die Dachverbände von Europa, Asien, Nord- und Mittelamerika sowie der Karibik gemeinsam an die Öffentlichkeit gewandt. Darin bekräftigen sie ihre Kritik an Infantino und fordern einen Neuanfang an der Spitze des Weltverbands. Führung im Fußball sei kein Besitz. Es gehe nicht darum, Macht zu haben, heißt es in dem Schreiben.
0: Das Wetter bei uns in der Region.
4: Einige Wolken sind am Start und das bleibt auch noch die nächsten Stunden erstmal so. Es könnte auch noch sein, dass wir später ein paar Tropfen abbekommen. Gegen Abend dann, später am Abend, da lockert es auf und es kommt nochmal ein bisschen die Sonne raus. Die Nacht, die wird ziemlich frisch, da kriegen wir nämlich nur so Tiefstwerte von 10 Grad. Morgen wird es dann am Tag tagsüber kühler als heute, da kriegen wir nur Topwerte von 22 Grad. Dafür wird es morgen richtig freundlich, 13 Stunden Sonne sind da drin. Mittwoch und Donnerstag auch eigentlich wolkenlos mit richtig, richtig viel Sonne. Da wird es dann auch wieder richtig warm. Mittwoch 25 Grad, Donnerstag wahrscheinlich über 30 Grad. Aktuell messen wir hier in Osnabrück 25 Grad. Quakenbrück kommt auf 23 Grad und bei euch in Bad Rodenfelde, da haben wir sogar 27 Grad.
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4: Da ist es ruhig. Ich habe keine Meldung für euch. Ich habe nur ein paar neue Sperrungen und Behinderungen ab heute. Und zwar in Ösede ist ab heute die Straße Osterheide bis zum Jahresende gesperrt. Eine Umleitung führt euch über die Ösede Straße und der Niedersachsenstraße. Dann in Nordrup ist die K132, die Mittelstraße, bis zum 9. Oktober gesperrt, und zwar zwischen am Sportplatz und dem Kreisel zur Fahrwegstraße und der Quakenbrügger Straße. Dann gehen wir nach Wellendorf, da ist der Bahnübergang an der Rotenfelder Straße bis Donnerstagmorgen voll gesperrt, betrifft Autos, Radfahrer und auch Fußgänger. Und in Melle-Riemsloh ist die K209 in Großaschen ab heute bis wahrscheinlich zum Ende des Jahres gesperrt. Auch hier gibt es eine Umleitung für euch. Die mobilen Blitzer des Landkreises erwarten euch heute in und um Bad Lahr. Wenn euch irgendwas auffällt, Blitzer oder Gefahrenmeldung, dann ruft uns an 0541 750 400 oder schickt eure Blitzer und Gefahrenmeldung per WhatsApp an die 0157 88 533 187. Alle Nummern findet ihr jederzeit zum Nachlesen auf osradio.de. Ich wünsche euch eine gute und sichere Fahrt.
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4: Um 14:04 und ich hoffe, ihr habt den 13. September ganz rot und fett in eurem Kalender markiert. Am 13. September sind ja Kommunalwahlen bei uns in Niedersachsen und wir von US Radio, wir haben ja alles auf dem Schirm. Wer tritt an, wie sind so die Chancen und wo drückt es eigentlich in den Kommunen hier bei uns in der Region? Das alles klären wir immer in der US Radio Wahlarena und die bauen wir gleich mal in Bad Iburg auf. Wer da so alles in Bad Iburg auf dem Wahlzettel steht, das klären wir gleich hier bei OS Radio am Nachmittag. Mein Name ist Tina Gramm, ich wünsche euch einen schönen Start in die Woche. Okay.

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0: 12 Minuten nach 2, hier ist OS Radio und wir bauen jetzt mal unsere OS Radio Wahlarena im Südkreis auf, genauer gesagt in Bad Iburg. Daniel Große-Albers möchte da nämlich als Bürgermeister, als amtierender Bürgermeister das Rathaus verteidigen. Jens Beek möchte es erobern. Laura Niemann wagt den direkten Vergleich.
1: Der Ring.
2: Bad Iburg hat das Schloss, den Baumwipfelpfad und mit Glane ein beliebtes Ziel für Radtourismus. Damit ist klar, Besucher und Besucherinnen von außerhalb sind hier ein bedeutender Faktor. Politisch sieht man dagegen bei Kommunalwahlen eher schwarz. Zeitweise hatte die CDU im Rat sogar die absolute Mehrheit. Bei den letzten beiden Wahlen musste man einige Stimmen an die FDP abgeben. Vielleicht auch wegen der Popularität von Matthias Seestern-Pauli. Der war zeitweise ein bekanntes Gesicht auf Bundesebene und konnte auch in seiner Heimat Bad Iburg viele überzeugen.
1: Die Kontrahenten.
2: Seestern-Pauli selbst will zwar nicht Bürgermeister von Bad Iburg werden, einen der Kandidaten kennt er aber aus Parteikreisen ziemlich gut. Die Rede ist von Jens Beek. Er tritt als Einzelbewerber an, wird aber von der FDP-WBG-Gruppe unterstützt. Mit Politik und Wahlkampf kennt sich Beek aus. Er wollte schon Oberbürgermeister von Lingen werden und war auch Mitglied des Bundestags. Allerdings lebt er bis heute im Emsland. Seestern-Pauli hatte ihn auf die Idee gebracht, in Iburg zu kandidieren. Da ist aktuell noch Daniel Große-Albers Bürgermeister und er will es auch bleiben. Frischen Wind von außen kann er nicht bringen. Dafür ist er in Iburg und auch in zahlreichen Vereinen fest verwurzelt. Und er erklärt Dinge gern zur Chefsache. Auch wir hier bei OS Radio können aus eigener Erfahrung bestätigen, bei ganz vielen Anfragen ans Iburger Rathaus heißt es, darum kümmert sich der Bürgermeister selbst. Ganz ohne Hilfe geht er aber nicht in den Wahlkampf. Er wird von der Wählergruppe Fokus Bad Iburg unterstützt.
1: Die Problemzonen.
2: Zuletzt waren die Grundschulen das Thema in der Iburger Politik. Entschieden hat man sich dann für einen neuen Grundschulcampus. Das Großprojekt wird Bad Iburg und den Bürgermeister noch länger begleiten. Ansonsten muss der sparen. Der Haushalt 2026 ist zwar dank Fördermitteln ausgeglichen, große Sprünge kann man aber trotzdem nicht machen. Da hilft auch der Baumwipfelpfad nicht, der weiterhin ziemlich kostenintensiv ist und es im letzten Jahr sogar ins Schwarzbuch des Bunds der Steuerzahler geschafft hat.
1: Der Schlagabtausch.
2: Jens Beek hat die letzten Monate erst einmal Bad Iburg kennengelernt. Oder eher gesagt, besser kennengelernt. Denn die Kommune an sich kannte er natürlich schon. Aber Kontakte knüpfen und sich bei Vereinen vorstellen, da hatte er noch Nachholbedarf. Aber egal, wie begeistert er sich von Schwimmbad und Benno-Kirmes auch zeigt, nie ist sein Grinsen breiter als auf Fotos mit seiner Dackeldame. Auch Daniel Große-Albers ist laut eigener Aussage eher ein Hundemensch. Mit einer süßen Dackeldame kann er aber nicht punkten. Dafür hat er die Unterstützung der SPD und kennt viele Vereine nicht nur als Besucher, sondern auch als Mitglied. Vielleicht kam er zu seinen ehrenamtlichen Ämtern wie zum Bürgermeisteramt, als Verwaltungsneuling, der sich in jedes Thema erst einmal selbst hereinfuchsen musste.
3: Ready and fight!
0: Man kann also sagen, in Bad Iburg trifft bei der Bürgermeisterwahl der Politprofi aus dem Bundestag auf den Quereinsteiger mit Stallgeruch. Wer am Ende das Rennen macht, darüber entscheiden natürlich die Wählerinnen und Wähler in Bad Iburg am 13. September.

Seit Monaten regnet es viel zu wenig und das hat natürlich auch Folgen. Die Pegelstände der Schifffahrtskanäle hier bei uns in Deutschland sind extrem niedrig. Jetzt hat die Landesregierung, die niedersächsische Landesregierung, Maßnahmen ergriffen. Sie sagt, wenn Schiffe wegen Niedrigwasser nicht fahren können, dann sollen LKWs ab sofort auch am Sonntag fahren dürfen. Das zumindest eine Entscheidung der Landesregierung. Mehr dazu und andere Meldungen bei uns aus der Region hört ihr gleich in 7 Minuten in den OS-Radio Lokal. Nachrichten.

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1: Mit Andreas Menke. Niedersachsen erlaubt Lkw-Fahrten am Wochenende wegen Niedrigwasser. Und Hütte Rockt Festival feiert Besucherrekord und blickt auf Jubiläum. In Niedersachsen dürfen Lastwagen bis Ende August auch sonntags und an Feiertagen fahren, wenn sie wegen des Niedrigwassers Transporte von den Wasserwegen übernehmen müssen. Die Ausnahmeregelung gilt ab sofort bis zum 31. August. Betroffen sind Lastwagen mit mehr als 7,5 Tonnen sowie Lastwagen mit Anhängern. Hintergrund ist das anhaltende Niedrigwasser auf wichtigen Bundeswasserstraßen. Dadurch können Binnenschiffe weniger Waren transportieren, sodass mehr Güter auf die Straße verlagert werden müssen. Niedersachsen will damit Lieferketten sichern und verhindern, dass Unternehmen wegen fehlender Transporte ihre Produktion unterbrechen müssen. Nach dem Besucherrekord beim diesjährigen Hütte Rockt Festival richten die Veranstalter den Blick bereits auf das kommende Jahr. 2027 feiert das Festival in Georgsmarienhütte sein 20-jähriges Bestehen. Der Ticketverkauf für das Jubiläumsfestival ist bereits gestartet. Erste Frühbuchertickets waren nach wenigen Minuten ausverkauft. Simon Tellmann vom Verein Hütte Rockt blickt auf die Entwicklung des Festivals.
2: Wir haben ja deutlich mehr Besucher als in den letzten Jahren und unsere Crew hat das super im Griff. Alle haben Spaß, wir haben Bock, wir sind die ganze Zeit dabei, Listen zu führen, was wollen wir besser machen, was machen wir anders.
1: Beim diesjährigen Festival kamen rund 9000 Menschen, so viele wie noch nie. Für das Jubiläumsjahr sind bereits die ersten Bands bestätigt. Wer am Mittwochvormittag in Osnabrück mit dem Bus unterwegs ist, muss sich auf Einschränkungen einstellen. Wegen einer Betriebsversammlung bei SWO Mobil werden die Metrobuslinien M1 bis M5 zwischen 8.30 Uhr und etwa 11.30 Uhr eingestellt. Diese Linien verbinden wichtige Bereiche der Stadt und fahren normalerweise besonders häufig. Die Stadtbuslinien 10 bis 21 sind dagegen wie gewohnt unterwegs. Auch die Busse im Landkreis fahren regulär. Das Mobilitätszentrum am Neumarkt und die Service-Hotline sind am Mittwoch erst ab 12 Uhr erreichbar. Die Universität Osnabrück untersucht neue Modelle, die pflegebedürftigen Menschen ein möglichst langes Leben in ihrem vertrauten Wohnumfeld ermöglichen sollen. Dafür begleitet die Abteilung Pflegewissenschaft 6 Modellprojekte in Hamburg wissenschaftlich. Im Mittelpunkt stehen sogenannte Quartierspflegedienste, die Beratung, Pflege und Unterstützung koordinieren und bestehende Angebote miteinander vernetzen. Ergänzend sollen Quartierstreffs, Begegnungen und Hilfe direkt vor Ort ermöglichen. Die Projekte laufen über 3 Jahre und basieren auf einer neuen Regelung im Pflegesatz. Die Ergebnisse sollen zeigen, welche Konzepte erfolgreich sind und sich auf andere Regionen übertragen lassen.
0: Das Wetter bei uns in der Region.
3: Im Nordkreis, da ist es gerade kühler als im Südkreis. Fürstenau kommt gerade auf 23 Grad, Bad Lahr im Südkreis meldet 27 Grad. Osnabrück liegt dazwischen, 25 Grad sind es hier in Osnabrück. Wir schauen mal oben an den Himmel, da sind noch einige Wolken. Die bringen auch noch in den nächsten Stunden einen kleinen Schauer zu uns. Könnte sein, dass wir nass werden. Wenn der dann durchgezogen ist, der Schauer, dann verziehen sich die Wolken nochmal. Bedeutet, am Abend haben wir wahrscheinlich wieder freien Blick auf den Himmel. Die Nacht, die wird dann sternenklar, aber recht kühl. Da wird es ziemlich frisch. 10 Grad sind so die Tiefstwerte. Morgen sind es dann auch nur 22 Grad maximal, also tagsüber. Ab morgen bleiben wir dann noch erstmal mal wieder ein paar Tage trocken. Es wird dann aber von Tag zu Tag immer wärmer. Mittwoch 26 Grad, Donnerstag dann sogar wieder bis zu 32 Grad. Die kommenden Tage bringen kaum Wolken zu uns. Ihr könnt also schon mal gucken, ob ihr genug Sonnencreme im Schrank stehen habt.
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3: Es staut sich auf der A33 Bielefeld in Richtung Osnabrück zwischen Hilter ATW und Borklo Kloster Üsserö. Da stockt es gerade, kostet euch aktuell 10 Minuten mehr. Dann haben wir ein paar neue Sperrungen und Behinderungen ab heute. In Üsserö ist ab heute die Straße Osterheide bis zum Ende des Jahres gesperrt. Eine Umleitung führt euch da über die Üsserer Straße und die Niedersachsenstraße. In Nordrup ist die K132, die Mittelstraße, gesperrt. Betrifft den Abschnitt zwischen Am Sportplatz und dem Kreisel zur Fahrwegstraße und der Quakenbrücker Straße. Die Sperrung ist wahrscheinlich Mitte Oktober wieder aufgehoben. Dann ein Hinweis aus Wellendorf. Da ist der Bahnübergang an der Rothenfelder Straße bis Donnerstagmorgen voll gesperrt. Das betrifft Autos.

0: Radfahrer und Fußgänger. Und zu guter Letzt in Melle-Riemsloh, da ist die K209 in Großaschen ab heute wahrscheinlich bis zum Ende des Jahres gesperrt. Auch da gibt es eine Umleitung, die für euch ausgeschildert ist. Der Landkreis Osnabrück blitzt heute im Südkreis, genauer gesagt in und um Bad Lahr. Und einer davon steht auch im Ortskern. In der Bielefelder Straße in Bad Lahr wird geblitzt. Wenn ihr noch was gesehen habt, Blitzer oder Gefahrenmeldungen, dann ruft uns an 0541 750 400 oder schickt eure Meldungen per WhatsApp an die 0157 88 533 187. Alle Nummern und noch viel mehr von uns könnt ihr jederzeit auch auf osradio.de nachlesen. Ich bin Hinner Gramm, ich wünsche euch eine gute und sichere Fahrt.
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0: Gleich kommen die OS Radio Veranstaltungstipps. Da geht es diesmal um Aliens, die im Weltall gestrandet sind. Ja, richtig gehört. Aliens, die im Weltall gestrandet sind. Wo es diese Geschichte zu hören und zu sehen gibt, das verrate ich euch gleich nach zwei Songs.

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1: Und morgen Nachmittag, da gibt's im Planetarium eine Geschichte für Kinder zu entdecken. Und zwar, das klingt richtig cool, ein Kinderkino. Die Olchis, das große Weltraumabenteuer. Wer sie nicht kennt, Olchis, das sind grüne Figuren. Irgendwas zwischen Mensch und Alien. Und der Name der Geschichte ist eigentlich Programm. Die Olchis gehen nämlich auf Weltraumreise. Olchi Opa und die Olchi Kinder, die fliegen gemeinsam in einer Rakete zum Mond und durch das Sonnensystem. Dann haben sie aber auf einmal ein Riesenproblem. Ihnen fällt nämlich der Antrieb aus. Und plötzlich ist dann auch noch der Olchi Opa verschwunden. Dieses Abenteuer, das gibt es als Planetariumsfilm für Kinder zu sehen. Die Geschichte hat Olchi-Erfinder Erhard Dietl extra geschrieben. Und erzählt wird sie übrigens von der Sängerin Stefanie Heinzmann. Sie kennt man ja, Stefanie Heinzmann, bekannter Name. Ihr könnt euch also sicher sein, dass es auch sehr passende Lieder gibt zu dieser Story. Und wenn ihr wissen wollt, wie diese Olchi-Geschichte weitergeht, die Olchis, das große Weltraumabenteuer, gibt es morgen Nachmittag 16.30 Uhr hier im Museum am Schölerberg. Erwachsene zahlen 6,50 Euro, Kinder und Ermäßigte kommen nur für 3,50 Euro rein. Also morgen Nachmittag 16.30 Uhr, die Olchis, das große Weltraumabenteuer im Museum am Schölerberg.

8 Minuten vor 3. Hier ist OS Radio am Nachmittag. Gleich kommen die Nachrichten aus Deutschland und der Welt. Daran geht es um das Thema Drohnenabwehr. Nach dem mutmaßlichen Anschlag am Leipziger Flughafen will nämlich die Bundespolizei ihre Drohnenabwehr verbessern, genauer gesagt vergrößern. Da geht es natürlich um die Frage, wie man sich in Zukunft vor solchen Vorfällen schützen kann. Mehr dazu und andere Meldungen aus der Welt gleich in 7 Minuten um 15 Uhr.

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1: Ich bin Babit Büchner. Die Drohnenabwehreinheit der Bundespolizei soll deutlich größer werden als geplant. Die Zahl der Spezialkräfte in diesem Bereich soll auf 300 aufgestockt werden, sagte eine Sprecherin des Innenministeriums.
2: Vor allem müssen die Spezialkräfte bei Drohnenalarm natürlich schnell vor Ort sein. Deshalb sollen die Abwehrzentren nun verdoppelt werden auf insgesamt 8. Deren Aufgabe ist es, Drohnen aufzuspüren, abzufangen und im Notfall auch abzuschießen. Auch die Landespolizei soll unterstützt werden. Die Sprengstoffdrohne in Leipzig war nur durch Zufall entdeckt worden. Seitdem sagen Experten und Politiker, wir müssen bei der Drohnenabwehr besser werden. Claudia Wächter, Nachrichtenredaktion.
1: Nur jeder 10. Mensch in Deutschland ist zwischen 15 und 24 Jahre alt. In Ostdeutschland sind es sogar noch weniger, zeigen Daten des Statistischen Bundesamts für das Ende des vergangenen Jahres. Schlusslicht im Ländervergleich ist demnach Brandenburg mit einem Anteil von 8,8%. Die meisten jungen Menschen gibt es in den Stadtstaaten Bremen mit rund 11% und Hamburg mit 10,5%. Neuer Zündstoff im Streit um die Straße von Hormuz. Der Iran will nach Angaben des Außenministeriums von Handelsschiffen Gebühren für eine Durchfahrt erheben. Zusammen mit dem Oman erarbeite Teheran entsprechende Mechanismen, sagte Außenamtssprecher Ismail Baghaei laut iranischen Medien. Und zum Sport. Die Gegner von Gianni Infantino wollen den Druck auf den angezählten FIFA-Präsidenten hochhalten. In einem offenen Brief bekräftigen die Dachverbände von Europa, Asien, Nord- und Mittelamerika sowie der Karibik ihre Kritik und fordern weiter einen Neuanfang an der Spitze des Weltverbands.
3: Täuschung und Vertrauensbruch, diese Vorwürfe unterstreichen die Kontinentalverbände in ihrem offenen Brief. Die FIFA habe versucht, Infantinos gescheiterte Investorenpläne im Nachhinein als Verfahrensfehler darzustellen. Aber dass der Vorschlag an sich grundfalsch war, das werde nicht eingeräumt. Der Brief der drei Verbände um UEFA-Präsident Schifferin endet mit einem Appell, für eine Führung einzustehen, die dem Fußball dient, statt ihn beherrschen zu wollen. Thomas Thonfeld, Nachrichtenredaktion.
1: 2027 will sich Infantino eigentlich für eine weitere Amtszeit wählen lassen.
0: Das Wetter bei uns in der Region.
4: Ziemlich grauer Himmel gerade über unserer Region und das bleibt auch noch die nächsten 2 Stunden ungefähr so. Es könnte sein, dass wir später auch noch ein paar Tropfen abbekommen und sich da auch ein paar Regenwolken dazu gesellen. Dann später am Abend, wenn es vielleicht geregnet hat, da lockert es auf jeden Fall noch ein bisschen auf. Es kommt also später nochmal die Sonne raus. Die Nacht, die wird dann ziemlich frisch, da kriegen wir Tiefstwerte von gerade mal 10 Grad. Und morgen, der Dienstag, der wird dann kühler als heute. Da kriegen wir nur Topwerte von 22 Grad. Dafür wird es dann morgen aber richtig, richtig freundlich. 13 Stunden Sonne sind morgen drin. Und Mittwoch und Donnerstag, da bleiben wir eigentlich wolkenlos, kriegen super viel Sonne ab. Da wird es dann auch wieder richtig warm. Denn am Mittwoch, da kriegen wir 25 Grad und Donnerstag wahrscheinlich wieder über 30 Grad. Die aktuellen Temperaturen habe ich auch noch. Osnabrück meldet 25 Grad. Bad Essen und Bersenbrück melden 24 Grad. Bei euch in Gladbach im Südkreis, da sind sogar 26 Grad.
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4: Es staut auf der A33 Bielefeld Richtung Osnabrück zwischen Hilter ATW und Borklo Kloster Ösele. Hier stockt es gerade, kostet euch nur so 10 bis 15 Minuten mehr. Dann haben wir ab heute ein paar neue Sperrungen und Behinderungen. In Ösede zum Beispiel, da ist ab heute die Straße Osterheide bis zum Ende des Jahres gesperrt. Eine Umleitung führt euch über die Öseder Straße und die Niedersachsenstraße. Dann geht's nach Nordrup. Da ist die K132, die Mittelstraße, gesperrt. Das betrifft hier den Abschnitt zwischen am Sportplatz und dem Kreisel zur Fahrwegstraße und der Quakenbrücker Straße. Die Sperrung in Nordrup ist wahrscheinlich Mitte Oktober wieder aufgehoben. Dann ein Hinweis aus Wellendorf. Da ist der Bahnübergang an der Rotenfelder Straße bis Donnerstagmorgen voll gesperrt. Und zwar Autos, Radfahrer und auch Fußgänger, die kommen da nicht durch. Und in Melle-Riemsloh, da ist die K209 in Großaschen ab heute wahrscheinlich bis Ende des Jahres gesperrt. Auch hier gibt es eine Umleitung für euch. Dann haben wir Blitzer, und zwar die des Landkreises. Die stehen heute in und um Bad Lahr. Einer davon ganz im Ortskern in der Bielefelder Straße in Bad Lahr wird geblitzt. Solltet ihr noch was gesehen haben, einen Blitzer oder ein liegen gebliebenes Auto, dann sagt Bescheid und ruft uns an 0541 750 40 0 oder schickt eure Meldungen per WhatsApp an die 0157 88 533 187. Die Nummern könnt ihr jederzeit auf usradio.de nachlesen. Ich wünsche euch eine gute und sichere Fahrt.
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4: Ihr kennt ja sicherlich die US Radio Gartentipps. Die kommen ja eigentlich morgen am Dienstag. Heute gibt es mal eine Art Exklusivausgabe, denn wir müssen reden. Hitze, Dürre, kaum Regen. Ja, die Natur leidet. Wie eure Bäume und Pflanzen diese Dürre überleben. Diana Kramer hat ein paar Tipps für euch, die hört ihr gleich. Mein Name ist Tina Gramm, ich wünsche euch einen schönen Start in die Woche. Hier ist jetzt Passengers mit Holes bei US Radio

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1: Jetzt gibt's die OS Radio Gartentipps mal in Exklusivausgabe, denn ich habe es ja gerade schon gesagt, wir müssen mal reden über neue Temperaturrekorde im Juni, im Juli, die extrem niedrig Wasserstände an vielen Flüssen und staubtrockenen Böden. Für uns Menschen ist das eigentlich kein Problem. Wir gehen einfach, wenn wir ein bisschen Abkühlung brauchen, in den Pool oder duschen sehr kalt. Für die Natur ist das natürlich ein großes Problem. Die braucht Wasser, unsere Pflanzen im Garten, aber auch die Bäume, die trifft es natürlich besonders hart. Wie man da jetzt helfen kann und die Natur ein bisschen unterstützen kann, das weiß meine Kollegin Diana Kramer. Mit ihr spreche ich jetzt darüber. Hi.
2: Guten Tag.
1: Diana, spontan würde man ja denken, okay, gießen, gießen und nochmal gießen, aber das reicht wahrscheinlich nicht bei einer Hitzeperiode. Das reicht nicht aus, oder? Was sagst du?
2: Richtig, denn gerade mit Blick auf die Bäume, und da sind ja nicht nur die Obstbäume im Garten gemeint, ist das Problem nicht nur dieser Sommer. Die Bäume in Deutschland leiden bereits seit Jahren massiv unter der Trockenheit und die Folgen sehen wir alle jeden Tag. Immer mehr Bäume sterben, sie knicken bei Sturm um wie Streichhölzer oder sind befallen durch Eichenprozessionsspinner, Borkenkäfer oder auch im heimischen Garten durch Blattläuse. Was den Wäldern hilft, ist Regen und langfristig der Umbau hin zu Mischwäldern mit mehr Hitzeresistenz.
1: Und wenn wir mal den Blick in den Garten werfen, da ist es oft ein eher trauriger Anblick. Du hast es angesprochen, es sieht nicht so wirklich gut aus, die Bedingungen sind nicht so gut für die Natur. Viele, die aus dem Urlaub kommen, die stehen natürlich auch vor vertrockneten Rasenflächen und auch Apfelbäumen, die schon ihre Blätter abwerfen. Wie kann man denn hier noch irgendwas im Garten retten?
2: Also beim Rasen sollte man besonders trockene Stellen etwas intensiver wässern, damit das Wasser auch in tiefere Schichten sickern kann. Jetzt direkt neu zu säen, das wäre vorschnell, damit besser warten, bis die Hitzeperiode vorbei ist. Und nicht zu kurz abmähen, lieber etwas höher stehen lassen, so beschatten sich die Grashalme nämlich gegenseitig. Auch bei Bäumen im Garten hilft wässern, am besten den Schlauch einfach mal eine halbe Stunde hinlegen. Bei Pflanzen in Kübeln auf der Terrasse ist eine Rettungsmaßnahme, sie in Wasser zu tauchen, am besten so lange, bis keine Blasen mehr aufsteigen, dann die trockenen Blätter entfernen und mäßig weiter gießen, am besten an einem halbschattigen Standort. Die meisten Pflanzen erholen sich so langsam wieder.
1: Ja, und ganz wichtig, es gilt immer noch die Verordnung von Stadt und Landkreis Osnabrück, bedeutet von 12 bis 18 Uhr dürft ihr aktuell keine Rasensprenger nutzen. Die Stadt und auch der Landkreis wollen, dass wir möglichst morgens gießen, denn wir müssen und sollten alle Wasser sparen. Vielen Dank für deine Tipps. Diana Kramer war das. Danke.
2: Schönen Tag noch.

US Radio ist hier, gleich mit dem Neuesten aus Stadt und Landkreis Osnabrück. Die lokalen Nachrichten gibt's gleich mit Andreas Menke. Der nimmt euch gleich zweimal mit nach Georgsmarienhütte. Und zwar einerseits, weil es beim Hütte Rockt Festival einen Besucherrekord gegeben hat. Und es geht um neue Arbeitsmöglichkeiten am Haus Ohrbeck. Da geht es um ein inklusives Projekt der Heilpädagogischen Hilfe Osnabrück. Was da genau los ist, in 7 Minuten um 3:30 hört ihr das hier bei US Radio am Nachmittag.

0: und konnten das Klinikum bereits nach 2 Tagen wieder verlassen. Für die Familie aus Recke ist Ella das 3. Kind. Ihre Brüder sind 6 und 4 Jahre alt. Damit sind in diesem Jahr bereits 1000 Babys im Klinikum Osnabrück geboren worden. Am Haus Orbeck in Georgsmarienhütte gibt es ein neues inklusives Projekt. Gemeinsam mit der Heilpädagogischen Hilfe Osnabrück pflegt eine Gartengruppe seit Anfang des Jahres die Außenanlagen. Dabei entstehen unter anderem neue Staudenbeete, eine Blühwiese und Hecken. Menschen mit Behinderung erhalten dadurch langfristige Arbeitsmöglichkeiten und einen eigenen Pausenraum im renovierten Gartenhaus. Die Sparkasse Osnabrück unterstützt das Projekt mit 50.000 Euro. Das Geld wird unter anderem für Personalkosten, den Umbau des Gartenhauses, einen Mähroboter und die Neugestaltung des Geländes eingesetzt. In Niedersachsen dürfen Lastwagen bis Ende August auch sonntags und an Feiertagen fahren, wenn sie wegen des Niedrigwassers Transporte von den Wasserwegen übernehmen müssen. Die Ausnahmeregelung gilt ab sofort bis zum 31. August. Betroffen sind Lastwagen mit mehr als 7,5 Tonnen sowie Lastwagen mit Anhängern. Hintergrund ist das anhaltende Niedrigwasser auf wichtigen Bundeswasserstraßen. Dadurch können Binnenschiffe weniger Waren transportieren, sodass mehr Güter auf die Straße verlagert werden müssen. Niedersachsen will damit Lieferketten sichern und verhindern, dass Unternehmen wegen fehlender Transporte ihre Produktion unterbrechen müssen. Nach dem Besucherrekord beim diesjährigen Hütte Rock Festival richten die Veranstalter den Blick bereits auf das kommende Jahr. 2027 feiert das Festival in Georgsmarienhütte sein 20-jähriges Bestehen. Der Ticketverkauf für das Jubiläumsfestival ist bereits gestartet. Erste Frühbuchertickets waren nach wenigen Minuten ausverkauft. Simon Tellmann vom Verein Hütte Rockt blickt auf die Entwicklung des Festivals.
1: Wir haben ja deutlich mehr Besucher als in den letzten Jahren und unsere Crew hat das super im Griff. Alle haben Spaß, wir haben Bock. Wir sind die ganze Zeit dabei, Listen zu führen, was wollen wir besser machen, was machen wir anders.
0: Beim diesjährigen Festival kamen rund 9000 Menschen, so viele wie noch nie. Für das Jubiläumsjahr sind bereits die ersten Bands bestätigt.
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3: Wir schauen erstmal auf die Temperaturen. 24 Grad messen wir bei euch in Rulle und in Neuenkirchen. Hier in Osnabrück und Bad Iburg, da melden wir 25 Grad. Oben am Himmel, da sind noch ein paar Wolken. Die bringen auch eventuell noch einen Schauer zu uns. Und wenn dieser kleine Schauer dann durch die Region gezogen ist, dann verziehen sich die Wolken. Am Abend haben wir wieder freien Blick auf den Himmel. Die Nacht wird also dann sternklar, aber recht kühl. Da geht es runter auf bis zu 10 Grad. Morgen tagsüber haben wir dann 22 Grad maximal. Ab morgen bleiben wir dann noch erstmal ein paar Tage trocken. Da müssen wir nicht über Regen sprechen. Es wird dann von Tag zu Tag auch immer wärmer. Mittwoch 26 Grad, Donnerstag sogar wieder bis zu 32 Grad. Also da wird es auf jeden Fall wieder richtiges T-Shirt-Wetter. Die kommenden Tage bringen also wie gesagt kaum Wolken zu uns. Ihr könnt schon mal schauen, ob ihr überhaupt genug Sonnencreme bei euch zu Hause noch stehen habt.
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3: Einen kleinen Stau haben wir auf der A33 Bielefeld Richtung Osnabrück. Zwischen Hilter ATW und Borglo Kloster Ösede stockt es gerade, kostet euch so 10 Minuten mehr. Dann haben wir ein paar neue Sperrungen ab heute, und zwar in Ösede. Da ist ab heute die Straße Osterheide bis zum Ende des Jahres gesperrt. Es gibt eine Umleitung, sie führt euch über die Ösener Straße und die Niedersachsenstraße. Dann ist in Nortrop die K132 Mittelstraße gesperrt. Das betrifft hier den Abschnitt zwischen am Sportplatz und dem Kreisel zur Fahrwegstraße und der Quakenbrücker Straße. Die Sperrung in Nortrop ist wahrscheinlich Mitte Oktober wieder aufgehoben. Dann ein Hinweis aus Wellendorf, da ist der Bahnübergang an der Rotenfelder Straße bis Donnerstagmorgen voll gesperrt. Betrifft nicht nur Autos, sondern auch Radfahrer und Fußgänger. Und zu guter Letzt ein Hinweis aus Melle-Riemsloh, da ist die K209 in Großaschen ab heute bis wahrscheinlich Ende des Jahres gesperrt. Auch da gibt es eine Umleitung für euch. Blitzer habe ich keine, nur die des Landkreises. Die stehen heute in und um Bad Lahr. Einer davon ganz im Ortskern in der Bielefelder Straße in Bad Lahr wird geblitzt. Solltet ihr jetzt sagen, Hinak, das war noch nicht alles, ich habe da noch was gesehen, Blitzer oder Gefahrenmeldung, dann ruft uns an 0541 750 400 oder schickt eure Meldungen per WhatsApp bitte an die 0157 88 533 187. Die lokalen Nachrichten und auch unsere WhatsApp- und Telefonnummern findet ihr jederzeit zum Nachlesen auf osradio.de. Ich wünsche euch eine gute und sichere Fahrt.
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3: 5 Minuten nach 4:30 ist es jetzt. 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
3: Heute mit Hinak Ramm. Hallo.

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1: Der erste Spieltag in der zweiten Fußball-Bundesliga ist rum. Der VfL Osnabrück hat verloren gegen Heidenheim. Ich fand aber, der Auftritt war mehr als ordentlich. Ich finde, die Mannschaft hat sich echt teuer verkauft. Ich weiß, das ist jetzt viel zu früh. Aber, liebe VfL-Fans, schaut mal auf die Tabelle. Wir sind über dem Strich. Platz 13 aktuell. Das reicht, um in der Liga zu bleiben. Und ganz lustig finde ich, ein Platz, nur einen Platz über uns, steht der VfL Wolfsburg, die ja als der Aufstiegskandidat schlechthin gelten. Donald Trump wird jetzt sagen, stop the count, also quasi pfeift die Saison ab. Und mein Gefühl ist, der VfL, der wird sich da noch ein paar Spieltage über diesem Strich halten. Und am Samstag, diese Woche, ist ja dann quasi schon, auch wenn es erst der zweite Spieltag ist, schon das erste Kellerduell sozusagen. Nämlich der Tabellenletzte aus Magdeburg ist am Samstag hier zu Gast. Darüber und auch über das Spiel des VfLs gegen den ersten FC Heidenheim sprechen wir später noch ein bisschen mehr. Deswegen bleibt dran.
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Nachdem in Leipzig da am Flughafen eine Drohne mit Sprengsatz gefunden wurde, gibt es jetzt erste Maßnahmen. Und zwar die Bundespolizei, die stockt ihre Drohnenabwehr auf. Mehr Personal, mehr Drohnenexperten und so zumindest das Ziel am Ende vielleicht ja auch mehr Verteidigung gegen Drohnenangriffe. Mehr zu dieser Meldung gleich in den OS-Radio-Nachrichten. Da geht es auch um neue mögliche Gebühren für die Straße von Hormus. Was da genau los ist, in 8 Minuten hört ihr es hier bei OS-Radio.

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1: Ich bin Babette Büchner. Nach dem Drohnenvorfall am Flughafen Leipzig-Halle soll die Drohnenabwehreinheit der Bundespolizei deutlich größer werden als geplant. Die Zahl der Spezialkräfte in diesem Bereich soll auf 300 aufgestockt werden. Bundesverkehrsminister Steffen Bilger sagte im ZDF:
2: Es gibt schon lange diese Vorfälle, es gibt eine neue Dimension und es gibt eine Weiterentwicklung auch der Technik derjenigen, die angreifen. Und deswegen müssen wir auch noch schneller werden, darauf zu reagieren. Der Bundesinnenminister hatte vorhin gesprochen, dass es eine Art Wettrüsten sei und ich glaube, damit hat er es auch ganz gut getroffen.
1: Um in ganz Deutschland schnell vor Ort zu sein, soll es künftig auch 8 statt 4 Standorte der Drohnenabwehr geben. Immer mehr Zugbegleiter im Regionalverkehr der Deutschen Bahn werden angegriffen. In der ersten Jahreshälfte kam es zu rund 990 Vorfällen, teilte die DB Regio mit. Dies sei ein Plus von 14% im Vergleich zum Vorjahreszeitraum. Meist ging es um einfache Körperverletzungen wie Schubsen oder Bespucken. In 22 Fällen kam es aber auch zu schwerer Körperverletzung. Für mehr Sicherheit plant die Bahn einen Modellversuch, bei dem Bodycams nicht nur filmen, sondern auch den Ton aufzeichnen. Nur jeder 10. Mensch in Deutschland ist zwischen 15 und 24 Jahre alt. In Ostdeutschland sind es sogar noch weniger, zeigen Daten des Statistischen Bundesamts. Schlusslicht im Ländervergleich ist demnach Brandenburg mit einem Anteil von 8,8%.
3: Die meisten jungen Menschen gibt es in Bremen und Hamburg mit etwa 11%. Dahinter liegen Baden-Württemberg, Hessen und Berlin, so die Bundesstatistiker. Es ist insgesamt ein historisch niedriges Niveau, das seit Anfang der 2020er Jahre besteht. Ohne Eingewanderte und ihre Nachkommen wäre der Anteil junger Menschen an der Gesamtbevölkerung noch kleiner. In der ersten Hälfte der 80er, als die geburtenstarken Jahrgänge der sogenannten Babyboomer im jugendlichen Alter waren, gab es den höchsten Anteil. Da war in Deutschland jeder 6. jung. Tine Klimach, Nachrichtenredaktion.
1: Neuer Zündstoff im Streit um die Straße von Hormuz. Der Iran will nach Angaben des Außenministeriums in Teheran von Handelsschiffen Gebühren für die Durchfahrt erheben. Laut Medien erarbeitet der Iran gemeinsam mit dem Oman gerade entsprechende Mechanismen. Der Streit um die Durchfahrtsrechte in der Meerenge gilt als wesentlicher Auslöser für die jüngste Eskalation zwischen den USA und dem Iran.
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4: Die Temperaturen liegen aktuell bei 24 Grad, messen wir bei euch in Bramsche und in Hagen. Bei euch in Dissen sind es genauso wie hier in Osnabrück gerade 25 Grad. Oben am Himmel, da sind noch ein paar Wölkchen, aber wir bleiben wahrscheinlich trocken. Es sieht danach aus, als würden die Regenwolken an uns vorbeiziehen. Am Abend haben wir dann wieder klaren Blick auf den Himmel. Es zieht also, die Wolken verziehen sich also noch ein bisschen und es lockert auf. Die Nacht wird deshalb dann auch sternenklar, aber recht kühl. Morgen sind es dann nur tagsüber 22 Grad. Das sind die Höchstwerte für morgen, den Dienstag. Da bleiben wir dann auch erstmal ein paar Tage trocken und es wird auch von Tag zu Tag immer wärmer. Wie gesagt, morgen 22 Grad maximal, Mittwoch dann Höchstwerte von 26 Grad und am Donnerstag geht es dann wieder über die 30 Grad Marke und die kommenden Tage, wie gesagt, die bringen eigentlich so gar keine Wolke so richtig zu uns. Ihr könnt dann schon mal T-Shirt und Sonnenbrille und Sonnencreme alles bereitlegen, das werdet ihr die nächsten Tage auf jeden Fall brauchen.
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4: Vorsicht bitte, A30 Bad Oeynhausen Richtung Osnabrück zwischen Riemsloh und Melle West. Hier steht ein kaputtes Auto am Standstreifen, passt dort bitte auf. Dann haben wir ein paar Sperrungen und Behinderungen, die ab heute gelten. Ich fange an in Ösede, da ist ab heute die Straße Osterheide bis zum Jahresende gesperrt. Eine Umleitung führt euch dort über die Ösedeer Straße und die Niedersachsenstraße. In Nortrup ist die K132 Mittelstraße gesperrt. Das betrifft hier den Abschnitt zwischen am Sportplatz und dem Kreisel zur Fahrwegstraße und der Quakenbrücker Straße. Die Sperrung in Nortrop ist wahrscheinlich Mitte Oktober wieder aufgehoben. Dann ein Hinweis aus Wellendorf, da ist der Bahnübergang an der Rothenfelder Straße bis Donnerstagmorgen ganz gesperrt. Das betrifft nicht nur Autos, sondern auch Radfahrer und Fußgänger. Und in Melle-Riemsloh, da ist die K209 in Großaschen ab heute, wahrscheinlich bis zum Ende des Jahres, gesperrt. Auch hier gibt es eine Umleitung. Die Blitzer des Landkreises stehen heute in und um Bad Lahr. Einer davon ganz im Ortskern in der Bielefelder Straße. Solltet ihr noch irgendwas sehen, Blitzer oder Gefahrenmeldung, dann ruft uns an 0541 750 40 0 oder schickt eure Verkehrsmeldung per WhatsApp an die 0157 88 533 187. Alle Nummern findet ihr jederzeit auch auf osradio.de zum Nachlesen. Ich wünsche euch eine gute und sichere Fahrt.
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4: Die Autofahrer unter euch, ihr kennt das Problem. Das Fahren ist eigentlich so gar nicht das Problem, aber gerade hier in Stadt Osnabrück ist eher so das Problem Parken. Wo parke ich eigentlich? Nicht nur, wenn es darum geht, wo darf ich eigentlich parken, sondern wo kann ich auch möglichst billig parken, denn gerade falsch zu parken, das kann richtig viel Geld kosten. Und hier in Osnabrück gibt es jetzt, was das Parken angeht, Änderungen. Und zwar wurde das Bewohnerparken geändert. Was es genau so an Änderungen gibt und was ihr jetzt wissen müsst, wenn ihr in Osnabrück parken wollt, das ist gleich Thema hier bei OS Radio am Nachmittag. Ich bin Hinner Gramm. Ich wünsche euch einen schönen Start in den ersten Montag, in den ersten Tag dieser Woche. Das wollte ich sagen.

0: Ihr kennt das Problem, ihr wollt einfach jemanden hier in der Stadt Osnabrück besuchen, vielleicht einfach kurz zum Friseur und ihr seht einen Parkplatz im Bereich Bewohnerparken, der ist noch frei. Und ihr fragt euch, wie lange darf ich hier eigentlich mit Parkscheibe stehen? Und genau da ändert sich jetzt in Osnabrück einiges. Die Stadt passt die Regeln für das Bewohnerparken an. Was das für euch Autofahrerinnen und Autofahrer bedeutet, darüber spreche ich jetzt mit meiner Kollegin Verena Mois.
1: Hi.
0: Hi. Also, wir fangen mal mit dem Wichtigsten an. Was ändert sich da konkret?
1: Ja, vor allem zwei Dinge. Erstens läuft die Parkuhr schneller ab. Statt bisher 3 Stunden darfst du mit Parkscheibe künftig meistens nur noch 2 Stunden stehen. Wenn du also sagst, ich gehe kurz zum Arzt, erledige noch einen Einkauf, hole anschließend noch die Kinder ab, tja, das könnte dann schon knapp werden. Bereiche, in denen ohnehin nur 1 Stunde erlaubt ist, bleiben so, wie sie sind. Und zweitens gelten die Parkregeln künftig länger. Also statt von 9 bis 19 Uhr gilt die Parkscheibenpflicht dann schon ab 8 Uhr morgens und dann bis 20 Uhr abends. Und zwar montags bis samstags.
0: Das ändert sich also alles. Jetzt ist natürlich die Frage, warum macht die Stadt Osnabrück das überhaupt?
1: Die Idee dahinter, die ist eigentlich ganz einfach. Viele Anwohner kennen das Problem, inklusive mir, wenn ich mal mit dem Auto unterwegs bin. Das kommt ja nicht allzu häufig vor, aber wenn, nach Feierabend kommt man nach Hause, dreht erstmal 3 Runden um den Block, weil irgendwie alles zugeparkt ist. Genau das soll besser werden. Die Stadt hofft, dass Pendler ihr Auto künftig eher in Parkhäusern oder auf Park-and-Ride-Plätzen abstellen oder gleich mit Bus oder Fahrrad unterwegs sind. Dadurch sollen in den Wohngebieten wieder mehr Parkplätze für die Menschen halt auch frei sein, die da tatsächlich wohnen.
0: Und diese neuen Regeln, die du jetzt erklärt hast, die gelten sofort oder wie ist das? Hat man da noch irgendwie Zeit, ein bisschen sich daran zu gewöhnen?
1: Das passiert jetzt so nach und nach. Los geht's rund um den Jahnplatz im Bewohnerparkgebiet K. Danach arbeitet sich die Stadt nach und nach um die Innenstadt herum. Bis zum Herbst sollen alle bestehenden Bewohnerparkgebiete umgestellt sein. Anschließend kommt noch ein ganz neues Bewohnerparkgebiet dazu, und zwar in der Vorderen Wüste. Die Anwohner, die werden da aber vorher informiert. Die haben auch genug Zeit, einen Bewohnerparkausweis zu beantragen. Danach werden die Schilder dann Schritt für Schritt in den anderen Bewohnerparkgebieten ausgetauscht. Wichtig ist also immer auf die Beschilderung achten. Erst wenn die neuen Schilder stehen, gelten da dann auch die neuen Zeiten.
0: Bedeutet also, wenn ihr demnächst in Osnabrück parken wollt, lieber einmal mehr auf das Schild schauen, als hinterher einen Zettel am Scheibenwischer zu haben. Vielen Dank, Verena, für die Infos dazu.

Die Gerüchte haben gestimmt. Daniel Kofi Kiré wechselt zum VfL Osnabrück und zwar ablösefrei kommt er vom SC Freiburg. Da hat er 4 Jahre ungefähr Bundesliga gespielt und der Trainer des VfL Osnabrück, Timo Schulz, der kennt den Mittelfeldspieler schon. Beide standen ein paar Jahre beim FC St. Pauli unter Vertrag. Mehr zu anderen Nachrichten aus der Region gibt's gleich in 9 Minuten in den OS Radio Lokalnachrichten.

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1: Mit Andreas Menke. Ella ist das tausendste Baby im Klinikum Osnabrück und Haus Ohrbeck schafft mit Förderung neue Arbeitsmöglichkeiten. Im Klinikum Osnabrück ist das tausendste Baby des Jahres geboren worden. Die kleine Ella Lenk kam am 5. August um 20.58 Uhr zur Welt. Sie war 42.

0: erhalten dadurch langfristige Arbeitsmöglichkeiten und einen eigenen Pausenraum im renovierten Gartenhaus. Die Sparkasse Osnabrück unterstützt das Projekt mit 50.000 Euro. Das Geld wird unter anderem für Personalkosten, den Umbau des Gartenhauses, einen Mähroboter und die Neugestaltung des Geländes eingesetzt. In Niedersachsen dürfen Lastwagen bis Ende August auch sonntags und an Feiertagen fahren, wenn sie wegen des Niedrigwassers Transporte von den Wasserwegen übernehmen müssen. Die Ausnahmeregelung gilt ab sofort bis zum 31. August. Betroffen sind Lastwagen mit mehr als 7,5 Tonnen sowie Lastwagen mit Anhängern. Hintergrund ist das anhaltende Niedrigwasser auf wichtigen Bundeswasserstraßen. Dadurch können Binnenschiffe weniger Waren transportieren, sodass mehr Güter auf die Straße verlagert werden müssen. Niedersachsen will damit Lieferketten sichern und verhindern, dass Unternehmen wegen fehlender Transporte ihre Produktion unterbrechen müssen. Nach dem Besucherrekord beim diesjährigen Hütte Rockt Festival richten die Veranstalter den Blick bereits auf das kommende Jahr. 2027 feiert das Festival in Georgsmarienhütte sein 20-jähriges Bestehen. Der Ticketverkauf für das Jubiläumsfestival ist bereits gestartet. Erste Frühbuchertickets waren nach wenigen Minuten ausverkauft. Simon Tellmann vom Verein Hütte Rockt blickt auf die Entwicklung des Festivals.
1: Wir haben ja deutlich mehr Besucher als in den letzten Jahren und unsere Crew hat das super im Griff. Alle haben Spaß, wir haben Bock, wir sind die ganze Zeit dabei, Listen zu führen, was wollen wir besser machen, was machen wir anders.
0: Beim diesjährigen Festival kamen rund 9000 Menschen, so viele wie noch nie. Für das Jubiläumsjahr sind bereits die ersten Bands bestätigt.
2: Das Wetter bei uns in der Region.
3: Ein Mix aus Sonne und Wolken hier am Montagnachmittag. Die nächsten Stunden bleibt es auch, aber es bleibt auch trocken und es geht nur leicht bedeckt in den Abend. Das heißt, die angekündigten Regenwolken ziehen wahrscheinlich, sehr wahrscheinlich an uns vorbei. Die Nacht, die wird frisch und sternklar. Da kriegen wir Tiefstwerte von gerade mal 10 Grad. Morgen wird es dann tagsüber deutlich kühler als heute. Da kriegen wir nur Topwerte von 22 Grad. Dafür wird es dann aber übermorgen richtig, richtig warm. Mittwoch sind 26 Grad drin. Dann am Donnerstag, der toppt das nochmal. Da sind sogar 30 Grad an beiden Tagen. Müssen wir über Regen und über Wolken eigentlich gar nicht sprechen, denn es geht bis zum Freitag eigentlich nur darum, welcher Tag die meisten Sonnenstunden hat. Aktuell messen wir hier in Osnabrück 25 Grad. Georgsmarienhütte, Bissendorf und auch bei euch in Bohmte, auch da sind es 25 Grad.
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3: Vorsicht bitte, A30 Bad Oeynhausen Richtung Osnabrück zwischen Riemsloh und Melle West. Hier steht ein kaputtes Auto am Fahrbahnrand. Dann haben wir einen Stau auf der A33 Osnabrück Richtung Bielefeld. Ab dem Kreuz Osnabrück Süd haben wir 6 Kilometer stockenden Verkehr. Hier braucht ihr eine Viertelstunde mehr. Dann haben wir ein paar neue Sperrungen in der Region und zwar einmal in Ösede. Da ist ab heute die Straße Osterheide bis zum Ende des Jahres gesperrt. Eine Umleitung führt euch über die Öseder Straße und die Niedersachsenstraße. In Nortrup ist die K132, die Mittelstraße, gesperrt. Das betrifft hier den Abschnitt zwischen am Sportplatz und dem Kreisel zur Fahrwegstraße und der Quakenbrücker Straße. Die Sperrung ist wahrscheinlich bis Mitte Oktober dann aufgehoben. Dann ein Hinweis aus Wellendorf, da ist der Bahnübergang an der Rotenfelder Straße bis Donnerstagmorgen voll gesperrt. Das betrifft Autos, Radfahrer und auch Fußgänger. Und in Melle-Riemsloh, da ist die K209 in Großaschen ab heute wahrscheinlich bis zum Ende des Jahres gesperrt. Auch hier gibt es eine Umleitung, die für euch ausgeschildert ist. Blitzer habe ich die des Landkreises. Die stehen heute in und um Bad Lahr. Einer davon ganz im Ortskern in der Bielefelder Straße in Bad Lahr. Solltet ihr noch irgendwas gesehen haben, Blitzer oder Gefahrenmeldung, dann ruft uns an 0541 750 400 oder schickt eure Meldungen per WhatsApp an die 0157 88 533 187. Unsere lokalen Nachrichten, die Telefonnummer und auch die WhatsApp-Nummer, alles findet ihr jederzeit zum Nachlesen ganz entspannt auf osradio.de. Ich wünsche eine gute und sichere Fahrt.
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3: So, wir reden über Getränke, denn der Aperol Spritz, der hatte ja lange Zeit seinen Stammplatz auf eigentlich jeder Getränkekarte, aber er bekommt eventuell Konkurrenz. Welche Drinks jetzt gerade im Sommer super im Trend sind, mit und auch ohne Alkohol und was ihr beim nächsten Grillabend oder vielleicht auch am See unbedingt mal probieren solltet, das besprechen wir gleich hier bei OS Radio am Nachmittag.

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1: Stellt euch mal vor, ihr seid am See. Die Sonne geht unter. Es ist ein schöner Sommerabend. Und da darf natürlich eine Sache auf jeden Fall nicht fehlen. Und zwar ein kleines, kühles Kaltgetränk. Ganz egal, ob mit oder ohne Alkohol. Und die letzten Jahre waren ja sowas wie Aperol Spritz eigentlich immer so das Favorit, das dann viele getrunken haben, gerade so am Wochenende vielleicht mal. Aber vielleicht gibt es ja auch andere Alternativen. Simon Müller hat für uns ein paar Tipps, was so Kaltgetränkalternativen angeht. Und Simon, ich habe ja gesagt, Sommerzeit ist eigentlich immer die Zeit, in der wir irgendwas Kühles trinken wollen. Ob mit oder ohne Alkohol, Hauptsache irgendwie kalt und ein bisschen prickelnd. Aber was ist denn gerade so angesagt? Kannst du uns mal ein bisschen einen Überblick über die Trendgetränke des Sommers geben?
2: Also mit Alkohol ist gerade ein Getränk ganz hoch im Kurs, nämlich der Bicicletta. Das klingt nicht nur toll, das ist auch lecker. Übersetzt heißt es auf Italienisch Fahrrad und er besteht aus einem leichten Mix aus Weißwein, Campari und Sprudelwasser. Der Legende nach, weil der Drink für ältere Herren in Norditalien erfunden wurde, die nach dem Barbesuch noch mit dem Fahrrad nach Hause fahren mussten. Deswegen nur eine leichte Campari-Weinschorle. Da es aber trotzdem mal ein Gläschen zu viel wurde, fuhren sie dann auf dem Heimweg auffällige Schlangenlinien. Daher der Name Bicicletta. Ob das so stimmt, weiß man nicht ganz. Was man aber weiß, der Bicicletta ist ein Top-Sommergetränk.
1: Du hast jetzt gar nichts zum Aperol gesagt. Ist denn Aperol Spritz etwa out?
2: Also da gibt es ein klares Ja und ein Nein von mir. Aperol ist natürlich weiterhin hoch im Kurs, aber es ist jetzt auch nichts mehr Neues, nichts mehr Trendiges in dem Sinne. Stattdessen sind andere süßere Spritzsorten angesagt, etwa mit Pfirsich oder Maracuja. Und immer beliebter werden auch Aperol-Slushies. Dafür wird der fertige Spritz einfach mit reichlich Eis im Mixer püriert, bis man ein Slush-Eis bekommt. Aber klar, es wird auch weiterhin viel Aperol getrunken, denn der schmeckt ja einfach gut und das knallige Orange passt einfach irgendwie zum Sommer.
1: Ja, finde ich auch. Irgendwie passt das schon. Aber jetzt Abschluss nochmal was ganz ohne Prozente, ohne Alkohol. Gibt es denn auch alkoholfreie Trends für den Sommertag mit dem kühlen Kaltgetränk?
2: Ja, absolut, die gibt's. Und da machen wir direkt mit bunten Farben weiter, denn es gibt ein neues Hype-Getränk, nämlich der Ube Latte. Wenn man will, kann man den auch auf Eis machen. Und der ist ein bisschen so wie ein Matcha-Latte, aber nicht grün, sondern lila. Und gemacht wird er aus einer Jamswurzel. Und je nach Zubereitung schmeckt er nach Vanille, Nuss oder Kokos. Er ist ganz ohne Koffein, lässt sich aber auch mit Kaffee oder Matcha mixen. Auch ohne knallige Farben ist mein stiller Sommerheld aber trotzdem weiterhin das alkoholfreie Bier. Jetzt im Sommer am besten ein leichtes Helles. Das ist zwar nicht so schön bunt, dafür aber isotonisch und einfach super erfrischend an so einem heißen Sommerabend.
1: Ich finde ja, ganz egal, ob das jetzt Aperol Spritz, Limo oder ein Mocktail sein soll, am Ende geht es ja darum, erlaubt ist, was schmeckt und an heißen Tagen eben auch schön erfrischt. Und vielleicht probiert ihr ja beim nächsten Sommerabend mal etwas ganz, ganz Neues. In dem Sinne sage ich jetzt schon mal Prost und Tschüsschen.

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US Radio ist hier um 5:07. Gleich kommen die Nachrichten aus Deutschland und der Welt. Darin geht es um unseren Bundesfinanzminister Lars Klingbeil. Der hatte nämlich eigentlich Steuerpläne für Vereine in die Waagschale sozusagen gebracht. Er hat sich dafür eingesetzt. Jetzt rudert er aber bei seinen Steuerplänen für Vereine zurück. Was da genau los ist und andere Meldungen aus Deutschland und der Welt, die hört ihr gleich in 7 Minuten in den US Radio Nachrichten.

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1: Ich bin Babit Büchner. Nach heftiger Kritik stoppt Finanzminister Lars Klingbeil seine Pläne, von Vereinen höhere Steuern zu verlangen. Der entsprechende Passus werde aus dem Gesetz gestrichen, sagte Klingbeil der deutschen Presseagentur. Es sei ihm dabei nie um kleine Vereine gegangen, sondern um Wirtschaftsvereine und Verbände. Durch die öffentliche Debatte sei aber der Eindruck entstanden, man würde es den tausenden Ehrenamtlichen in Vereinen schwer machen wollen. Dass Deutschland bei der Abwehr von Drohnen vorankommen muss, war schon vor dem Vorfall am Flughafen Leipzig-Halle klar. Jetzt soll eine kürzlich dafür aufgestellte Einheit um 300 Kräfte aufgestockt werden, heißt es aus dem Bundesinnenministerium.
2: Vor allem müssen die Spezialkräfte bei Drohnenalarm natürlich schnell vor Ort sein. Deshalb sollen die Abwehrzentren nun verdoppelt werden auf insgesamt 8. Deren Aufgabe ist es, Drohnen aufzuspüren, abzufangen und im Notfall auch abzuschießen. Auch die Landespolizei soll unterstützt werden. Die Sprengstoffdrohne in Leipzig war nur durch Zufall entdeckt worden. Seitdem sagen Experten und Politiker, wir müssen bei der Drohnenabwehr besser werden. Claudia Wächter, Nachrichtenredaktion.
1: Mit einer Großrazzia hat die Polizei in London ein Zeichen gegen gefährliches Fahren im Straßenverkehr gesetzt. 90 Fahrzeuge, darunter viele Luxusautos, wurden beschlagnahmt.
3: Vor allem rund um den berühmten Hyde Park und in den Bezirken Chelsea und Kensington kontrollierte die Polizei am Wochenende. Die Beamten spürten unversicherte Fahrer auf und stoppten gefährliches Fahrverhalten. Die beschlagnahmten Autos haben einen Gesamtwert von mehr als 9 Millionen Euro. Darunter ein seltener Ferrari Monza SP2, dessen Fahrer hatte nur einen vorläufigen Führerschein und keine Versicherung. Mit der Aktion reagiert die Polizei auch auf Beschwerden von Anwohnern in der Gegend über rücksichtslose Fahrer und besonders laute, umgebaute Autos. Aus London, Philipp Detlefs.
1: Es ist weiter ein historisch niedriges Niveau. Nur jeder 10. Mensch in Deutschland ist zwischen 15 und 24 Jahre alt. In Ostdeutschland sind es sogar noch weniger, zeigen Daten des Statistischen Bundesamts. Schlusslicht im Ländervergleich ist demnach Brandenburg mit einem Anteil von 8,8%. Die meisten jungen Menschen gibt es dagegen in den Stadtstaaten Bremen und Hamburg mit etwa 11%.
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4: Die Wolken hier über Osnabrück haben sich verzogen. Es ist sehr viel freundlicher geworden und die nächsten Stunden bleibt es das wahrscheinlich auch. Außerdem gehen wir trocken in den Abend. Es wird heute nicht mehr Regen geben. Die angekündigten Regenwolken, die ziehen nämlich an uns vorbei. Die Nacht, die wird ziemlich frisch. Da kriegen wir Tiefstwerte von 10 Grad. Und morgen haben wir dann tagsüber nur so 22 Grad, da wird es also nicht so warm wie heute. Und ansonsten bleibt es dann die nächsten Tage super, super sonnig. Wir kriegen Mittwoch dann sogar 26 Grad. Donnerstag wird es richtig, richtig heiß, da wird es 32 Grad, wenn nicht sogar noch heißer. Und über Regen müssen wir da auch gar nicht reden. Morgen, übermorgen und überübermorgen heißt es eigentlich nur Sonne, Sonne, Sonne. Also auf jeden Fall Sonnencreme und Sonnenbrille alles schon mal bereit machen. Das werdet ihr die nächsten Tage ordentlich brauchen. Aktuell messen wir hier in Osnabrück 25 Grad. Bei euch in Wallenhorst, Osterkappeln und auch Bad Lader kommen wir auch auf 25 Grad.
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4: Immer noch Vorsicht bitte, A30 Bad Oeynhausen Richtung Osnabrück zwischen Riemslow und Melle West. Hier steht immer noch ein kaputtes Fahrzeug. Passt dort bitte auf. Dann haben wir Stau auf der A33 Osnabrück in Richtung Bielefeld. Ab dem Kreuz Osnabrück Süd stockt es mittlerweile 8 Kilometer. Hier braucht ihr eine Viertelstunde mehr. Dann haben wir ein paar neue Sperrungen und Behinderungen, die ab heute gelten. In Ösede ist ab heute die Straße Osterheide bis zum Ende des Jahres gesperrt. Eine Umleitung führt euch über die Ösener Straße und die Niedersachsenstraße. In Nortrop ist die K132 Mittelstraße gesperrt. Das betrifft den Abschnitt zwischen am Sportplatz und dem Kreisel zur Fahrwegstraße und der Quackenbrücker Straße. Die Sperrung in Nortrop ist wahrscheinlich Mitte Oktober wieder aufgehoben. Dann ein Hinweis aus Wellendorf. Da ist der Bahnübergang an der Rotenfelder Straße bis Donnerstagmorgen gesperrt. Das betrifft nicht nur Autos, sondern auch Radfahrer und Fußgänger. Und zu guter Letzt in Melle-Riemsloh, da ist die K209 in Großaschen ab heute wahrscheinlich bis Ende des Jahres gesperrt. Auch da ist eine Umleitung ausgeschildert. Blitze habe ich keine, nur die des Landkreises. Der Landkreis Osnabrück blitzt heute in und um Bad Lahr. Solltet ihr irgendwas davon sehen, Blitzer oder Gefahrenmeldungen, ruft uns an 051 750 40 0 oder schickt eure Meldungen per WhatsApp an die 0157 88 533 187. Alle Nummern findet ihr jederzeit auch auf osradio.de zum Nachlesen.
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4: 4:05 ist es jetzt. Ihr seid bei OS Radio am Nachmittag. Mein Name ist Tina Kram. Ich wünsche euch einen schönen Montagabend. Hi.

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1: Ganz egal, ob am Badesee, im Tümpel, um die Ecke oder einfach nur ins Freibad. In diesem Hitzesommer suchen viele von uns eine Abkühlung im Wasser. Aber auch wenn das erstmal so schön klingt, es kommt immer wieder zu tragischen Unfällen. Auch bei uns in der Region hat es am Wochenende einen tragischen Unfall gegeben. Das muss nicht sein. Was hilft und was es zu beachten gilt, darüber spreche ich jetzt mit der Präsidentin der DLRG, Ute Vogt. Hallo.
2: Hallo.
1: Frau Vogt, ich habe es angesprochen, es hat auch am Wochenende wieder Badetote gegeben, auch bei uns hier in der Region Osnabrück. Das ist natürlich alles sehr tragisch. Ich will jetzt aber erstmal auf das zu sprechen kommen, was deutlich schöner ist, nämlich was sich eben auch alles in Sachen Schwimmausbildung und Schwimmlernen tut. Wir sprechen jetzt mal das Offensichtliche an. Was sagen Sie denn von der DLRG? Was ist denn aus Ihrer Sicht sehr, sehr wichtig?
2: Naja, das A und O ist, dass die Menschen richtig schwimmen lernen. Wir haben erfreulicherweise jetzt ein Modellprojekt Deutschland lernt schwimmen, das der Deutsche Bundestag auf den Weg gebracht hat. Hier werden in den kommenden 4 Jahren Gelder bereitgestellt, um vor allem die Möglichkeiten der Schwimmausbildung in strukturschwachen Regionen und auch für benachteiligte Bevölkerungsgruppen zu verbessern. Das hilft schon mal. Aber insgesamt wäre es einfach wichtig, dass Bund, Länder und Gemeinden sich zusammentun, um dafür zu sorgen, dass es flächendeckend genügend Bäder gibt, dass die Grundschulen wieder einfach den Kindern von Anfang an das Schwimmen beibringen können.
1: Die Sommerferien sind ja noch nicht vorbei. Noch haben die Schülerinnen und Schüler Ferien und es wird auch wieder heiß in den kommenden Tagen bei uns. Was raten Sie denn allen, die jetzt nochmal zum Badesee wollen?
2: Also am besten dort baden, wo Rettungsschwimmerinnen und Rettungsschwimmer vor Ort sind, dass im Notfall auch jemand eingreifen kann. Und insgesamt ist es wichtig, keine unnötigen Risiken eingehen und richtig schwimmen lernen. Das gilt für Kinder wie für Erwachsene. Schätzen Sie Ihre Kräfte richtig ein und unterschätzen Sie nicht die Gefährlichkeit und auch die Unberechenbarkeit von Wasser.
1: Also ihr habt es gehört, sich selbst nicht zu sehr in Gefahren bringen und das Wasser auch nicht unterschätzen, sagt die Präsidentin der DLRG Ute Vogt mit den Tipps für den nächsten Besuch beim Badesee oder Schwimmbad. Vielen Dank, ich danke Ihnen.
2: Gerne.
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Die Killers waren das. Mr. Brightside hier bei US Radio am Nachmittag. 6:08 ist es. Das bedeutet, gleich in 8 Minuten ist Andreas Menke dran mit den US Radio lokalen Nachrichten. Und danach kommt Kala Wefel. Die treuen Hörerinnen und Hörer unter euch wissen, bei Kala Wefel dreht es sich immer um den VfL Osnabrück. Und der hat ja am Wochenende gespielt. Kala Wefel hört ihr dann gleich nach den lokalen Nachrichten.

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1: Mit Andreas Menke. Ella ist das 1000. Baby im Klinikum Osnabrück und Haus Orbeck schafft mit Förderung neue Arbeitsmöglichkeiten. Im Klinikum Osnabrück ist das 1000. Baby des Jahres geboren worden. Die kleine Ella Lenk kam am 5. August um 20.58 Uhr zur Welt. Sie war 52 cm groß und wog 3630 Gramm. Mutter Annabel Lenk und Tochter sind gesund und konnten das Klinikum bereits nach 2 Tagen wieder verlassen. Für die Familie aus Recke ist Ella das 3. Kind. Ihre Brüder sind 6 und 4 Jahre alt. Damit sind in diesem Jahr bereits 1000 Babys im Klinikum Osnabrück geboren worden. Am Haus Orbeck in Georgsmarienhütte gibt es ein neues inklusives Projekt. Gemeinsam mit der Heilpädagogischen Hilfe Osnabrück pflegt eine Gartengruppe seit Anfang des Jahres die Außenanlagen. Dabei entstehen unter anderem neue Staudenbeete, eine Blühwiese und Hecken. Menschen mit Behinderung erhalten dadurch langfristige Arbeitsmöglichkeiten und einen eigenen Pausenraum im renovierten Gartenhaus. Die Sparkasse Osnabrück unterstützt das Projekt mit 50.000 Euro. Das Geld wird unter anderem für Personalkosten, den Umbau des Gartenhauses, einen Mäherroboter und die Neugestaltung des Geländes eingesetzt.

0: ihre Produktion unterbrechen müssen. Nach dem Besucherrekord beim diesjährigen Hütte Rock Festival richten die Veranstalter den Blick bereits auf das kommende Jahr. 2027 feiert das Festival in Georgsmarienhütte sein 20-jähriges Bestehen. Der Ticketverkauf für das Jubiläumsfestival ist bereits gestartet. Erste Frühbuchertickets waren nach wenigen Minuten ausverkauft. Simon Tellmann vom Verein Hütte Rockt blickt auf die Entwicklung des Festivals.
1: Wir haben ja deutlich mehr Besucher als in den letzten Jahren und unsere Crew hat das super im Griff. Alle haben Spaß, wir haben Bock. Wir sind die ganze Zeit dabei, Listen zu führen, was wollen wir besser machen, was machen wir anders.
0: Beim diesjährigen Festival kamen rund 9000 Menschen, so viele wie noch nie. Für das Jubiläumsjahr sind bereits die ersten Bands bestätigt.
2: Das Wetter bei uns in der Region.
3: Das sieht deutlich besser aus als noch vor ein paar Stunden. Trocken und freundlich geht es in den Montagabend. Heute Abend also kein Regen mehr. Die Nacht, die wird sternklar, aber recht kühl. 10 Grad sind die Tiefstwerte heute Nacht. Morgen sind es dann tagsüber 22 Grad maximal. Ab morgen bleiben wir dann noch erstmal einige Tage trocken. Es wird dann von Tag zu Tag auch immer wärmer. Mittwoch 26 Grad und richtig viel Sonne. Donnerstag 32 Grad sogar und auch da richtig viel Sonne. Die kommenden Tage bringen also kaum Wolken zu uns. Ihr könnt schon mal schauen, ob ihr überhaupt genug Sonnencreme zu Hause habt.
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3: Ein Stau auf der A33 Richtung Bielefeld ab dem Kreuz Osnabrück Süd in Richtung Bielefeld. Da braucht ihr gerade 10 Minuten mehr. Ansonsten haben wir ein paar neue Sperrungen und Behinderungen in der Region. In Ösede ist ab heute die Straße Osterheide bis zum Ende des Jahres gesperrt. Eine Umleitung führt euch über die Ösede Straße und die Niedersachsenstraße. In Nortrop ist die K132 Mittelstraße gesperrt, betrifft den Abschnitt zwischen am Sportplatz und dem Kreisel zur Fahrwegstraße und der Quakenbrücker Straße. Die Sperrung in Nortrop ist wahrscheinlich Mitte Oktober aufgehoben. Dann ein Hinweis aus Wellendorf. Da ist der Bahnübergang an der Rotenfelder Straße bis zum Donnerstagmorgen voll gesperrt. Betrifft nicht nur Autos, sondern auch Radfahrer und Fußgänger. Und in Melle-Riemsloh, da ist die K209 in Großaschen ab heute bis wahrscheinlich Ende des Jahres gesperrt. Auch da ist eine Umleitung ausgeschildert. Blitzer habe ich keine, nur die des Landkreises. Die stehen noch bis in den Abend in und um Bad Lahr. Solltet ihr noch irgendwas sehen, ruft uns an 0541 750 400 oder schickt eure Meldungen per WhatsApp an die 0157 88 533 187. Die Nummern und auch die Lokalnachrichten könnt ihr jederzeit auf osradio.de nachlesen. Ich wünsche euch eine gute und sichere Fahrt.
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3: 4 Minuten nach 5:30 ist es jetzt. Gleich kommt Kala Wefel. Das bedeutet, da geht's wieder um den VfL. Denn der VfL Osnabrück, die haben ja am ersten Spieltag der zweiten Liga verloren. Aber ich finde, sie haben sich richtig stark verkauft. Oder richtig gut verkauft, besser gesagt. Was Kala zum Auftritt der Lila-Weißen beim FC Heidenheim sagte, das gibt's gleich.

0: Mit 3:4 hat der VfL Osnabrück am Samstag gegen den 1. FC Heidenheim verloren. Sehr, sehr schade. Ich finde, die Osnabrücker haben echt stark gespielt. Ich habe mir das Spiel auch angeschaut. Unsere Kollegin Verena Morris war ja auch sogar im Stadion. Aber es geht jetzt nicht um das, was Verena sagt, sondern es geht um Kalla Wefel. Hier ist Kallas Einwurf.
1: Herzlich willkommen zu Kallas Einwurf am Montag. Heute habe ich einen Gast am Telefon dabei, der war nämlich vor Ort in Heidenheim. Ich begrüße herzlich Hauke Peins.
2: Ja, hallo Kalla.
1: Bekannt als The Voice vom VfL Podcast. Du erzähl doch mal kurz, wie war's von Anfang an?
2: Genau, also war ein tolles Spiel, wie ich fand. 4:3, wer hätte das vorher gedacht? Ich hatte mich vor dem Spiel so ein bisschen mit Osnabrückern dann, man trifft ja da immer die altbekannten Gesichter da in der Kurve, unterhalten. Und da ging es für jeden eigentlich nur um die Höhe, wie wir da verlieren werden. Und stattdessen machen wir dann 3 Tore bei einem Bundesliga-Absteiger, also fantastisch.
1: Ja, und das war der ganze Ablauf war ja auch durchaus die ersten Minuten. Der VfL hatte sogar die allererste Torchance, das darf man nicht verhehlen.
2: Genau.
1: Aber dann kam Heidenheim sehr stark ins Spiel und es war fast eine Frage der Zeit, wann die Führung fällt. Die fiel dann auch, ich weiß nicht mehr wann genau.
2: Ja, 10. Minute war das, glaube ich. Dann eigentlich war ja dann sogar noch das vermeintliche 2:0, was dann vom VfL dann zurückgenommen wurde.
1: Da habe ich gedacht, das wird jetzt leider eine Riesenpackung.
2: Eine Riesenpackung, genau. Also da hatte man das Gefühl, jetzt bestätigt sich alles, was wir uns vor dem Spiel Schlechtes überlegt hatten.
1: Ja,
2: aber es war ja dann überhaupt nicht so.
1: Daran siehst du, dass das Vertrauen aus der vergangenen Saison kann man ruhig mit rübernehmen. Also diese Mannschaft ist praktisch unverändert auf dem Platz gestanden.
2: Ja.
1: Bis auf eine einzige Position, nämlich mit Faber.
2: Genau.
1: Für Christensen, würde ich mal sagen. Genau. Auf dem Feld war nur eine Veränderung. Das merkte man. Da ist ein total eingespieltes Team auf dem Rasen.
2: Genau. Ich fand natürlich, dass die Abwehr schon gestern so ein bisschen immer mal geschwächelt hat. Aber das ist natürlich auch dem geschuldet, dass das in der zweiten Liga auch eine ganz andere Qualität da auf dem Platz ist.
1: Das geht doppelt so schnell. Das ist alles doppelt. Die Angreifer sind anders. Aber die Abwehr war der schwächere Teil gestern.
2: Ja.
1: Der Sturm war klasse und das Mittelfeld. Die haben ja richtig tollen Fußball gespielt, der VfL.
2: Absolut.
1: Der Ball lief in den eigenen Reihen überraschend. Also es war richtig klasse.
2: Ja.
1: Und das hat die Heidenheim auch richtig, denen hat das richtig Probleme gemacht. Und der VfL hätte durchaus noch 1, 2, 3 Tore mehr schießen können.
2: Richtig, ich glaube, es waren irgendwie 26 Torschüsse vom VfL, was ja Wahnsinn ist, wirklich.
1: Die hatten mehr als Heidenheim.
2: Ja, ja, genau.
1: So, und da waren einige Hochkaräter dabei, die Tohuwabohu vor dem Tor in der Heidenheimer. Ja. Egal, wie man macht den Ausgleich, Kostli macht das 2:1.
2: Ja.
1: Dann der Schuss des Jahrhunderts, Kovac.
2: Ja, unfassbare
1: Schießt
2: Fußball.
1: Aus 80 Metern.
2: Ja, gefühlt, wenn nicht noch mehr. Also das war witzigerweise auch genau vor unserem Tor da in der Kurve. Also genial, also wirklich Tor des Jahres, absolut, mega.
1: Das werden wir wahrscheinlich wirklich sehen in der
2: Tour des Monats.
1: Dann leider kurz vor Halbzeitende Schöpner 3:2. Und da war auch teilweise unsere Abwehr, also da muss ich was tun, aber da wird sich was tun. Ich möchte da keinen Namen.
2: Ja, aber das war halt echt ein bitterer Zeitpunkt, ne? Weil das ja kurz vor dem Pausenpfiff war. Und da hat es dann so ein bisschen so einen Bruch vielleicht sogar gegeben, einen Bruch des Spiels.
1: Die Zusammenarbeit zwischen Torwart und Vorderleuten lief nicht so günstig erstmal. Und ich fand da aber nicht, dass Kummerer allein Fehler gemacht hat. Da waren auch Fabinski, da war auch Jakobsen hat teilweise dumm da gestanden. Dann kam die zweite Halbzeit und was ist, der VfL war in meinen Augen die bessere Mannschaft. Ich warte nur darauf, wann das 3:3 fiel.
2: Ja, aber stattdessen.
1: Um 89. Minute das 4:2. Und was macht der VfL? Er schießt das 4:3.
2: Genau.
1: Und da waren es noch 3 Minuten. Ich dachte, was der VfL hätte fast noch einen Unentschieden gemacht.
2: Ja, Unentschieden, genau.
1: Egal, scheiß drauf.
2: Es
1: war ein ganz toller Anfang in die zweite Liga in meinen
2: Augen. Absolut. Und jetzt geht es ja weiter gegen Magdeburg nächste Woche, die ja jetzt eine ordentliche Klatsche da kassiert haben. Und wenn das vom VfL so gespielt wird wie am Samstag, also dann holen wir da 3 Punkte.
1: Okay, Hauke, vielen Dank für den Bericht.
2: Ja, sehr gerne.
1: Du verabschiedest dich jetzt von Hörerinnen und Hörern.
2: Alles klar, tschüss.
1: Tschüss. Und hier geht es noch ein ganz wenig weiter, weil ich will noch ein bisschen Originalton von Trainer Timo Schulz anfliegen, der nach dem Spiel ganz schön angefressen wirkte, weil er wollte wenigstens einen Punkt mitgenommen haben.
3: herzlichen Glückwunsch an den 1. FC Heidenheim zu einem ja, sehr wilden 4:3-Sieg. Ich denke, für die Zuschauer heute einiges zu sehen gegeben. Gefühlt liegen wir nach 20 Minuten 2-0 zurück und auf einmal steht es 1-1. Ich denke mal, sowohl das zurückgenommene Tor als auch dann unser Ausgleichstreffer haben uns so ein bisschen ins Spiel zurückgeholt. Danach war meine Mannschaft deutlich mutiger, hat einen Kampf auf Augenhöhe abgeliefert und ja, ist für uns ärgerlich, dass wir dann hinten raus 4-3 verlieren, aber alles in allem dann eben leider auch nicht unverdient, weil wir die Anfangsphase verschlafen haben.
1: Dass die 1200 mitgereisten VfL-Fans die Mannschaft nach dem Spiel trotzdem gefeiert haben, ist auch dem Trainer nicht entgangen und dennoch meint er dazu?
3: Am Ende ist es schön, wenn die Fans nach dem Spiel honorieren und sagen, es war eine gute Leistung, aber wir haben keine Punkte. Und das ist ja für mich als Trainer das Entscheidende, auf der einen Seite die Leistung zu sehen, das, was wir den Jungs vorgegeben haben, wie haben sie das umgesetzt und auf der anderen Seite dann auch das Ergebnis. Und ich versuche das immer schon gut voneinander zu trennen. Trotzdem fahre ich persönlich mit einem schlechten Gefühl nach Hause, weil wir nichts mitnehmen. Und das ist das Entscheidende.
1: Ich freue mich jedenfalls nach diesem großartigen Auftreten des VfL in Heidenheim noch mehr auf die zweite Liga als vorher. Ich melde mich wieder am Freitag vor dem Spiel gegen Magdeburg. Tschüss.
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0: 10 Minuten vor 6, hier ist OS Radio am Nachmittag und OS Radio am Nachmittag ist schon fast durch. Wir schauen jetzt mal nach morgen in die Zukunft, was euch morgen früh bei OS Radio startklar erwarten wird. Das weiß Markus Oberholthaus.
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0: Also Markus, hört ihr dann morgen früh ab 6 Uhr bei OS Radio. Startklar, mein Name ist Tina Gramm, ich sage tschüss, das war OS Radio am Nachmittag. Gleich kommen noch die OS Radio Nachrichten um 18 Uhr, da erfahrt ihr alles Wichtige aus Deutschland und der Welt. Und danach geht's hier weiter mit dem Bürgerfunkprogramm von OS Radio 104,8 und zwar mit der Sendung Freundschaft kennt keine Grenzen, Beiträge und Informationen aus den Osnabrücker Partnerstädten. Das also dann gleich nach 18 Uhr.

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1: Ich bin Robert Büchner. Für seinen Gesetzentwurf hat Finanzminister Lars Klingbeil heftige Kritik eingesteckt. Jetzt ändert er seine Pläne, von Vereinen höhere Steuern zu verlangen. Der entsprechende Passus werde aus dem Gesetz gestrichen, sagte Klingbeil der deutschen Presseagentur. Es sei ihm dabei nie um kleine Vereine gegangen, sondern um Wirtschaftsvereine und Verbände. Immer mehr Zugbegleiter im Regionalverkehr der Deutschen Bahn werden angegriffen. In der ersten Jahreshälfte gab es rund 990 Vorfälle, teilte die DB Regio mit. Dies sei ein Plus von 14% im Vergleich zum Vorjahreszeitraum.
2: Immer wieder bekommen sie den Frust von Reisenden ab. Zugpersonal wird geschubst, bespuckt, angerempelt. Hunderte solcher Vorfälle gab es schon in diesem Jahr und rund 2 Dutzend Fälle von schwerer Körperverletzung. Vor einigen Monaten starb ein Zugbegleiter nach einer ganz normalen Ticketkontrolle. Für mehr Schutz und auch eine bessere Strafverfolgung sollen nun Bodycams mit Tonaufzeichnungen sorgen. Ein erster Test, der startet im Herbst. Claudia Wächter, Nachrichtenredaktion.
1: Deutschland hat immer weniger junge Menschen. Nur jeder Zehnte ist zwischen 15 und 24 Jahre alt. Im Osten sind es sogar noch weniger, zeigen Zahlen des Statistischen Bundesamts. Schlusslicht im Ländervergleich ist demnach Brandenburg mit einem Anteil von 8,8%.
3: Die meisten jungen Menschen gibt es in Bremen und Hamburg mit etwa 11%. Dahinter liegen Baden-Württemberg, Hessen und Berlin, so die Bundesstatistiker. Es ist insgesamt ein historisch niedriges Niveau, das seit Anfang der 2020er Jahre besteht. Ohne Eingewanderte und ihre Nachkommen wäre der Anteil junger Menschen an der Gesamtbevölkerung noch kleiner. In der ersten Hälfte der 80er, als die geburtenstarken Jahrgänge der sogenannten Babyboomer im jugendlichen Alter waren, gab es den höchsten Anteil. Da war in Deutschland jeder Sechste jung. Tine Klimach, Nachrichtenredaktion.
1: Die Pegelstände am Rhein und anderen Flüssen sind weiter historisch tief. Deshalb sollen Lkw nun auch in Baden-Württemberg an Sonn- und Feiertagen fahren dürfen. Geplant sei dies ab dem kommenden Wochenende und zunächst bis Ende August, sagte ein Sprecher des baden-württembergischen Verkehrsministeriums. NRW, Niedersachsen, Rheinland-Pfalz und das Saarland hatten das Fahrverbot schon ab dem vergangenen Wochenende vorübergehend gelockert.
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11: Und ihr begrüßt Sie ganz herzlich heute Montag, 10. August 2026 zu 2 Stunden Freundschaft kennt keine Grenzen hier auf OS Radio 104,8. Wir sind mit folgenden Städten und Themen dabei: Angers. Es geht um ein kostenfreies sommerliches Musikfestival und die Frage, die uns natürlich auch betrifft, wie schützt sich die Stadt Angers gegen die immer wiederkehrenden Hitzewellen? Und wir blicken einmal kurz zurück auf die Bürgerreise. Dann geht es nach Haarlem, auch noch in dieser Stunde. Es geht um 250 Jahre Molende Einhorn, ein Mühlenjubiläum. Und der letzte Formel 1 Grand Prix Sommer in Zandvoort. Warum, wieso, weshalb, das werden wir in dieser ersten Stunde mal Ihnen erzählen. In der zweiten Stunde blicken wir dann nach Çanakkale. Da geht es um das erste internationale Keramiksymposium und das Troja-Festival. Und den Abschluss bildet Derby, unsere englische Partnerstadt. 3 ehemalige Mitarbeiter der Porzellanfabrik Denby bieten einen Töpferworkshop an. Und es geht um einen kleinen Wahlkampf mit Count Binface gegen Nigel Farage. Das alles in 2 Stunden hier auf OS Radio 4,8. Schön, dass Sie dabei sind. Und vielleicht haben wir auch das eine oder andere Thema noch, was uns so zwischendurch einfällt. Und vorletzte Sendung mit diesem Team. Darauf kommen wir dann zum Ende der 2. Stunde aber auch nochmal zu sprechen. Jetzt gibt es erstmal Ein Herz kann man nicht reparieren. Sie kennen das alle von Udo Lindenberg, aber hier eine ganz interessante neue Version von Ali Neumann.

Gleich 17:45, auch eine andere Version bekannt, Something Stupid, Frank und Nancy Sinatra. Dann gab es die mal zwischendurch von Robbie Williams, glaube ich, und irgendwie mit im Duett. Und jetzt haben wir hier aus einem anderen Bereich dieses Lied, also verschiedene Versionen, tolle Musik. Und jetzt geht's musikalisch nach Frankreich. Aber lassen Sie sich bitte gerne überraschen. Erklärung kommt danach von Emma aus Angers.

0: So, musikalisch angekommen in Frankreich. Hä? Die hat doch auf Deutsch gesungen. Emma de Roy, unsere Städtebotschaft sind aus Neu-Emma, du hast diese Musik ausgesucht, nicht ohne Grund.
1: Ja, genau. Also die Lieder, die ich heute ausgewählt habe, sind zwar von französischen Sängerinnen gesungen, aber nicht auf Französisch, sondern auf Deutsch. Sie haben das gerade gehört. Wir haben gerade Mein Herz kann man nicht kaufen von France Gall gehört. France Gall ist eine sehr beliebte Sängerin in Frankreich, die in den 60er Jahren, als sie 1965 die Eurovision gewonnen hat, bekannt worden ist. Mit anderen Sängerinnen und Sängern derselben Epoche wie Johnny Hallyday oder Françoise Hardy gehört sie zu der Yeye-Generation. France Gall hatte bestimmt viele Fans in Deutschland, vielleicht heute immer noch, denn 1998 wurde das Album En Allemand, das Beste auf Deutsch, veröffentlicht, mit 20 Liedern, die sie auf Deutsch singt.
0: Ich glaube, die CD habe ich auch zu Hause, zumindest irgendeine von France Gall habe ich zu Hause, und da gibt es ja auch die Eltern unter uns, der Computer Nummer 3 und natürlich Abanda, zwei Apfelsinen im Haar, so ein bisschen so, ne? Aber klar, schönes Lied, ein Herz kann man nicht kaufen. Eine ganz andere Zeit, eine ganz andere Generation, aber ich finde das gut, dass du die mal ausgesucht hast.
1: Ja.
0: Sie dürfen gespannt sein, was gleich noch kommt. Ich weiß es, aber das ist natürlich genau das Gegenteil eigentlich. Also schauen wir mal oder hören wir mal vielmehr, was gleich noch kommt an Musik, die zwei Titel, die du rausgesucht hast. Jetzt geht es aber erstmal um zwei Themen, die du auch für uns vorbereitet hast. Und zwar zum einen, wir erleben es ja auch bei uns in Osnabrück und in allen Städten auf der Welt sozusagen. Boah, es ist irre heiß. Und was macht man dagegen in Angers?
1: Ja, also wie schützt sich die Stadt Angers gegen die immer wiederkehrenden Hitzewellen? Ende Mai gab es schon eine erste Hitzewelle in Europa. Mitte bis Ende Juni litt dann ganz Frankreich unter einer schlimmen Hitzewelle. Und Mitte Juli kam dann noch eine dritte Welle, die Angers geprägt hat. Die Stadt hat also in den letzten Monaten mehrere Hitzewellen erlebt, deren sie sich anpassen sollte. Daraus folgten Einschränkungen, um die Bürgerinnen und Bürger zu schützen, und auch positive Angebote, um die Hitze am besten erleben zu können. Vor den Sommerferien hatten Schulen und Bibliotheken nachmittags geschlossen und manche Museen blieben sogar tagsüber zu. Neben Einschränkungen engagiert sich die Stadt auch für nachhaltige Lösungen, zum Beispiel indem sie die Menschen dazu anregt, mit den öffentlichen Verkehrsmittel statt mit dem Auto zu fahren. Und dafür bekommt man zum Preis einer einzelnen Fahrkarte eine Tageskarte. Parks und Grünanlagen bleiben abends länger geöffnet. Schwimmbäder sind auch ausnahmsweise den ganzen Tag für alle geöffnet. Für ältere und allein lebende Menschen sind auch Maßnahmen eingerichtet. Sie können sich anmelden und bekommen regelmäßige Anrufe vom Kommunalen Zentrum für soziale Hilfe. Natürlich wird auch viel Prävention gegen Brandrisiken gemacht, und um mögliches Ertrinken zu vermeiden, sind am Lac du Maine mehr Strandwächter eingesetzt.
0: Tolle Aktion. Sicherlich Osnabrück macht auch was, aber man sollte durchaus immer mal auch über den Tellerrand schauen und gucken, was macht Angers da an manchen Dingen. Und da kann man auch sicherlich auch noch voneinander lernen. Ja, das ist so, da kommt irgendwas auf uns zu in den nächsten Jahren und dann müssen wir was machen, gerade in den Städten, und wir müssen uns auch vielleicht ein bisschen umstellen und naja, das ein oder andere vielleicht in Kauf nehmen, aber auch dagegen steuern, das hilft nichts. Sommer ist aber auch Musik. Musik bedeutet Festival und Angers ist die Festivalstadt schlechthin. Tempo Riefs.
1: Ja, 3 Wochen lang können Sie in Angers umsonst und draußen Musik aus der ganzen Welt genießen. Seit 16 Jahren existiert das Festival Tempo Riefs in Angers. In diesem Jahr sind es 22 Veranstaltungen, die im Garten des Musée des Beaux-Arts, das Museum für bildende Künste, stattfinden. Die Konzerte finden immer mittwochs und donnerstags statt. Jeweils treten zuerst Künstler aus der Lokalszene, etwa aus Nantes und Angers, auf. Zum Beispiel ist Nathan Simonin dabei, der auch schon bei uns bei der Maiwoche in Osnabrück beim Angers-Tag zu Gast war. Dann sind internationale Bands dran, unter anderem aus Mali, England, Dänemark oder auch Venezuela. Dazu kommen noch sogenannte Café Tempo in 3 weiteren Lokalen der Stadt. Jedes Jahr ist das Festival Tempo Riefs ein Highlight des Sommers für die Angevinner und die Besucherinnen und Besucher. Auch die Umgebung spielt eine große Rolle für die schöne Atmosphäre, denn die Bühne ist in einer Grünanlage der Innenstadt aufgebaut und als Hintergrund gelten das Musée des Beaux-Arts und die Galerie David d'Angers in der ehemaligen Abtei Toussaint. Dort können sich bis zu 1500 Zuschauerinnen und Zuschauer versammeln. Für erfrischende Getränke, etwa Weine und Biere aus der Region, ist auch gesorgt.
0: Und so ein bisschen französisches Flair konnten natürlich auch einige Gäste schon erleben, die du mitgenommen hast vor 2, 3, 4 Wochen. Was war los? Wo warst du?
1: Genau. In Angers, ne? Wir waren in Angers. Das war eine schöne Gruppe. Wir waren insgesamt 25 ungefähr und haben eine ganze Woche in und um Angers verbracht und viele schöne Schlösser besichtigt, Museen besichtigt, ein bisschen die Kultur entdeckt.
0: Genau, ja. In und um, du hast es gerade betont, genau, ja. Richtig, weil ihr ja dann nicht nur mit den Bürgerreisen jeweils in der Stadt seid, sondern auch in der Gegend. Was war für dich so ein Highlight? Ich meine, du kommst ja aus Angers, du kennst ja alles. So, gibt es da ein Highlight, wo du gesagt hast, das habe ich selber in der Form noch nicht erlebt, mal durch die Bürgerreise entdeckt, sozusagen, mit anderen Augen gesehen?
1: Tatsächlich ja, weil ich habe dort gelebt in Angers, aber es gibt so viele Sachen, die man nie macht, die man sich dafür nie die Zeit nimmt. Und das war für mich auch eine Gelegenheit, alles neu zu entdecken. Und ich glaube, mein Highlight war vielleicht das Schloss Brissac, ein sehr, sehr schönes Schloss, wo wir auch Weinverkostung hatten. Und das war top.
0: Das gehört dazu, genau, ja, perfekt. Für alle die bei Facebook und Instagram sind, ich glaube, letzte Woche gab es von uns den Post mit ein paar, gab es den Post mit ein paar Bildern auch dazu, also gerne mal reinschauen und dann können sich da noch so ein paar Impressionen sich mal holen, denn nächstes Jahr bieten wir auf jeden Fall wieder die Bürgerreise nach Angers an. Und jetzt bieten wir Ihnen an die französische Übersetzung der beiden Themen mit Emma Leroy, unsere Städtebotschafterin.
1: Depuis mai, Angers, tout comme le reste de la France, a vécu 3 vagues de forte chaleur. Pour y faire face, la ville a dû s'adapter en mettant en place des restrictions pour ses habitants. Par exemple, en fermant écoles, bibliothèques ou encore musées. La ville a également adopté de nouvelles habitudes pour permettre aux Angevins de vivre le mieux possible la canicule. Par exemple, en ouvrant les parcs et jardins plus tard le soir ou en ouvrant les piscines au public toute la journée. Pour les personnes les plus vulnérables, il est possible de s'inscrire pour recevoir des appels réguliers du Centre communal d'action sociale, prêt à aider aux besoins. Le festival Temporive revient pour la 16e année avec pas moins de 22 concerts. Ils ont comme toujours lieu au Jardin des Beaux-Arts. S'y ajoutent cette année des cafés Tempo au Kent, à la Descente de la Marine et au Hall Cœur de Maine. Durant 3 semaines, artistes locaux et internationaux montent sur scène tous les mercredis et jeudis. Jusqu'à 1500 spectateurs peuvent se réunir pour profiter de ces concerts gratuits avec comme décor l'abbaye Toussaint et le musée des Beaux-Arts.
0: Perfekt. Und eben noch kurz die Korrektur. Ich bin also heute Montag, ne, falscher Wochentag, irgendwie letzte Woche Dienstag, also am 4. August haben wir das mit der Bürgerreise gepostet. Also wer da nochmal ein bisschen scrollen möchte, der kann sich das nochmal anschauen. Und wie gesagt, nächstes Jahr bieten wir wieder die Bürgerreisen an. Wer dies Jahr nicht mitfahren konnte, nächstes Jahr sind sie bestimmt dann dabei. Jetzt gibt es, wie vorhin versprochen, den zweiten besonderen Musiktitel, ich sag mal aus Frankreich, der aber nicht so richtig französisch klingt.
1: Nee, gar nicht.
0: Nämlich?
1: Genau, jetzt hören wir uns 99 Luftballons, aber nicht von Nena gesungen, sondern von Sao de Sagazan. 2023 wird die junge Sao de Sagazan mit ihrem Debütalbum in Frankreich bekannt. Ihr Lied La Symphonie des Éclairs wird zum Hit und sie bekommt dafür zahlreiche Auszeichnungen. Im selben Jahr interpretiert Sao 99 Luftballons, das in Frankreich zu den wenigen bekannten deutschen Lieder zählt. Und da es leider als Seltenheit gilt, für französische Sängerinnen auf Deutsch zu singen, wollte ich heute diejenigen, die es tun, hervorheben, denn Musik kennt keine Grenzen.

Da fliegt er dahin. Also mich würde ja wirklich mal wahnsinnig interessieren, was Nina von dieser Version hält. Wir haben uns gerade alle schmunzeln angeguckt und gesagt, richtig schön authentisch mit Ich und Aber und so weiter. Alles andere wäre auch doof gewesen. Super geniale Interpretation von 99 Luftballons. Freundschaft kennt keine Grenzen hier auf OS Radio 104,8.

0: So, wir sind musikalisch angekommen in den Niederlanden. Das war unschwer zu erkennen, aber ich weiß nicht, ob Sie den Sänger erkannt haben. Aber die Auflösung hat jetzt Emma Boos, unsere Städtebotschafterin aus Haarlem, dabei. Und ich habe auch gesagt, als sie vorhin sagte, Claire, der ist es ja klar, logisch, den kennen wir, also auch die Älteren, aber die Jüngeren vielleicht auch, kennen wir alle, ne?
1: Genau, also das ist Rudi Carrell.
0: Ja,
1: Rudi Carrell. Und das Lied, Wat een Geluk, Was ein Glück, das war sein Lied in 1960 bei das Eurovision Song Contest.
0: Ah, okay, ja.
1: Genau, ja. Also er hat dann, am Ende war die 12. Ja. Platz hat er damit erreicht, aber ist noch, also viele Leute in den Niederlanden kennen auch noch immer das Lied.
0: Okay,
1: also
0: ist,
1: ganz,
0: noch, ist noch präsent,
1: ganz,
0: präsent, ja?
1: Ja, ja, also ganz froh.
0: Ja. Lied, ne? Ja. Ja, gut, Rudi Carrell war natürlich auch in Deutschland extrem präsent, ne, am laufenden Band, Rudis Tagesshow und was er noch alles gemacht hat, also der war ja wirklich einer der präsentesten und genialsten Entertainer, Showmaster, was man alles sagen kann, also war schon eine mega Zeit mit dem. Und dann, klar, wann wird es mal wieder richtig Sommer, das kennen wir auch alle, ne, von daher, aber es ist ja toll, dass so ein Lied immer noch dann auch von 1960, überleg mal, das ist ja schon wahnsinnig lange her, immer noch auch bei euch dann so präsent ist und

0: Ja, macht ja auch ein bisschen Stimmung so, ne? Was ein Glück. Was ein Glück, oder?
1: Ja, was ein Glück.
0: Was ein Glück, dass du heute hier bist, denn du hast auch zwei Themen mitgebracht und das ist Glück für uns. Und zwar geht es darum, zum einen, es gibt 250 Jahre Molende in Horn. Ich habe es hoffentlich richtig ausgesprochen.
1: Perfekt. Perfekt ausgesprochen.
0: Dankeschön. Ein Mühlenjubiläum.
1: Genau, ein Mühlejubiläum, weil Ende Juli war in Haarlem ein großes Geburtstagfest gefeiert und nein, dabei ging es nicht, wie man vielleicht vermuten würde, um eine Person. Das Geburtstagskind war die Windmühle der Einhorn, die am 25. Juli ihren 250. Geburtstag feierte. Wahrscheinlich kennen nicht alle Zuhörerinnen und Zuhörer die alle Windmühlen in Haarlem. Deshalb hier ein kurzer Überblick über die Geschichte dieser Mühle. Die Windmühle der Einhorn ist eine historische Baudruck-Holzsägemühle. An dieser Stelle stand vermutlich bereits um das Jahr 1640 eine Holzsägemühle. Die heutige Mühle stammt jedoch aus dem Jahr 1776. Mit der Kraft des Windes wurden hier Baumstämme zu Brettern gesägt. Um das Jahr 1927 übernahm eine elektrische Sägemühle den größten Teil der Arbeit. Aber ab den 1980er Jahren wurde die Mühle von Freiwilligen restauriert und wieder vollständig funktionsfähig gemacht. Heute wird dort bei ausreichenden Wind erneut Holz gesägt. Damit ist die Mühle ein bedeutendes Stück des industriellen Kulturerbes von Haarlem. Ein so besonderer Geburtstag musste natürlich gebührend gefeiert werden. Am 25. Juli werden bereits früh am Morgen die Tore geöffnet, um die Besucher zu empfangen. Für Jung und Alt gab es zahlreiche Aktivitäten. Es wurde erklärt, wie die Mühle funktioniert. Die Gäste konnten alte Bücher über die Mühle durchblättern und natürlich gab es auch leckere niederländische Pfannkuchen. So wurde es ein schönes Geburtstagsfest für diese besondere Windmühle.
0: Der Blick zurück, jetzt blicken wir nach vorn und zwar eine, man kann nicht sagen Ära endet, aber ja, es ist schon etwas, was zum letzten Mal stattfinden wird und eingefleischte Motorfans werden das vielleicht wissen. Ich wusste, dass es das gibt bei euch in der Nähe von Haarlem, aber nicht, dass das zum letzten Mal passiert.
1: Genau, die echte Motorsportfans unter uns wissen es wahrscheinlich schon. Von Freitag, dem 21. August bis Sonntag, den 23. August findet der letzte Formel 1 Grand Prix in Zandvoort statt, also die niederländische Grand Prix. Ne? Seit 2021 ist die moderne Formel 1 wieder auf dem Circuit Zandvoort zu Gast. Der Grand Prix der Niederlande war in den vergangenen Jahren vor allem für die besondere Atmosphäre des Oranje Legions, der niederländische Fans sind das klassische Streckenlayout und die seltenen Steilkurven bekannt. Und natürlich, nicht ganz unwichtig für die Niederlande, ist die Rennstrecke auch hervorragend mit dem Fahrer zu erreichen. Trotz der großen Beliebtheit des niederländischen Grand Prix wird die Veranstaltung nach 2026 vorerst nicht mehr stattfinden. Die Organisatoren halten die finanziellen Risiken für die Zukunft für zu hoch und haben deshalb beschlossen, auf dem Höhepunkt aufzuhören. Zandvoort gehört nämlich zu den wenigen Formel-1-Rennen, die vollständig privat finanziert werden. Aufgrund der Konkurrenz durch andere Länder fiel schließlich die Entscheidung, nach dem Grand Prix 2026 aufzuhören. Für alle, die neugierig sind, was danach mit der Rennstrecke passiert, das Circuit Zandvoort bleibt auch nach dem Abschied der Formel 1 im Jahr 2026 geöffnet und wird sich zu einer vielseitigen Veranstaltungs- und Event-Location entwickeln. Doch zunächst steht Ende August noch einmal der letzte Grand Prix der Niederlande auf dem Programm. Mit Fahrern wie Lewis Hamilton, Carlos Sainz, George Russell und natürlich dem Niederländer Max Verstappen, der von rund 100.000 niederländischen Fans pro Tag lautstark unterstützt werden wird.
0: Na, dem drücken wir dann aber auf jeden Fall auch die Daumen. Alle Daumen, Max Verstappen.
1: Auf jeden,
0: ne?
1: Fall.
0: Auf jeden Fall bei dieser letzten Runde durch den Grand Prix in Zandvoort. Und wenn Sie jetzt das eingeschaltet haben, hier ist Freundschaft kennt keine Grenzen auf US 304,8. Am, was war es, 21. bis 23. August, letztes Mal Grand Prix Sommer in Zandvoort, das letzte Rennen. Und ja, bin mal gespannt, was man danach machen kann und wie das dann vielleicht wird so ein bisschen mit dem um die Umwelt eingebunden. Das ist auch immer eine Frage Umweltschutz bei solchen Sachen und so weiter.
1: Genau,
0: und so fort.
1: Das war die letzte, letzte Jahre haben die auch dafür darüber gesprochen.
0: Ja, ja.
1: Also was, was nach dieser Grand Prix passiert, dann schauen wir mal.
0: Wir gucken mal. Wir halten Sie auf jeden Fall hier auf dem Laufenden. Und jetzt gibt es erstmal die niederländische Zusammenfassung von Emma Boos, unserer Städtebotschafterin aus Haarlem.
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So, gleich gibt es dann die 19 Uhr Nachrichten hier auf US 104,8 und danach gibt es die zweite Stunde Freundschaft kennt keine Grenzen. Wir blicken nach Çanakkale und nach Derby. Und einen Titel haben wir noch vorher und zwar The Lion Sleeps Tonight und einige ehemalige Städtebotschafterinnen und Städtebotschafter werden mit diesem Titel sicherlich etwas ganz Besonderes verbinden.

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1: Ich bin Babette Büchner. In Kolumbien hat es ein schweres Erdbeben mit einer Stärke von 7,4 gegeben. Mindestens 20 Menschen kamen nach Angaben der Behörden ums Leben und es wird befürchtet, dass die Zahl noch weiter steigt. Videos in den sozialen Netzwerken zeigen zerstörte Gebäude und Menschen, die vor Panik auf die Straße liefen. Auch in den Nachbarländern Venezuela, Ecuador und Panama wurde das Beben Berichten zufolge wahrgenommen. Nach heftiger Kritik rückt Finanzminister Lars Klingbeil von seinen Plänen ab, von Vereinen höhere Steuern zu verlangen. Der entsprechende Passus werde aus dem Gesetz gestrichen, sagte Klingbeil der deutschen Presseagentur. Es sei ihm dabei nie um kleine Vereine gegangen, sondern um Wirtschaftsvereine und Verbände. Durch die öffentliche Debatte sei aber der Eindruck entstanden, man würde es den tausenden Ehrenamtlichen in Vereinen schwer machen wollen. Immer mehr Zugbegleiter im Regionalverkehr der Deutschen Bahn werden angegriffen. In der ersten Jahreshälfte gab es rund 990 Vorfälle, teilte die DB Regio mit. Dies sei ein Plus von 14% im Vergleich zum Vorjahreszeitraum.
2: Immer wieder bekommen sie den Frust von Reisenden ab. Zugpersonal wird geschubst, bespuckt, angerempelt. Hunderte solcher Vorfälle gab es schon in diesem Jahr und rund 2 Dutzend Fälle von schwerer Körperverletzung. Vor einigen Monaten starb ein Zugbegleiter nach einer ganz normalen Ticketkontrolle. Für mehr Schutz und auch eine bessere Strafverfolgung sollen nun Bodycams mit Tonaufzeichnungen sorgen. Ein erster Test, der startet im Herbst. Claudia Wächter, Nachrichtenredaktion.
1: Die Pegelstände am Rhein und anderen Flüssen sind weiter historisch tief. Deshalb wollen nun auch Baden-Württemberg, Bayern und Mecklenburg-Vorpommern das Sonn- und Feiertagsverbot für Lkw aussetzen. Bundesverkehrsminister Steffen Bilger stellte unterdessen weitere Schritte in Aussicht.
3: Es gibt die ganz kurzfristigen Maßnahmen. Dazu gehört die Aussetzung des Sonn- und Feiertagsfahrverbots in bereits mehreren Bundesländern. Ich werde am Mittwoch aber auch mit den Landesverkehrsministern nochmal digital zusammenkommen, um über weitere Maßnahmen zu sprechen.
1: Gesprochen werden soll zum Beispiel über den Umgang mit bestimmten Gütern, die nicht länger an den Häfen gelagert werden dürfen.
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11: Und er sagt herzlich willkommen zur zweiten Stunde hier auf OS Radio 104,8. Wir blicken nach Çanakkale und wir blicken nach Derby und wünschen Ihnen auf jeden Fall viel Spaß. Und wir freuen uns riesig, dass Sie dabei sind heute Abend.

0: So, Sie haben es erkannt, es ist türkische Musik im Radio zu hören. Das bedeutet ganz klar, wir sind in Çanakkale angekommen, unsere türkische Partnerstadt, die aktuell vertreten wird von Elif Şeref, unserer Städtebotschafterin. Guten Abend.
1: Hallo, guten Abend,
0: Yakşamlar. Günaydın ist guten Morgen. Ich werde es nie lernen. Yakşamlar, genau, herzlich willkommen. Elif, du hast zwei tolle Themen mitgebracht. Zum einen, es geht um das erste internationale Keramik-Symposium.
1: Ja, das ist mein erstes Thema. So, Çanakkale bleibt auch heute, wie schon in der Vergangenheit, ein bedeutendes Zentrum für Kunst und kreative Produktion. Die Stadt, die eng mit der Tradition der Keramikkunst verbunden ist, ist in diesem Jahr Gastgeberin einer wichtigen internationalen Kunstveranstaltung. Das erste internationale Keramiksymposium von Çanakkale, das von der Stadt Çanakkale, dem Zentrum für Forschung, Entwicklung und Anwendung der Çanakkale Keramik an der Çanakkale 18 Mart Universität sowie Kale Seramik gemeinsam organisiert wird, bringt Künstlerinnen und Künstler, Wissenschaftlerinnen und Wissenschaftler sowie Fachleute aus dem Bereich Keramik aus verschiedenen Teilen der Welt in Çanakkale zusammen. Das Symposium findet vom 18. Juli bis zum 11. August 2026 statt. Im Rahmen der Veranstaltung wird Keramikkunst nicht nur als traditionelle Handwerkkunst betrachtet, sondern auch im Zusammenhang mit zeitgenössischer Kunst, Design, wissenschaftlicher Forschung und interdisziplinären Arbeiten diskutiert. Das Symposium vereint Keramikkünstlerinnen und Künstler, Akademikerinnen und Akademiker sowie Forschende aus der Türkei und verschiedenen Ländern der Welt. Teilnehmende aus Ländern wie Thailand, Südkorea, der Vereinigten Staaten, Ungarn und Russland bringen ihre eigenen kulturellen und künstlerischen Perspektiven mit der traditionsreichen Keramikgeschichte Çanakkale zusammen. Während der Veranstaltung findet praktische Workshops, Online-Präsentationen und verschiedene Ausstellungen statt. Die Teilnehmenden haben die Möglichkeit, Einblicke von den Herstellungsprozessen der Keramik zu gewinnen und gleichzeitig die Arbeiten von Künstlerinnen und Künstlern aus unterschiedlichen Kulturen kennenzulernen. Für Çanakkale ist Keramik nicht nur eine Kunstform, sondern auch ein wichtiger Bestandteil der kulturellen Identität der Stadt. Das Symposium verfolgt das Ziel, dieses jahrhundertalte Erbe mit modernen künstlerischen Ansätzen zu verbinden, die internationale Sichtbarkeit der Stadt zu stärken und neue kulturelle Kooperationen zu finden. Diese bedeutende Veranstaltung, die darauf abzielt, die Identität Çanakkale als Keramikstadt weiter zu stärken, lädt Künstlerinteressierte, Designerinnen und Designer, Studierende sowie die gesamte Bevölkerung dazu ein, die Keramikwelt der Keramik kennenzulernen.
0: Und unsere türkische Partnerstadt ist bekannt für das Festival schlechthin, das Troja-Festival jedes Jahr. Aktuell, und du kannst uns dazu was berichten, was jetzt gerade passiert.
1: Ja, das passiert jetzt.
0: Das passiert jetzt, genau.
1: Jetzt, genau.
0: Jetzt zu diesem Zeitpunkt sozusagen. Jetzt ganz genau.
1: Çanakkale ist mit seinem jahrtausendalten historischen und kulturellen Erbe jedes Jahr Gastgeber zahlreicher bedeutender internationaler Veranstaltungen. Eine der wichtigsten Kulturveranstaltungen der Stadt ist der internationale Troja-Festival. Das diesjährige 63 internationale Troja-Festival wird jetzt gerade eröffnet. Das Festival wird von der Stadt Çanakkale organisiert und verfolgt das Ziel, Troja nicht nur als kulturelles Erbe Çanakkales, sondern als gemeinsames Erbe der gesamten Menschheit hervorzuheben und Menschen unterschiedlicher Kulturen durch Kunst und Kultur zusammenzubringen. Im Rahmen des Festivals finden zahlreiche Veranstaltungen statt, darunter Konzerte, Ausstellungen, Theateraufführungen, Gesprächsrunden, Workshops, Kinderprogramme und verschiedene kulturelle Aktivitäten. Die Veranstaltungen werden an unterschiedlichen Orten in der Stadt durchgeführt und bringen sowohl die Einwohnerinnen und Einwohner als auch Besucherinnen und Besucher mit Kunst und Kultur zusammen. Eine besondere Bedeutung des Treuefestivals liegt in seiner traditionellen Ausrichtung. Das Festival bringt Gäste und Künstlerinnen und Künstler aus verschiedenen Ländern nach Çanakkale und leistet damit einen wichtigen Beitrag zum kulturellen Austausch und nur internationalen Zusammenarbeit. Auch die enge Partnerschaft zwischen Çanakkale und unserer deutschen Partnerstadt Osnabrück spielt dabei eine wichtige Rolle. Traditionell besucht jedes Jahr eine Delegation aus Osnabrück während des Treuefestivals Çanakkale. Die Delegation nimmt an verschiedenen Programmpunkten teil und stärkt dadurch die Freundschaft sowie die Zusammenarbeit zwischen den beiden Partnerstädten. Das Treuefestival ist weit mehr als eine Kulturveranstaltung. Es ist ein wichtiger Treffpunkt, an dem Geschichte, Kultur und internationale Beziehungen miteinander verbunden werden. Durch dieses Festival wird das Jahrtausendalte Erbe Treuers mit modernen künstlerischen Perspektiven neu interpretiert und mit Menschen aus unterschiedlichen Ländern geteilt.
0: So, und wir teilen jetzt mit Ihnen die türkische Zusammenfassung von Ihrer und unserer Städtebotschafterin aus Çanakkale, Elif Şerif.
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The Bee Gees. Mann, schön. Massachusetts, das ist immer schwierig auszusprechen. Massachusetts und zu schreiben noch schwieriger. Massachusetts. Egal, falls Sie es nicht behalten haben, interessanter Funfact am Rande, das Lied von den Bee Gees wurde am 19. September 1967, halten Sie fest, da war ich noch nicht mal auf der Welt, als Single in Großbritannien veröffentlicht. Großbritannien, unsere Partnerstadt Derby. Und bei uns im Studio ist unsere Städtebotschafterin Sophie Bailey. Aber bevor du gleich dran bist, gibt es erstmal jetzt eins deiner Lieder, was du dir ausgesucht hast, Simat. Und dann kommen wir gleich nochmal auf den Titel zu sprechen und natürlich auch auf deine Themen, logischerweise.

0: Wenn wir jetzt einen Werbeblock hätten, würden wir sagen, dieser Titel wurde Ihnen präsentiert von unserer Städtebotschafterin Sophie Bailey aus Derby. Dein Titel, deine Musik, Simat. Simat, heißt das so? Simat?
1: Nee, genau, Simat. Das ist Simat. Eigentlich ihr Name.
0: Ja.
1: Kiera, Mary, Alice Thompson und zusammen.
0: Okay.
1: Simat, ja.
0: Okay. Und deine Lieblingsmusik, oder?
1: Genau, die ist also eine junge oder Aufsteiger sozusagen, irische Sängerin und Musikerin und eine meiner Lieblingskünstlerinnen in dieser Zeit, hat enorm viel Erfolg jetzt bekommen.
0: Okay.
1: Die war bei Glastonbury und Coachella und solche große Festivals.
0: Cool, ja. Schön, eine Aufsteigerin, eine Newcomerin. Aufsteiger, das ist eigentlich so ein bisschen so die Überleitung fast zum ersten Thema, was du mitgebracht hast. Nicht ganz Aufsteiger, eigentlich waren die Personen eher die Absteiger, weil sie haben etwas nicht so Schönes erlebt. Aber es gibt drei ehemalige Mitarbeiter einer Porzellanfabrik, die jetzt was Eigenes machen, sozusagen ihr Leben nochmal selbst in die Hand genommen haben.
1: Genau so ist das. In der Mai-Sendung habe ich schon von der sehr traurigen Nachricht berichtet, dass die ikonische Porzellanmanufaktur in Derbyshire, die Denby Pottery, dieses Jahr bankrott gegangen ist. Eine echt traurige Geschichte bleibt es immer noch. Die Firma hat für 217 Jahre in der Fabrik in Denby, nähe Derby, Porzellangeschirr hergestellt. Über 100 Mitarbeitenden haben jetzt ihre Stelle verloren und mit denen gehen zwei Jahrhunderte von Fachwissen und handwerkliche Fähigkeiten verloren. Aber es gibt einen silbernen Streifen am Horizont. Drei ehemalige MitarbeiterInnen der Firma, die Töpferkursen an der Denby Pottery geleitet haben, haben zusammen ihr eigenes Töpferstudio gegründet und geöffnet im naheliegenden Ripley. Die drei sagen, sie freuen sich sehr über den neuen Start, aber es sei für die trotzdem noch bittersüß, nicht mehr bei ihrem geliebten Denby zu arbeiten. Für die Region und das Überleben von traditionellen Fähigkeiten ist es aber jedenfalls eine kleine Erleichterung nach einer etwas schwierigen Zeit.
0: Es ist immer traurig und bitter, wenn man überlegt, so jahrhundertealte Traditionen plötzlich weg und es ist schade, aber insofern mutig, was die drei gemacht haben, finde ich toll. Und da sind natürlich auch immer Themen, die ihr raussucht bei euch als Städtebotschafterin und Städtebotschafter, die ihr diese Sendung gestaltet, wo wir auch mal was Positives bringen und einfach mal sagen, so, ne, man muss das dann auch selber in die Hand nehmen, das Leben, und man darf den Kopf, und du hast ja auch gesagt, den Silberstreif am Horizont, und ich sag mal, den Kopf nicht in den Sand stecken. Ne? Leben geht weiter. Zweites Thema, als wir darüber gesprochen haben, muss ich so ein bisschen schmunzeln. Es gibt auf Deutsch würde man sagen, ich sag's nicht, wie es auf Deutsch heißt, du sagst es gleich selber. Es gibt einen interessanten kleinen Wahlkampf gegen Nigel Farage. Mehr will ich nicht verraten, du weißt alles weiter dazu.
1: Ja, dieses Thema habe ich genannt, der ungeheure Aufstieg von Count Binface. Und wer das ist, erkläre ich gleich. Die britische Politik ist ja manchmal absurd. Es ist nicht nur die gegenseitige Beschimpfung von beiden Parteien im Unterhaus oder die Tatsache, dass wir innerhalb der letzten 10 Jahre insgesamt 6 unterschiedliche PremierministerInnen eine nach der anderen gehabt haben, obwohl diese strukturellen Besonderheiten definitiv auch dazu beitragen. Aber die britische Politik zeichnet sich auch aus durch eine Verknüpfung von komischen alten Traditionen und die britische Liebe für doofe Witzen. Dieses Jahr kommen diese Strömungen zusammen in der Person von Count Binface. Wörtlich könnte man das so als Graf Abfalleimer Gesicht übersetzen. Der Count Binface behauptet, über 6000 Jahre alt zu sein, um vom Planeten Sigma 9 zur Erde angereist zu sein. Er ist inzwischen ein recht bekanntes Gesicht in Großbritannien geworden, obwohl wir sein echtes Gesicht unter dem

0: großen Abfalleimer und dem schwarzen Umhang nicht gesehen haben. Bei kleineren Wahlen und Wahlkämpfen in Großbritannien muss man nicht viel Geld zahlen, um kandidieren zu können. Count Binface hat also in den letzten Jahren in vielen Nachwahlen und Bürgermeisterwahlen kandidiert, zum Beispiel gegen den Boris Johnson in London, gegen der Liz Truss und dem Rishi Sunak in den letzten Jahren. Dieses Mal wird es aber richtig ernst. Er kandidiert am 13. August bei der Nachwahl in Clacton-on-Sea gegen Nigel Farage. Farage, der früher mit der UKIP-Partei für den Brexit gekämpft hat, wurde der Bestechung angeklagt und stellt sich jetzt erneut zur Wahl. Da die großen Parteien nicht gegen ihn kandidieren möchten, ist der Count Binface praktisch der einzige Gegner in diesem Wahlkampf und hofft, die Proteststimmen an sich alle zu ziehen. Wir schauen gespannt nach Clacton und wollen sehen, ob die Wähler am 13. August dem Slogan vom Count Binface zuhören werden. Das ist Make Your Vote Count.
1: Das ist alles irgendwie very British. So, bei uns müssen Sie nicht wählen, bei uns gibt es auch keinen Wahlkampf. Sie bekommen automatisch hier die englische Zusammenfassung von Ihrer und unserer Städtebotschafterin aus Derby, Sophie Bailey.
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1: Genau, we wait and happen what sees, what happens, what und so weiter. Ne? Also wir werden Sie auf dem Laufenden halten.
0: Natürlich.
1: Es bleibt natürlich spannend. Jetzt haben wir noch einen Titel, den du dir ausgesucht hast. Ich habe vorhin schon Rachel Chinuriri. Nee.
0: Chinuriri, ja, genau.
1: Oh, yes, yeah, ich habe es geschafft. Dreimal im Geiste geübt. Chinuriri. Was hast du mit dem Titel auf sich?
0: Das ist so ein großer TikTok-Erfolg geworden. Also viele Lieder haben jetzt Aufstieg auf TikTok. Dieser Album ist vor 2 Jahren ausgekommen. Die kommt aus London, finde ich sehr, sehr gut. Und du wirst sehen, das ist sehr irgendwie catchy, finde ich, das Lied.
1: Okay, dann bin ich gespannt, dann seien Sie gespannt. Hier kommt die Rachel aus London.

bisschen mal mit den Carpenters in die Oldie-Kiste gegriffen und gönnen wir uns nochmal so einen richtig schönen schnulzigen, einfach mal reingreifen. Und wen haben wir da? Julio Iglesias, Créeme Mucho, eigentlich lange noch nicht mehr gehört. Ja, muss man nicht immer hören, aber wenn man ihn lange nicht gehört hat, finde ich, darf man ihn auch mal wieder spielen. Von 1978, auf geht's.

So, genug Erinnerungen an die 70er, so die Urlaubszeit, ne, wo man dann noch mit den Eltern losgefahren ist, Spanien, Mallorca und Co. Da war Julio Iglesias groß im Kommen und ja, alles hat seine Zeit, aber auch diese Sendung hat seine Zeit und zwar nur noch ein paar Minuten. Ja, Zeit, um sich zu verabschieden, ist schon wieder da. Das war Freundschaft kennt keine Grenzen, heute am 10. August 2026 mit dabei Emma Leroy aus Angers, Elif Sheriff aus Çanakkale, Sophie Bailey aus Derby und Emma Boris aus Haarlem. Und unsere nächste Sendung gibt es am Montag, 14. September 2026. Das ist dann tatsächlich die letzte Sendung vom aktuellen Team, vom derzeitigen Team, weil wir ja immer zum 1. Oktober den Wechsel der Städtebotschafterinnen und Städtebotschafter haben. Sie dürfen gespannt sein, wir haben ein paar Überraschungen für Sie vorbereitet und ja, bis dahin erstmal alles Gute. Hier geht's gleich weiter mit Wolfgang Marx und der hat seine Sendung Grammophon und Drehorgel Rock und Pop der 70er Jahre. Also einfach mal dranbleiben, lohnt sich auf jeden Fall. Und wie gesagt, uns gibt's wieder am 14. September, kurz nach 18 Uhr auf OS 4,8. Ich wünsche Ihnen auf jeden Fall bis dahin erstmal noch einen weiteren schönen Sommer. Genießen Sie, falls Sie ihn noch vor sich haben, bei mir ist es der Fall, den Urlaub. Falls Sie wieder zurück sind, nehmen Sie die Stimmung, die Sie hoffentlich im Urlaub bekommen haben, einfach noch mit in die Arbeit rein. Und ja, die Ferienzeit ist ja auch vorbei in Niedersachsen. Was soll's, liebe Kiddies. Irgendwann ist schon wieder Herbst und dann gibt's die nächsten Herbstferien. Okay, alles Gute Ihnen und wir machen jetzt mal noch so ein bisschen Festivalstimmung hier. Und zwar mit Lionel Richie, ein etwas ungewöhnliches Drumherum sozusagen, Festival und Co. Lehnen sich zurück, genießen den Abend. Ich sage Tschüss, bis zum September. Mein Name ist Jens Kopmann. Tschüss.

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1: Ich bin David Büchner. Die Zahl der Toten bei dem schweren Erdbeben in Kolumbien ist auf mehr als 50 gestiegen. Es wurden hunderte Verletzte und schwere Schäden in mehreren Landesteilen gemeldet.
2: Das Erdbeben ereignete sich im Westen des Landes. Nahe der Stadt Medellin lag das Epizentrum in einer Tiefe von rund 100 Kilometern, wie der Geologische Dienst mitteilte. Das Beben war aber auch in vielen anderen Städten zu spüren. Videos in den sozialen Netzwerken zeigten zerstörte Gebäude und Menschen, die vor Panik auf die Straße liefen. Auch mehrere Flughäfen waren betroffen. Viele Nachbarländer haben ihre Hilfe angeboten. Auch dort war das Beben zu hören, wie in Venezuela, Ecuador und Panama. Es wird befürchtet, dass die Zahl der Opfer weiter steigt. Tine Klimach, Nachrichtenredaktion.
1: Russlands oberstes Gericht hat die Oppositionspartei Jabloko von der Parlamentswahl im September ausgeschlossen. Die Partei setzt sich für ein Ende des Ukraine-Kriegs ein. Geklagt hatte die kremltreue nationalistische Partei Rodina. Sie warf Jabloko unter anderem vor, in ihrem Wahlkampfmaterial Urheberrechte verletzt zu haben. Durch Ladendiebstahl entsteht dem Einzelhandel jedes Jahr ein Milliardenschaden. Die Belastung nehme seit Jahren zu und habe 2026 einen Höchstwert erreicht, heißt es in einem gemeinsamen Positionspapier vom Handelsverband Deutschland und der Gewerkschaft der Polizei.
3: Elektronik, Kleidung, aber auch teurere Produkte im Supermarkt wie Kaffee oder Spirituosen. Ladendiebe schlagen immer häufiger auch im großen Stil zu. Besondere Sorge bereitet den Einzelhändlern der gewerbsmäßige oder bandenmäßige Diebstahl, bei dem der Schaden oft besonders hoch ist. Der Verband HDE und die Gewerkschaft der Polizei fordern, die Taten konsequent zu verfolgen und die Täter zu überführen und entsprechend zu bestrafen. Sie machen sich außerdem für eine offene Videoüberwachung, Schwerpunktanwaltschaften und eine bessere Ausstattung der Polizei stark. Katrin Müller, Nachrichtenredaktion.
1: Die Pegelstände am Rhein und anderen Flüssen sind weiter historisch tief. Deshalb wollen nun auch Baden-Württemberg, Bayern und Mecklenburg-Vorpommern das Sonn- und Feiertagsverbot für Lkw aussetzen. Vorher hatten das auch schon NRW, Niedersachsen, Rheinland-Pfalz und das Saarland beschlossen. Bundesverkehrsminister Steffen Bilger will am Mittwoch mit den Ressortchefs der Länder über weitere Entlastungsmaßnahmen beraten.
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Hallo und einen recht schönen guten Abend. Es ist wieder Zeit mit Rock und Pop in der Sendung Grammophon und Drehorgel. Wie ich schon in meiner letzten Sendung angekündigt habe, heute mal ein paar neue Alben aus dem Jahr 2025. Hier ist Wolfgang Marx auf OS Radio 104,8. Die Gitarristin, Sängerin und Pianofrau Elizabeth Hale und ihr Bruder und Schlagzeuger R.J. Hale gründeten 1997 die US-Rockband Hailstorm. Mit ihrem Vater Roger am Bass hatten sie ihre ersten Auftritte in Pennsylvania und veröffentlichten ihre erste EP. Es folgten Tourneen durch die USA und auch durch Europa, unter anderem in Deutschland bei Rock am Ring und Rock im Park, jeweils 2010 und 2012. 2009 erschien ihr Debütalbum, mehrere EPs und 2025 ihr sechstes Album Everest. Daraus hören wir den Song »Darkness Always Wins«.

Die schwedische Rockband Sienna Root wurde Ende der 90er Jahre gegründet. Sienna, ein natürlicher Erdfarbton nach der gleichnamigen italienischen Stadt benannt, diente als Bandname, weil die Band der Meinung ist, dass ihre Musik die Farbe von Sienna hat, wie die Farbe von Wurzeln, wie auch ihre tiefgehende Musik. Sänger und Bassist Sam Riffer, Sänger und Schlagzeuger Love H. Forsberg und Sänger und Gitarrist Martin Linders waren die Gründungsmitglieder. Nach ihrem Debütalbum 2004 folgten Tourneen durch Europa. Zahlreiche Umbesetzungen prägten das Gesicht der Band. Riffer, Forsberg und der für Linder gekommene KG West beschlossen als Trio mit verschiedenen Gastsängerinnen und Sängern weiterzumachen. Mit Zubaida Solid, Gesang und Keyboard, Johann Borgström Gitarre, aber ohne KG West nahmen sie im Kulturbahnhof in Jena 2024 ihr Live-Doppelalbum Made in Cuba auf, das 2025 erschien. Ich habe mir daraus den Titel Mountain 2 ausgesucht.

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1: Man kennt ihn als Mitglied der Eagles und Co-Autor ihres erfolgreichsten Songs Hotel California. Don Felder, der amerikanische Gitarrist, der mit Joe Walsh im ungenannten Song das Gitarrenduett spielte. Don bekam mit 11 seine erste Gitarre, lernte bei Duane Allman von den Allman Brothers und startete seine Karriere bei der Band The Continentals, bei der auch Stephen Stills spielte. 1974 wurde er Gitarrist bei den Eagles bis zu deren Auflösung 1980. Bei der Wiedervereinigung 1994 war er wieder dabei, bis 2001, als er die Band im Streit um Gewinnbeteiligung und Vertragsverletzungen verließ. Ab 1980 war Don solo unterwegs und brachte 1983 sein Debütalbum auf den Markt. Erst 2012 folgte sein zweites und 2025 sein viertes, The Vault, 50 Years of Music. Und daraus der Titel Move On.

Schweden hatten wir schon. Jetzt ist Norwegen dran. Die Progressiv-Rockband Airbag wurde 1994 in Oslo gegründet. Asle Tostrup, Gesang und Akustikgitarre, Björn Ries, Gesang und E-Gitarre, Jürgen Hagen, Keyboard, Anders Hofdan, Bass und Joachim Slicker, Schlagzeug, waren die Gründungsmitglieder. Joachim wurde mittlerweile durch Henrik Fossum ersetzt. Nach 3 EPs erschien 2009 ihr erstes Album, das im Wesentlichen aus den Liedern ihrer 3 EPs in neu abgemischter Form bestand. Ihr 8. Album, das 2025 erschienene Live-Doppelalbum, heißt Dysphoria, Live in the Netherlands. Daraus nun der 11-minütige Longplayer für heute, der Titelsong Dysphoria.

Und noch einmal Progressivrock aus Norwegen. Seit 2001 besteht die Band Magic Pie, die mit ihren symphonischen Klängen und Mischungen aus Klassik und Moderne über Norwegen hinaus bekannt wurde. Ihre Vorbilder sind zum Beispiel Dream Theater, Pink Floyd, Yes und andere sehr bekannte Bands der 70er Jahre. Die Frontmänner der Band sind der isländische Sänger, Rhythmusgitarrist und Texter Eiríkur Hauksson und der Gitarrist und Komponist Kim Stenberg. Die weiteren Musiker wurden mehrfach umbesetzt. 2025 erschien ihr sechstes Album Maestro, eingebettet in den beiden Titeln Opus Imperfectus Point 1 mit einer Länge von fast 19 Minuten und Point 2 sind 5 weitere Titel. Ich habe den letzten Titel mit etwas mehr als 4 Minuten im Player liegen. Opus Imperfectus Point 2, Maestro.

Aus Wales stammt die Band The Mighty Ra, die sich 2020 kurz vor dem Covid-Lockdown gründete. Eine denkbar ungünstige Zeit, eine Band zu gründen. Allerdings auch eine Zeit, ein Album zu produzieren, Videos zu erstellen und sich Gedanken über die Zukunft nach dem Lockdown zu machen. Sänger und Gitarrist Andy Edwards, Schlagzeuger Rob Griffith, Sänger und Bassist Dave Rove, Keyboarder Jeremy Roberts und Sänger und Gitarrist G, dessen vollständiger Name nicht bekannt ist, sind die Akteure des zweiten Studioalbums Now in a Minute aus dem letzten Jahr. Und daraus hören wir nun den 9-minütigen Titel Stories of Old.

Anfang der 80er Jahre gründete sich die Band IQ in Southampton. Ihre Musik bewegte sich im Neopunk, ähnlich wie Marillion, Pendragon, Palace und andere. Sänger Peter Nichols, Gitarrist und Keyboarder Mike Holmes, Bassist Tim Esau, Keyboarder Martin Orford und Schlagzeuger Paul Cook bildeten die Erstbesetzung. Einige Wechsel hat es gegeben und aktuell sind bis auf Martin Orford die Gründungsmitglieder am Start. Für Martin sitzt Neil Durand an den Tasteninstrumenten. Ihre Produktivität besteht aus 12 Studioalben, 10 Live-Alben und 6 Kompilationen. Ende Oktober 2025 erschien ihr Studioalbum Almost But Not Quite. Der folgende Song The Unknown Door, den ich jetzt im Player liegen habe, ist die verkürzte Fassung von circa 5 Minuten. Die Langfassung von fast 23 Minuten stammt aus dem Album Dominion, erschienen im März 2025.

Die Sendung neigt sich stark dem Ende zu und ich möchte mich schon mal verabschieden. Ich bedanke mich fürs Zuhören. Hier ist Wolfgang Marx auf OS Radio 104,8. Die nächste Sendung wird am 7. September sein, wie immer um 20 Uhr und wieder mit der Musik der 70er. Die Trackliste zu dieser Sendung findet ihr auf der Homepage www.radiopara.de. Wir sind dabei, OS Radio, Grammophon und Drehorgel. Ich wünsche euch noch einen schönen Abend und tschüss. Und nun noch ein paar Minuten No Dominion von IQ aus dem Album Dominion.

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1: Ich bin Babette Büchner. Die Zahl der Toten bei dem schweren Erdbeben in Kolumbien steigt weiter, inzwischen auf mehr als 80. Zudem wurden hunderte Verletzte und schwere Schäden gemeldet. Die Erdstöße hatten eine Stärke von 7,4. Die Erschütterungen waren in mehreren Städten des Landes zu spüren. Einwohner suchen nun zusammen mit Rettungskräften in den Trümmern nach Überlebenden. Das oberste Gericht in Moskau schließt die Oppositionspartei Jabloko bei der Parlamentswahl im September aus, auch weil sie sich gegen den Ukraine-Krieg stemmt. Der ist in Russland immer häufiger sichtbar. Bei einem Angriff in der Teilrepublik Tatarstan wurden jetzt mindestens 13 Menschen getötet.
2: Ein Großteil der Opfer bei dem Angriff kam nach Behördenangaben in einer Unterkunft für Arbeiter ums Leben, darunter auch Bürger Usbekistans und Tadschikistans. Der Bürgermeister der mehr als 800 Kilometer von Moskau entfernten Stadt hatte zuvor von einem massiven Angriff mit ukrainischen Drohnen auf Industrieanlagen und zivile Objekte gesprochen. Der Kiewer Generalstab bestätigte später einen Angriff auf eine Raffinerie. Katharina Schröder, Nachrichtenredaktion.
1: Die Trockenheit und Hitze setzen der Landwirtschaft zu. Der Deutsche Bauernverband befürchtet, dass die Ernten in diesem Jahr eher unter dem Durchschnitt liegen. Die Generalsekretärin des Verbands, Stefanie Sabet, forderte im WDR von der Politik schnellere Hilfen für die Betriebe.
3: Die Belastungen der Bauern seien vielfältig und teils existenzbedrohend, warnt die Generalsekretärin. Deshalb müsse der Staat mit Finanzspritzen helfen, unter anderem auch bei der Düngemittelversorgung. In anderen EU-Ländern laufe das auch so. Außerdem müsse die Politik flexibler werden und zum Beispiel Innovationen bei Züchtungen ermöglichen. Ein weiteres Problem, der Wassermangel. Auch da sieht die Generalsekretärin die Politik am Zug. Stichwort Stärkung des Landeswasserhaushalts. Thomas Thonfeld, Nachrichtenredaktion.
1: In Spanien sind immer noch 41 Wald- und Vegetationsbrände aktiv. Ein großer Waldbrand im Südwesten Spaniens hat sich inzwischen stark ausgebreitet. Das Feuer wütet dort schon seit Donnerstag. Die Regionalregierung von Andalusien schätzte die betroffene Fläche auf mehr als 20.000 Hektar. Das ist ungefähr so groß wie das Stadtgebiet von Hannover. Fast 500 Personen wurden vorsorglich in Sicherheit gebracht.
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Herzlich willkommen zum Kopfkino. Eine neue Folge Filmmusik, und zwar aus relativ gegenwärtigen Filmen. Oft habe ich ja hier die Italiener gespielt, meine Leidenschaft, die Filmmusik der 60er, 70er aus europäischen Gefilden. Heute geht es um einen Darsteller, und zwar um Dwayne Johnson oder Dwayne The Rock Johnson, wie wir ihn anfangs seiner Filmkarriere noch genannt haben, weil das auch immer auf den Plakaten so stand. Ja, Dwayne Johnson, der vom Wrestling-Star zu einem der meistbezahlten Darsteller im gegenwärtigen Actionkino geworden ist, und das innerhalb von ein paar Jahren. Und wir reden heute ein bisschen über diese Entwicklung und seinen Hintergrund, seinen familiären Hintergrund, und spielen natürlich dann auch einige Stücke aus Filmen, die man so kennt. Nicht aus allen Filmen natürlich, denn der Mann hat ja in jedem Jahr mindestens 2 Filme am Start. Aber so das, was ich in meinem CD-Regal gefunden habe, das ist ja dann meist eine Voraussetzung für so eine Sendung. Was habe ich? Was kann ich in eine Sendung unterbringen? Das hören wir heute. Aber wir wollen anfangen mit einem anderen Film, der noch gar nicht so alt ist, weil das möchte ich in nächster Zeit vielleicht ein paar Mal öfter machen, dass man Filmmusiken spielt, die relativ aktuell sind, einfach ja, damit das nicht untergeht, damit es nicht nur heißt, ah, das ist diese Filmmusiksendung für alte Leute. Wir hören jetzt Musik aus der Neuverfilmung von The Running Man, dem Stephen King-Roman, der ja damals unter dem Pseudonym Richard Bachman erschienen ist und der von Edgar Wright ein zweites Mal verfilmt worden ist im vergangenen Jahr. Ja, und Edgar Wright, bekannt als Regisseur von tollen Filmen wie Drive und den Film mit Simon Pegg, Shaun of the Dead und alles, was danach kam, die sogenannte Cornetto-Trilogie, hat es relativ gut gemacht, wobei ich sagen muss, es macht genauso viel Spaß, den ersten Film nach dem Buch Running Man zu schauen, und zwar den mit Arnold Schwarzenegger. Aber da wären wir wieder bei alten Leuten und ihrer Vorliebe für alte Filme. Wir hören Musik aus The Running Man, dem Soundtrack, komponiert von Stephen Price. Ja, und ich weiß nicht, wie heißt das Stück? Das heißt Rules of the Run.

Rules of the Run aus dem Soundtrack zum neuen Running Man. Ja, wem das von der Lautstärke und vom Tempo her gefallen hat, der ist heute eigentlich richtig hier im Kopfkino. Ein bisschen lauter, härter als sonst, aber das ist jetzt auch das, was die nächsten 50 Minuten auf uns zukommt. Die Filme von Dwayne Johnson, musikalisch ein bisschen vorgestellt und kommentiert. Und da geht's dann öfter mal durchaus mit E-Gitarren, die Orchester begleiten und anderen interessanten experimentellen Klängen zur Sache. Dwayne Johnson, geboren 72 im selben Jahr wie ich, und dem Namen Dwayne Douglas Johnson. Und ich habe ihn zum ersten Mal im Film The Scorpion King gesehen, aus dem wir gleich auch noch was hören. Aber er hatte seinen ersten kleinen Auftritt in The Mummy Part 2, also Die Mumie kehrt zurück, und hat dort schon den Skorpionkönig gespielt in einer ganz furchtbaren Animation, die immer wieder gerne hervorgekramt wird, weil man halt damals noch nicht viel konnte mit Computern oder vielleicht auch nur in dem Fall nicht besonders geschickt war. Aber The Scorpion King, der Film von 2002, ist richtig gut. Den haben wir sehr gemocht. Und dann hatten wir auch immer, wenn wir in die Videothek gegangen sind, die nächsten 10 Jahre, immer auch vor Augen, ist ein neuer Dwayne Johnson-Film im Regal oder nicht. Ab und zu hat man die natürlich auch im Kino gesehen, aber ich glaube, das war dann verhältnismäßig selten. Und so ist das entstanden. Also meine Begeisterung, sage ich mal, rührt auch so ein bisschen daher, dass man ihn relativ schnell mit Filmen verglichen hat, die man in seiner Kindheit gut fand. Also Bud Spencer, Terence Hill, das war manchmal, ja, klang so Erinnerungen nach, die einem gefallen haben, weil man sich wieder ein bisschen wie ein Kind gefühlt hat. The Scorpion King, ein Sequel, nicht der Mumien-Serie, sondern ein Spin-Off, so würde man es ja bezeichnen. Musik von John Dabney, und der hat Musik gemacht zu Passion of the Christ, dem unsäglichen Mel Gibson-Jesus-Film, aber auch zu Die Piratenbraut, ein Film, der toll ist, und die Musik ist großartig, also John Dabneys Meisterwerk, hätte ich jetzt gesagt, wobei der Film leider gefloppt ist. Und was auch gefloppt ist, ist Horizon, der Film von Kevin Costner, der eigentlich 2 Fortsetzungen haben sollte, und dann leider kam bloß einer ins Kino. Alles mit Musik von John Dabney unterlegt, und wir hören jetzt mal, wie er vor 25 Jahren für The Scorpion King auch schon recht experimentell an die Sache rangegangen ist. Da haben wir nämlich auch E-Gitarren und großes Orchester im ersten Track des Soundtracks. Musik aus dem ersten großen Film mit Dwayne Johnson. Bitteschön.

Musik aus The Scorpion King, aus dem Film von 2002. Und ich habe gerade schon gesagt, da war auf dem Filmplakat immer noch der Name The Rock zu sehen. Und ich glaube, dass tatsächlich auch auf der CD steht über dem Titel des Films einfach nur The Rock. Im Laufe der nächsten Jahre wurde das dann geändert, weil man natürlich von diesem Wrestling-Image auch ein bisschen weg wollte. Also gerade Dwayne Johnson hatte ein Interesse nicht nur mit seiner Wrestling-Figur, dem Ringkämpfer aus den Schaukämpfen, die ihn auch berühmt und auch reich gemacht hatten, zu verbinden. Und so stand dann spätestens nach 2, 3 großen Filmen The Rock nur noch in Anführungszeichen zwischen Vor- und Nachnamen und irgendwann hieß es dann nur noch Dwayne Johnson. Und sein Vater, Rocky Johnson, war schon ein bekannter Wrestler und auch sein Großvater stammt aus einer Wrestling-Dynastie, habe ich gelesen. Und Dwayne Johnson ist oft umgezogen aufgrund der Karriere seines Vaters und hat unter anderem in Neuseeland gewohnt und Hawaii und Pennsylvania. Also eine bewegte Jugend. Und als er dann angefangen hat, selber als Wrestler unter dem Namen Rocky Maivia oder Maivia, so war es richtig. Da hat er erst versucht, als Good Boy Punkte zu sammeln, aber die Leute im Publikum haben das gehasst und sie haben ihm dauernd zugerufen, die Rocky, die, stirb, ja, stirb Rocky, stirb. Und da hat er sich doch so ein bisschen dem Bösewichten angeschlossen in seiner Inszenierung und als arrogantes Großmaul The Rock über seine Gegner hergezogen. All diese Sachen haben wahrscheinlich dazu beigetragen, dass er dann den Kultstatus erreicht hat, den er als Wrestler dann schließlich hatte. Das alles musste ich mir anlesen, weil ich war nie Wrestling-Fan. Ich habe Wrestling nie verfolgt. Ich weiß, dass vor 25 Jahren Leute in meiner Umgebung durchaus wussten, wer The Rock und The Undertaker ist und so weiter. Ich habe, wie gesagt, Dwayne Johnson erst später durch seine Filme kennengelernt. Aber auch durch Serienauftritte. Ich weiß noch, in Star Trek Voyager hat er in einer Folge in einem Ringkampf gegen Seven of Nine gekämpft. Also jeder, der Star Trek Voyager mag, weiß, wovon ich spreche. Wir hören Musik aus einem Film aus 2003, also gehen ein Jahr weiter. Welcome to the Jungle hieß der in Deutschland und im Original The Rundown. Einer der Filme, die im Deutschen nochmal in einen anderen englischen Titel umbenannt wurden. Warum auch immer. Sean William Scott als Funny Sidekick und er im Dschungel. Und eine interessante Szene in Welcome to the Jungle ist, dass The Rock am Anfang in einen Nachtclub geht und ihm kommt aus dem Nachtclub entgegen Arnold Schwarzenegger und sagt nur zu ihm viel Spaß. Und das war so ein bisschen die inoffizielle Staffelübergabe der großen Hollywood-Action-Stars. Und das hat ja dann auch gut funktioniert. Das war ja nicht nur ein loses Versprechen. Wir hören Musik aus Welcome to the Jungle. Bisschen abgefahren, der Soundtrack, aber das ist auch der Film. Aber es ist auch ein Film, der am ersten so in diese Bud Spencer, Terence Hill Schiene fällt, die ich gerade erwähnt habe. Gut, Musik von Harry Gregson Williams aus dem Jahr 2003.

Ja, vom Inhalt, vom Stil her passt das ganz gut zu dem, was wir bisher gehört haben, aber der gesamte Soundtrack zu Welcome to the Jungle oder wie der Film im Original heißt, The Rundown, ist schon schräg. Das hier war das Stück Guns und das klang auch so. Aber dann gibt's dann Sachen, die sind mehr dem südamerikanischen Setting zugeordnet oder angelehnt. Und das kann man vielleicht auf CD gut hören, aber als Radio-Beitrag. Ich habe sowieso ein paar CDs einfach aussortiert. Obwohl die Musik aus einem Dwayne Johnson-Film war, habe ich gesagt, ist nicht das, was ich möchte. Ich möchte heute ein bisschen was Schnelleres, Lauteres mit ein paar Dingen, die aus dem Rahmen fallen. Und dazu kommen wir jetzt. Und zwar aus dem Jahr 2005. Da gab es einen Film, Be Cool. Der Untertitel ist, Moment, der ist lang, Jeder ist auf der Suche nach dem nächsten großen Hit. Was für ein sperriger Untertitel. Und es ist die Fortsetzung zum Film Get Shorty. Get Shorty ist ist ein Kultkrimi. Und ein paar Jahre vorher entstanden, nach einem Roman von Elmore Leonard. Und Elmore Leonard ist ein ganz, ganz toller Thriller-Autor. Den sollte man vor Augen haben. Ich glaube, wenn man jetzt die Serie Justified kennt, das basiert auf seiner Vorlage. Aber er hat auch unzählige Western-Romane und Drehbücher zu Western-Filmen geschrieben. Ein toller Autor. Und weil Get Shorty ein großer Erfolg war, hat man dann Cool gemacht. Und ich muss eben gucken, wer alle mitspielt. Auf dem Cover John Travolta in erster Reihe als schmieriger Musikproduzent. Und was spielt Dwayne Johnson in diesem Film? Er spielt einen schwulen Bodyguard, der Sänger werden möchte. Und das ist schon toll. Also, dass er in frühen Jahren schon versucht, aus seinem Image des stumpfen Actionhelden so ein bisschen auszubrechen, das macht er dann immer wieder mal in seiner Filmografie. Und wir haben uns auch schon vor 23 Jahren, als der Film lief, gesagt, das ist interessant, was er kann, was er alles kann. Er kann auch singen und das ist deswegen jetzt auch der erste Ausreißer in dieser Sendung. Es ist ein Song, gesungen von Dwayne Johnson aus dem Soundtrack zu Be Cool und der Song heißt You Ain't Woman Enough und das hören wir uns jetzt an. Achtung, los geht's.

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1: Ja, da kann er über sich selber lachen. Großartig, finde ich. Einer der Höhepunkte dieser Sendung, in der es um Musik aus Dwayne Johnson Filmen geht. Das war Dwayne Johnson selbst in dem Film Be Cool. Und das war, glaube ich, auch so ein bisschen das Erfolgsrezept, dass er über sich selber lacht. Und die Filme, die am erfolgreichsten waren, haben das auch immer ausgespielt. Also er hat immer mal zwischendurch auch Antihelden oder auch regelrechte Schurken gespielt. Aber das ist dann nie so ganz aufgegangen. Und so gibt es dann seit Jahren oft, das ist vielleicht auch eher dann ein Nachteil, Filme so ein bisschen nach Formel gestrickt. Also er ist einerseits ein Actionheld, wie man ihn lange nicht gesehen hat, nach Arnold Schwarzenegger und Sylvester Stallone. Aber er ist halt auch ein Komödiant und zeigt immer auch Seiten, die man nicht erwartet. So wie in diesem Film den homosexuellen Bodyguard im Musikbusiness. Und ein Film, wo er wirklich einen Fiesen gespielt hat, das war eine Computerverfilmung. Und zwar im selben Jahr hat er den Film Doom gemacht. Noch ein Film mit Doppel-O. Doom, der Film, heißt der wirklich so? Ja, auf jeden Fall, wer jetzt sagt, oh ja, das Computerspiel habe ich stundenlang gespielt als Jugendlicher, der hat mir wieder was voraus, denn ich hatte weder Interesse für Wrestling noch für Computerspiele der 90er oder frühen Nullerjahre. Das war nicht meine Zeit, aber ich habe den Film Doom gesehen. Ich fand die Musik von Clint Mansell gewöhnungsbedürftig, weil Clint Mansell ist ein Komponist, den ich immer sehr gemocht habe. Die Filmmusik zu The Fountain und Pi und anderen Filmen von Regisseur Aronofsky gehören zu meinen liebsten Filmmusiken. Und für Doom hat er so ein bisschen versucht, das Ego-Shooter-Element aus den Computerspielen mit in die Filmmusik retten. Das ist heftig und viele Musikliebhaber haben auch gesagt, das ist ja gar keine Musik, das ist ja nur Lärm. Das wollen wir uns jetzt mal anhören und dann kann sich jeder seine Meinung bilden. Und dann gibt's eine Rubrik, die es hier lange nicht mehr gegeben hat, die Männer, Monster und Maschinen. Also es bleibt spannend in dieser Sendung über Dwayne Johnson und seine Filme. Hier Musik aus Doom.

Männer, Monster und Maschinen. Genau. Das ist eine Rubrik, die habe ich arg vernachlässigt und das wird mir auch hier in der Redaktion oft vorgeworfen. Warum gibt's diese tolle Rubrik nicht mehr? Manchmal bietet es sich halt nicht an, wenn man ein Thema hat und dann so ein Stilbruch. Und jetzt hätte sich natürlich fast jedes Stück angeboten in dieser Sendung, in der es um Dwayne Johnson und seine Filme geht, weil Männer und Maschinen und ab und zu auch Monster sind ja zu Genüge vorhanden. Das wäre ja gerade eben bei Doom auch das perfekte Beispiel gewesen. Ich habe jetzt aber was rausgesucht, was noch männlicher, noch übertriebener, noch monströser ist. Das betrifft auch eine Ebene oder eine Phase in meiner Filmsozialisation. Das waren vor allem die Bollywood-Filme. Nicht Hollywood-Filme, Bollywood-Filme, genau. Ich habe vor 20 Jahren mal eine Zeit lang Bollywood-Filme geguckt und die wurden dann auch im Laufe der Zeit immer monströser und übertriebener und eigentlich lacht man dann auch oft über diese wahnwitzigen Stunts und was da alles passiert. Ich habe neulich einen Bollywood-Film ausgeliehen aus der Bücherei, der angeblich der brutalste indische Film aller Zeiten war und da habe ich gedacht, wenn das jetzt die Maßstäbe für Qualität von Filmen sein sollen, das ist dann auch nicht mehr meins. Aber ich habe einen anderen Film rausgesucht, der richtig schön übertrieben ist. Carla heißt er. Und es geht um einen Mann, der sich in einem Stadtviertel gegen die mächtigen Besitzer der Häuser dort zur Wehr setzt. Ein Held des Volkes wird, das ist ja oft so in diesen Bollywood-Filmen, dann weht das Haar, egal ob sie in geschlossenen Räumen stehen und die Musik spielt an. Aber die Musik zu Carla, die ist halt wirklich, wirklich gut und ich glaube, dass ich mir den Film auch aufgrund dessen auf jeden Fall nochmal anschauen sollte. So, lang genug geredet, hier in der Rubrik Männer, Monster und Maschinen, Musik aus dem Film Carla aus dem Jahr 2018.

0: Ja, Digga.
1: Das ist ein Art.
2: Musik aus Kala, einem Bollywood-Actionfilm. Und ich glaube, da komme ich auch nicht drum herum, dass ich nochmal eine Sendung hier im Kopfkino zum Thema Bollywood mache. Und das ist ja nun das Einfachste von der Welt, denn ich habe diese Filme vor 20 Jahren auch deshalb gemocht und wirklich auch exzessiv geschaut, weil die Musik auch so gut ist. Ich muss es ja zugeben. Also ich habe gerade gesagt, Computerspiele und Wrestling war nicht meins, aber die Musik der Bollywood-Filme war schon schön und die Inszenierung der Tänze und das alles. Ich habe oft gedacht, wow, ein 3-Stunden-Film kommt einem überhaupt nicht wie 3 Stunden vor, wenn die Hälfte der Zeit gesungen und getanzt wird. Fand ich gut. Bin jetzt da so ein bisschen raus, aber ich glaube, da gibt's auch vieles neu zu entdecken. Also Bollywood fürs nächste Jahr als Thema ist auf dem Speicher, habe ich mir jetzt gemerkt. So, wir machen weiter mit Dwayne Johnson und zwar mit einer Neuverfilmung einer Fernsehserie. Also er hat ja alles probiert. Wir haben gerade gehört, die Musik aus Doom, aus diesem berühmten Ego-Shooter, und auch in dem Film Doom gab es eine 5-minütige Szene, wo man das Gefühl hat, man hat ein Computerspiel vor Augen, das jemand anders spielt. Es war nicht ganz so spannend als Film. Und jetzt haben wir eine Fernsehserie, war Pate dieses Films, und zwar heißt der Film Get Smart. Und bei uns hieß es, wie hieß das denn bei uns? Auf jeden Fall war das Maxwell Smart, der Agent, und das Ganze war eine Parodie auf Agentenfilme, und die Serie ist aus den 60ern. Ich weiß aber, wir haben in den 80ern einen Film gesehen mit diesen Figuren, und der hieß Die nackte Bombe. Und Die nackte Bombe kam ein paar Jahre vor Die nackte Kanone ins Kino, haben wir aber genauso gerne geschaut. Daher kannte ich so ein bisschen die Figuren. Den Agent 23 kannte ich jetzt nicht. Weiß nicht, ob der in der Fernsehserie aus den 60er Jahren mitgespielt hat, aber Dwayne Johnson ist in dieser Neuverfilmung aus dem Jahr 2008, Get Smart, Agent 23. Und er ist auch hier ein Unsympath so ein bisschen und spielt neben Steve Carell, der die Hauptrolle spielt, diesen Agenten Maxwell Smart, spielt er halt diesen Konkurrenten. Ich weiß gar nicht mehr viel über den Film. Wir haben den gesehen, der war okay, denke ich mal. Das Cover der CD ist auch mäßig lustig. Da stehen die 4 Hauptpersonen und alle haben irgendwie was vom Gesicht, so dass man sie gar nicht richtig erkennen kann. Es ist jetzt nicht der Film, den ich aus dieser Sendung empfehlen würde. Die Musik ist ganz gut und ich habe ein Stück ausgesucht, was auch so ein bisschen den bekannten Titeltrack aus der Fernsehserie peppig aufbereitet. Und das hören wir uns jetzt an. Insgesamt ist die Musik von Trevor Rabin, der hat viel für Filme mit Dwayne Johnson gemacht, aber gerade diese aufgepeppten Stücke sind dann eher von jemand anderem, und ich sage gleich von wem, weil ich kann es im Moment noch nicht sagen. Also hier die Titelmelodie aus Get Smart, einem Film mit Dwayne Johnson in einer Nebenrolle aus dem Jahr 2008.

Musik aus Get Smart, einem Film, in dem Dwayne Johnson eine Nebenrolle gespielt hat. Und das war 2005 auch noch nicht so ungewöhnlich und auch 2008 nicht. Aus dem Jahr stammt dieser Film. Und auch 2010 gab es immer noch mal Experimente, was seine Rollenwahl anging. Und das hat mich dann so ein bisschen auch wieder an Arnold Schwarzenegger erinnert. Zahnfee auf Bewährung hieß der Film in Deutsch. Und im Original Tooth Fairy, also Zahnfee. Und es ist ganz deutlich, dass er da auch ausprobiert, wie weit kann er gehen als Komödiant, als Darsteller in reinen Komödien. Und das war kurzweilig, aber auch nichts, wo man jetzt gesagt hat, da brauchen wir noch 2, 3 Fortsetzungen. Das hat man später, ein paar Jahre später mit Jumanji, sehr viel besser in den Griff gekriegt. Also Franchises, wo jeder gesagt hat, oh ja, auf den nächsten Teil, da können wir kaum warten. Das war gut, das wollen wir nochmal in besser oder wenigstens genauso gut sehen. Zahnfee auf Bewährung war das nicht. Er tritt im Tütü und mit Flügelchen auf und das war sicherlich eine Überwindung bei den Dreharbeiten, aber es war jetzt nicht auch puppenlustig. Und wir hören uns eine Minute aus dem Soundtrack an und der ist von George S. Clinton und das ist mal eine typische Filmmusik. Also das, was wir jetzt hier gehört haben, ist ganz oft auch so ein bisschen rockig und ich glaube, das ist kein Zufall, dass man Musik zu Filmen mit The Rock, mit E-Gitarren und sowas aufpeppt. Aber hier haben wir das große Orchester und hören mal, wie eine Filmmusik klingen kann, wenn Dwayne Johnson versucht, einen Familienfilm zu machen. Zahnfee auf Bewährung.

Ja, Musik aus Zahnfee aus Bewährung, auf Bewährung. Und 90% dieses Stücks hätte auch jedem Western gut gestanden. Also das war richtig gut. Die letzten 10 Sekunden sind aber so ein bisschen mehr Zirkusmanege. Und das ist dann auch der Film im Grunde. Also es ist eine Zirkusnummer. Und jetzt der Dwayne Johnson-Film, den ich wahrscheinlich am wenigsten nochmal sehen wollen würde, aus all den Filmen, die ich hier in dieser Sendung heute im Kopfkino vorstelle. Das nächste ist wieder ein Highlight. Für mich ein persönliches Highlight, aber na, durchaus auch ein guter Actionfilm, den man sich ein paar Mal anschauen kann. Alle paar Jahre mal. Und zwar Faster. Faster war ein Actionfilm aus dem Jahr 2010. Ein düsterer, schnörkelloser Action-Thriller, so kann man lesen. Und ich fand es damals auch wirklich gut. Vor 16 Jahren haben wir den gesehen, aus der Videothek ausgeliehen. Ich glaube, für die meisten Dwayne Johnson-Filme sind wir gar nicht ins Kino gegangen. Vielleicht lässt das auch tief blicken. Aber die Musik, die einem da in die Ohren kommt, wenn der Film anfängt, ist von den Brüdern De Angelis. Und die haben ja alle Musiken oder fast alle Musiken zu den Bud Spencer und Terence Hill Filmen gemacht. Und man fragt sich, wieso fängt jetzt ein Dwayne Johnson Film mit so einer Musik an? Ja, weil der Regisseur und auch der Komponist Clint Mansell, wieder Clint Mansell in diesem Fall, gesagt haben, wir brauchen was, was catchy ist und als Einstieg in den Film. Und da haben sie sich diesen Klassiker aus einem italienischen Polizeifilm mit Franco Nero rausgesucht. Im Deutschen heißt er, glaube ich, Ein Mann schlägt zurück. Und es ist ein Klassiker des italienischen Polizeifilms und es ist auch eine Musik, auf die ich mich freue, wenn ich hier das Programm sehe. Und deswegen ein weiteres Highlight, jedenfalls persönliches Highlight für mich, ein Song der Brüder De Angelis aus dem Franco Nero Film Ein Mann schlägt zurück aus dem Jahr 74, untergebracht in dem Dwayne Johnson Film Faster aus dem Jahr 2010. Los geht's.

Großartig. Guido und Maurizio De Angelis aus einem Krimi-Klassiker aus dem Jahr 1974, Ein Mann schlägt zurück mit Franco Nero. Und wie gehört, im Film Faster mit Dwayne Johnson, als Eingangsstück auch direkt das erste, was man hört, wenn Dwayne Johnson in seiner Rolle als Häftling am Anfang aus dem Knast entlassen wird, auf sein Auto zugeht und dann sich auf einen Rachefeldzug begibt. Ein guter Film. Gute Filme, die auch das Wort Fast im Titel haben. Ja, damit sind wir bei 2011. Im Jahr drauf hat Dwayne Johnson eine gute Entscheidung getroffen und hat in Fast and Furious Teil 5 die Rolle des Luke Hobbs übernommen. Und das ist dann auch der Film gewesen, wo dann viele Leute gesagt haben, oh, ab da mag ich diese Serie besonders, dieses Film-Franchise Fast and the Furious. Da gab es dann in den ersten drei Teilen oder auch vier Teilen immer mal wieder gute oder nicht so gute Sachen. Einer spielte in Tokio, war dann eher so ein B-Movie. Aber Teil 5, das war dann für uns, wenn wir drüber gesprochen haben, immer der mit dem Safe. Und da wusste man sofort, welche Szene gemeint war, wenn die einen Safe aus der Wand reißen und den mit an einem langen Metallseil durch die ganze Stadt schleppen und dabei richtig viel kaputt geht. Ja, wie gesagt, ein Qualitätsfilm, den man empfehlen kann. Von allen Fast and Furious Filmen ist das auch noch einer meiner Liebsten. Und die Musik ist von Brian Taylor, der immer gut geliefert hat, wenn es um Actionmusik ging. Und deswegen haben wir jetzt nochmal so ein typisches Stück Filmmusik aus einem Dwayne Johnson-Film, der, glaube ich, die Karriere dieses Darstellers nochmal richtig gepusht hat im Jahr 2011. Also Brian Taylors Filmmusik zu Fast and Furious Teil 5.

Da ging es nochmal richtig zur Sache. Im Soundtrack zu Fast and Furious 5 aus dem Jahr 2011. Und damit kommen wir schon fast zum Ende der Sendung. Und ich könnte jetzt auch eine zweite Sendung planen, nur mit den Filmen von 2012 bis heute. Da ist ganz viel passiert, Jumanji und The Lost Cruise, auch ein Franchise, das wie Piraten der Karibik auf einem Fahrgeschäft basiert, aus einem Disney World Ding irgendwie. Ganz, ganz viele Filme, die auch gute Musik haben, aber ich möchte jetzt zum Schluss noch einmal auf einen Film eingehen, der für mich ganz wichtig war, weil man da auch nochmal sehen kann, wie gut Dwayne Johnson tatsächlich spielen kann. Und zwar aus dem relativ aktuellen Film The Smashing Machine. Ein Film über einen Profi-Wrestler, den es gegeben hat, und über den wurde auch schon mal eine Dokumentation gedreht 2002, den Wrestler Mark Kerr oder Kerr. Und im Grunde hat 2002 der Regisseur John Hyams eigentlich schon den ganzen Film als Doku gemacht, und jetzt hat man The Smashing Machine vorgeworfen, das Ganze nochmal verfilmt zu haben, also aus einem Dokumentarfilm einen Spielfilm zu machen, ohne dem jetzt viel Neues hinzuzufügen. Das mag stimmen, aber die darstellerische Leistung von Dwayne Johnson in diesem Film ist wirklich groß. Das kann man sich sehr gut angucken, wenn man sehen will, ob der Mann auch schauspielern kann. Und das kann man auch in anderen Filmen schon sehen und erahnen, aber das ist nochmal so ein besonderer Film. Inszeniert von Benny Safdie, ein Regisseur, der auch ein paar gute Filme mit seinem Bruder zusammen gemacht hat, auch schwere Filme, also keine leichte Kost, das ist dieser Film auch nicht. Es ist kein Actionfilm, es ist wirklich ein Film, der so ein bisschen das Drama zeigt, dieser Figur, dieser tragischen Figur. Und danach spiele ich noch was aus Fast and Furious 6, glaube ich. Dann ist noch ein bisschen Zeit. Aber ich sage jetzt schon mal, danke fürs Zuhören. Und wir hören uns alle 4 Wochen auf der Ems-Fechtewelle und alle 14 Tage auf OS Radio 104,8. Ja, sonntags 16 Uhr, OS Radio. Ja, und dann gibt's noch ganz viele verrückte Themen dieses Jahr. Alle, jeden Monat mindestens eine neue Folge. Ich verabschiede mich von Ihnen und sage tschüss, bis zum nächsten Mal. Ihr Carsten Maat.

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1: Ich bin Dirk Zeitler. Bei dem schweren Erdbeben in Kolumbien sind mehr als 80 Menschen ums Leben gekommen. Das teilten mehrere Bürgermeister und Gouverneure mit. Aus mehreren Städten werden Schäden an Gebäuden und Verletzte gemeldet. Das Epizentrum liegt im Westen des Landes.
2: Nahe der Stadt Medellin lag das Epizentrum in einer Tiefe von rund 100 Kilometern, wie der geologische Dienst mitteilte. Das Beben war aber auch in vielen anderen Städten zu spüren. Videos in den sozialen Netzwerken zeigten zerstörte Gebäude und Menschen, die vor Panik auf die Straße liefen. Auch mehrere Flughäfen waren betroffen. Viele Nachbarländer haben ihre Hilfe angeboten. Auch dort war das Beben zu hören, wie in Venezuela, Ecuador und Panama. Es wird befürchtet, dass die Zahl der Opfer weiter steigt. Tine Klimach, Nachrichtenredaktion.
1: Russlands oberstes Gericht hat die Oppositionspartei Jabloko von der Parlamentswahl im September ausgeschlossen. Die Partei setzt sich für ein Ende des Ukraine-Kriegs ein. Geklagt hatte die kremltreue nationalistische Partei Rudina. Sie warf Jabloko unter anderem vor, in ihrem Wahlkampfmaterial Urheberrechte verletzt zu haben. Jabloko will das Urteil anfechten. Übergriffe gegen Mitarbeiter der Deutschen Bahn im Regionalverkehr haben zugenommen. In der ersten Hälfte dieses Jahres kam es zu rund 990 Vorfällen. 14% mehr im Vergleich zum Vorjahreszeitraum, sagt der Konzern.
3: Immer wieder bekommen sie den Frust von Reisenden ab. Zugpersonal wird geschubst, bespuckt, angerempelt. Hunderte solcher Vorfälle gab es schon in diesem Jahr und rund 2 Dutzend Fälle von schwerer Körperverletzung. Vor einigen Monaten starb ein Zugbegleiter nach einer ganz normalen Ticketkontrolle. Für mehr Schutz und auch eine bessere Strafverfolgung sollen nun Bodycams mit Tonaufzeichnungen sorgen. Ein erster Test, der startet im Herbst. Claudia Wächter, Nachrichtenredaktion.
1: Passagiere der Lufthansa müssen vorerst keine weiteren Streiks der Piloten fürchten. Die Gewerkschaft Vereinigung Cockpit gab in einem Rundschreiben an die Mitglieder bekannt, dass man sich mit dem Unternehmen auf ein umfassendes Schlichtungsverfahren geeinigt hat. Es geht dabei um offene Tariffragen in den Flugbetrieben Lufthansa, Lufthansa Cargo, Lufthansa Cityline und Eurowings.
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1: Ich bin Dirk Zeitler. Die Zahl der Toten bei dem schweren Erdbeben in Kolumbien steigt weiter, inzwischen auf mehr als 100. Es wurden bisher 111 Todesfälle gemeldet, wie Präsident de la Espria bei einem Krisentreffen mitteilte. Allein in der schwer getroffenen Stadt Pereira, westlich der Hauptstadt Bogotá, wurden 47 Todesopfer registriert. Übergriffe gegen Mitarbeiter der Deutschen Bahn im Regionalverkehr haben zugenommen. In der ersten Hälfte dieses Jahres kam es zu rund 990 Vorfällen, 14% mehr im Vergleich zum Vorjahreszeitraum, sagt der Konzern.
2: Immer wieder bekommen sie den Frust von Reisenden ab. Zugpersonal wird geschubst, bespuckt, angerempelt. Hunderte solcher Vorfälle gab es schon in diesem Jahr und rund 2 Dutzend Fälle von schwerer Körperverletzung. Vor einigen Monaten starb ein Zugbegleiter nach einer ganz normalen Ticketkontrolle. Für mehr Schutz und auch eine bessere Strafverfolgung sollen nun Bodycams mit Tonaufzeichnungen sorgen. Ein erster Test, der startet im Herbst. Claudia Wächter, Nachrichtenredaktion.
1: Neuer Zündstoff im Streit um die Straße von Hormuz. Der Iran will nach Angaben des Außenministeriums in Teheran von Handelsschiffen Gebühren für eine Durchfahrt erheben. Zusammen mit dem Oman erarbeitet Teheran entsprechende Mechanismen, wie ein Außenamtssprecher laut iranischen Medien sagte.
3: Die USA wiederum drängen darauf, dass Schiffe die Meerenge wie früher gebührenfrei durchfahren können und der Transport von Gas und Öl dort wieder auf das Niveau von vor dem Irankrieg kommt. Seit dem Krieg ist der Handelsverkehr in der Straße von Hormuz wegen der iranischen Angriffe auf Schiffe fast zum Erliegen gekommen. Die Weltmarktpreise für Öl und Gas sind rasant gestiegen. Der Iran hatte zuletzt für die Wiedereröffnung der Meerenge auch mehrere Forderungen gestellt, darunter die Aufhebung aller Sanktionen gegen das Land. Aus Tel Aviv, Cindy Richau.
1: Zum Sport. Florian Brehm hat bei den Leichtathletik-Europameisterschaften in Birmingham über 5000 Meter Silber geholt. Der 25-Jährige musste sich nach einem packenden Schlussspurt nur dem Titelverteidiger Jakob Ingebrigtsen aus Norwegen geschlagen geben. Zuvor hatte Kugelstoß-Olympiasiegerin Yemisi Mabry mit Bronze die erste Medaille für Deutschland gewonnen.
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1: Ich bin Dirk Zeitler. Bei dem schweren Erdbeben der Stärke 7,4 in Kolumbien sind mehr als 100 Menschen ums Leben gekommen. Es wurden bisher 111 Todesfälle sowie 87 Verletzte gemeldet, wie Präsident de la Espria mitteilte.
2: Das Erdbeben ereignete sich im Westen des Landes. Nahe der Stadt Medellin lag das Epizentrum in einer Tiefe von rund 100 Kilometern, wie der Geologische Dienst mitteilte. Das Beben war aber auch in vielen anderen Städten zu spüren. Videos in den sozialen Netzwerken zeigten zerstörte Gebäude und Menschen, die vor Panik auf die Straße liefen. Auch mehrere Flughäfen waren betroffen. Viele Nachbarländer haben ihre Hilfe angeboten. Auch dort war das Beben zu hören, wie in Venezuela, Ecuador und Panama. Es wird befürchtet, dass die Zahl der Opfer weiter steigt. Tine Klimach, Nachrichtenredaktion.
1: Übergriffe gegen Mitarbeiter der Deutschen Bahn im Regionalverkehr haben zugenommen. In der ersten Hälfte dieses Jahres kam es zu rund 990 Vorfällen. 14% mehr im Vergleich zum Vorjahreszeitraum, sagt der Konzern. Meist ging es um einfache Körperverletzungen wie Schubsen, Greifen und Bespucken. Zu schweren Körperverletzungen kam es bei 22 Mitarbeitern. Das oberste Gericht in Moskau schließt die Oppositionspartei Jabloko bei der Parlamentswahl im September aus, auch weil sie sich gegen den Ukraine-Krieg stemmt. Der ist in Russland immer häufiger sichtbar. Bei einem Angriff in der Teilrepublik Tatarstan wurden jetzt mindestens 13 Menschen getötet.
3: Ein Großteil der Opfer bei dem Angriff kam nach Behördenangaben in einer Unterkunft für Arbeiter ums Leben, darunter auch Bürger Usbekistans und Tadschikistans. Der Bürgermeister der mehr als 800 Kilometer von Moskau entfernten Stadt hatte zuvor von einem massiven Angriff mit ukrainischen Drohnen auf Industrieanlagen und zivile Objekte gesprochen. Der Kiewer Generalstab bestätigte später einen Angriff auf eine Raffinerie. Katharina Schröder, Nachrichtenredaktion.
1: Zum Sport. Florian Brehm hat bei der Leichtathletik-Europameisterschaft in Birmingham über 5000 Meter Silber geholt. Der 25-Jährige musste sich nach einem packenden Schlusssport nur dem Titelverteidiger Jakob Ingebrigtsen aus Norwegen geschlagen geben. Zuvor hatte Kugelstoß-Olympiasiegerin Yemisi Mabry mit Bronze die erste Medaille für Deutschland gewonnen.
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1: Ich bin Dirk Zeitler. Bei dem schweren Erdbeben der Stärke 7,4 in Kolumbien sind mehr als 100 Menschen ums Leben gekommen. Es wurden bisher 111 Todesfälle sowie 87 Verletzte gemeldet, wie Präsident de la Espria mitteilte.
2: Das Erdbeben ereignete sich im Westen des Landes. Nahe der Stadt Medellin lag das Epizentrum in einer Tiefe von rund 100 Kilometern, wie der geologische Dienst mitteilte. Das Beben war aber auch in vielen anderen Städten zu spüren. Videos in den sozialen Netzwerken zeigten zerstörte Gebäude und Menschen, die vor Panik auf die Straße liefen. Auch mehrere Flughäfen waren betroffen. Viele Nachbarländer haben ihre Hilfe angeboten. Auch dort war das Beben zu hören, wie in Venezuela, Ecuador und Panama. Es wird befürchtet, dass die Zahl der Opfer weiter steigt. Tine Klimach, Nachrichtenredaktion.
1: Übergriffe gegen Mitarbeiter der Deutschen Bahn im Regionalverkehr haben zugenommen. In der ersten Hälfte dieses Jahres kam es zu rund 990 Vorfällen. 14% mehr im Vergleich zum Vorjahreszeitraum. Meist ging es um einfache Körperverletzungen wie Schubsen, Greifen und Bespucken. Zu schweren Körperverletzungen kam es laut der Bahn bei 22 Mitarbeitern. Nach der Entdeckung einer Sprengstoffdrohne am Flughafen Leipzig-Halle soll die neue Drohnenabwehreinheit der Bundespolizei nun deutlich größer werden als bisher geplant. Die Einheit soll auf 300 Kräfte anwachsen, sagte eine Sprecherin des Innenministeriums.
3: Vor allem müssen die Spezialkräfte bei Drohnenalarm natürlich schnell vor Ort sein. Deshalb sollen die Abwehrzentren nun verdoppelt werden auf insgesamt 8. Deren Aufgabe ist es, Drohnen aufzuspüren, abzufangen und im Notfall auch abzuschießen. Auch die Landespolizei soll unterstützt werden. Die Sprengstoffdrohne in Leipzig war nur durch Zufall entdeckt worden. Seitdem sagen Experten und Politiker, wir müssen bei der Drohnenabwehr besser werden. Claudia Wächter, Nachrichtenredaktion.
1: Zum Sport. Florian Brem hat bei den Leichtathletik-Europameisterschaften in Birmingham über 5000 Meter Silber geholt. Der 25-Jährige musste sich nach einem packenden Schlussspurt nur dem Titelverteidiger Jakob Ingebrigtsen aus Norwegen geschlagen geben. Zuvor hatte Kugelstoß-Olympiasiegerin Yemisi Mabry mit Bronze die erste Medaille für Deutschland bei der EM gewonnen.
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1: Ich bin Dirk Zeitler. Kolumbiens Präsident de la Espria hat nach dem schweren Erdbeben mit mindestens 111 Toten einen landesweiten Notstand ausgerufen. An erster Stelle stehe die Rettung der Menschen, die unter den Trümmern begraben sind, sagte der Staatschef. Mehr als 1500 Wohnhäuser sind den offiziellen Angaben zufolge schwer beschädigt worden und 60 Gebäude stürzten vollständig ein. Nach der Führung in Teheran macht nun auch US-Präsident Trump Entschädigungszahlen zur Bedingung für künftige Verhandlungen zur Beilegung des Konflikts mit dem Iran. Der Iran solle für alle Menschen zahlen, die in der Vergangenheit von iranischer Seite schwer verletzt oder getötet worden seien, schrieb Trump auf seiner Plattform Truth Social.
2: Es dauerte nicht lange, bis Trump auf die Forderung Teherans reagierte und exakt dasselbe forderte. Es sind politische Signale, die beide Kriegsparteien damit aussenden, die da lauten, wir weichen keinen Zentimeter. Für Trump kann das nach hinten losgehen, weil er einen Ausweg aus dem Krieg finden muss. Er wollte ihn eigentlich auf einige Wochen begrenzen, doch der Konflikt dauert nun schon länger als 5 Monate. Aus Washington, Anna Ringle.
1: Nach der Entdeckung einer Sprengstoffdrohne am Flughafen Leipzig-Halle soll die neue Drohnenabwehreinheit der Bundespolizei nun deutlich größer werden als bisher geplant. Die Einheit soll auf 300 Kräfte anwachsen, sagte eine Sprecherin des Innenministeriums.
3: Vor allem müssen die Spezialkräfte bei Drohnenalarm natürlich schnell vor Ort sein. Deshalb sollen die Abwehrzentren nun verdoppelt werden auf insgesamt 8. Deren Aufgabe ist es, Drohnen aufzuspüren, abzufangen und im Notfall auch abzufangen.